0: Finale in Foxborough mit 3:4 im Elfmeterschießen. Co-Gastgeber Kanada zog am Abend als erstes Team ins Achtelfinale ein durch ein 1:0 gegen Südafrika. Auch Brasilien ist weiter nach einem 2:1 gegen Japan. Wer noch mal günstig tanken will, tut es am besten noch auf dem Weg zur Arbeit. Mit dem heutigen Datum endet der Tankrabatt. 2 Monate hatte die Bundesregierung die Steuern auf Benzin und Diesel runtergesetzt. Allgemein wird erwartet, dass die Preise an den Tankstellen wieder deutlich ansteigen.
1: An den allermeisten Tankstellen dürfte noch der steuervergünstigte Sprit in den Zapfsäulen stecken. Das heißt, die Preise dürften eigentlich nicht so rasch steigen und aufgrund des entspannteren Ölmarktes auch ohne Tankrabatt fairerweise unter 2 Euro bleiben. Das hält der ADAC nach den Erfahrungen aus dem ersten Tankrabatt aber für eher unwahrscheinlich. Laut IFO-Institut haben die Mineralölkonzerne bei Super und E10 die Steuersenkung von 16 bis 17 Cent pro Liter nahezu vollständig an die Verbraucher weitergegeben. Anders sieht es bei Diesel aus. Da lag der Effekt nur bei 12 Cent pro Liter. Tanja Wagner, Nachrichtenredaktion.
0: Bundeskanzler Friedrich Merz hat nach den tödlichen Schüssen in einer Jugendhilfeeinrichtung in Stade westlich von Hamburg sein Mitgefühl ausgedrückt. Die Nachricht aus Stade erschüttere bis ins Mark, schrieb Merz auf der Plattform X. Bei der Gewalttat waren gestern 4 Frauen und 2 Männer getötet worden.
2: Der 45-jährige mutmaßliche Todesschütze hatte laut Ermittlern am Montag einen Termin in der Mutter-Kind-Einrichtung. Dabei soll es um das Sorgerecht für seine 3 Monate alte Tochter gegangen sein. Mutter und Tochter waren anwesend in der Einrichtung. Was dann aus dem Ruder lief, wird noch ermittelt. Auf jeden Fall erschoss der Täter offenbar nur Mitarbeitende. Kaltblütig, so beschreibt es Niedersachsens Innenministerin Daniela Behrens. Der 45-Jährige soll schon polizeibekannt gewesen sein wegen Bedrohung, aber nicht unbedingt als schwergewalttätig. Onni Thorau, Nachrichtenredaktion.
0: Die offizielle Zahl der Toten nach dem verheerenden Doppelerdbeben in Venezuela ist auf mehr als 1.700 gestiegen. Nach offiziellen Angaben wurden zudem mehr als 5.000 Menschen verletzt. Die EU will über eine humanitäre Luftbrücke insgesamt 50 Tonnen an Hilfsgütern schicken.
3: Das Wetter. Temperaturmäßig geht's im Vergleich zu letzter Woche. Aktuell 17 bis 14 Grad, dazu ist es trocken. Der Tag heute wird dann wieder warm, aber eben nicht so krass wie vergangene Woche. 27 bis 30 Grad, dazu erst freundlich, dann können einzelne Schauer oder Gewitter aufziehen. Und am Mittwoch dann heiter bis wolkig, auch hier einzelne Schauer oder Gewitter drin bis 26 Grad.
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5: A59 Köln-Bonn, zwischen Dreieck Köln-Ports und Flughafen Köln-Bonn 1 Kilometer Stau. Wir wünschen allen unterwegs gute Fahrt.
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6: Guten Morgen. Es ist zu früh für große Worte, finde ich. Daher lasse ich das und überlasse euch den Klängen von Kato und Jon. Hier ist Turn the Lights Off.

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0: Es ist die 1051, Papa.
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0: habe ich Samstagnacht um 1 irgendwie eine Nachricht von einem Kumpel bekommen. Sitze jetzt in der Innenstadt, an einem Park, in einer Kneipe. Ich halte es in meiner Wohnung einfach nicht mehr aus. Dachgeschoss hat er. Es ist hart, ne? Ich hoffe, ihr habt das Hitzewochenende gut überstanden.
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2: Ah, gibt's was Schöneres als Dachgeschosswohnung im Sommer? Ja, ich glaube ja nicht, ne? Wo sonst kannst du am eigenen Leib erfahren, wie es sich anfühlt, ein hartgekochtes Ei zu sein? Ja, um nichts in der Welt will ich diesen Moment missen, wenn du dich so mit dem Gesicht auf den Badezimmerboden legst, um dich an den Fliesen abzukühlen. Das ist herrlich und würdevoll auch. Es heißt doch immer, lass die Sonne in dein Herz. Freunde, meine Arterien sind so geweitet, ich habe Sonne in den letzten Kapillaren meines Kreislaufs. Aber es hat auch gute Seiten, so Dachgeschosswohnung im Sommer. Ich gucke weniger Fernsehen zum Beispiel. Weil ich mehr lese. Ja, die Nährwerttabellen von Lebensmitteln, wenn ich abends stundenlang vorm geöffneten Kühlschrank stehe. In dem Zug habe ich auch mal wieder das Gefrierfach enteist und außerdem habe ich viel weniger Wäsche zu Hause zu waschen. Ja, weil ich laufe ja eigentlich nur noch nackt rum. Sorry nochmal an meine Nachbarn. Wusstet ihr, dass feuchte Socken den Körper runterkühlen können? Aber Socken im Bett? Ui, es gibt viele Jungen als Babys. Ja, und immer dran denken, nachts ist kälter als draußen.
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0: Das Wetter.
1: Ihr bekommt eine klare und trockene Nacht, dazu 17 bis 14 Grad. Tagsüber erst heiter bis wolkig, dann kann es sich auch mal zuziehen. Dann sind auch einzelne Schauer oder Gewitter möglich, aber wirklich nur vereinzelt bis 30 Grad. Der Mittwoch bis 26 Grad, dazu ähnlich wie heute ein Mix aus Sonne und Wolken, dazu vereinzelt Schauer oder Gewitter.
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2: A3 Oberhausen-Köln zwischen Kreuz-Kaiserberg und Duisburg-Wedau 1 Kilometer Stau und A59 Köln-Bonn zwischen Dreieck Köln-Porz und Flughafen Köln-Bonn 1 Kilometer stockender Verkehr. Wir wünschen allen unterwegs gute Fahrt.
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1: Moinsen an diesem frühen Dienstag. Schön, dass ihr zuhört. Hier ist Ascha für euch. Der bringt euch so ein bisschen nach vorne. Zu dieser Uhrzeit ist das vielleicht ganz sinnvoll. Hier ist DJ Gadda's Fallen in Love.

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0: Die Temperaturen sind diese Woche ja inzwischen wieder etwas angenehmer, zumindest im Vergleich zu der Gluthitze letzte Woche.
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0: Es bleibt aber temperaturmäßig sommerlich bei uns in NRW. Und deswegen gehen wir alle zusammen an den Badesee diese Woche. Wir stellen euch die schönsten Seen zum Abkühlen bei uns im Land vor, denn es gibt einfach so, so viele schöne Seen bei uns. Mit den Badeseen hier in NRW ist das so ein bisschen wie beim Online-Dating, ne? Einfach viel zu viel Auswahl. Und deswegen bringen wir da mal Ordnung rein, damit ihr euer perfektes Badesee-Match findet.
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2: Das große Badesee-Tindern.
1: Wo treffen wir uns?
3: Am Südstrand vom Unterbacher See, also in Düsseldorf-Unterbach.
2: Muss ich was bezahlen?
3: Ja, das Date ist nicht kostenlos. Der Eintritt für Erwachsene liegt so bei 5,50 Euro für die Tageskarte. Kinder bis 4 kommen kostenlos rein.
1: Was können wir da machen?
3: Ganz klassisch. Baden, Sonnen. Es gibt lange Sandstrände, Liegewiesen, Tischtennis und Beachvolleyball mit sehr freundlichen Spielern, die gerne andere mitspielen lassen.
4: Ja, sicherlich. Wir brauchen sowieso noch einen. Wenn du ein bisschen zocken kannst, dann gerne.
3: Und die auch spielen, selbst wenn es bei der Hitze mal ein bisschen wärmer wird.
4: Ja, also wenn die Sonne da drauf scheint, dann muss man schon schnell auf den Beinen sein, weil ansonsten tut es natürlich weh.
3: Direkt in der Nähe gibt es außerdem eine Kite- und Surfschule sowie einen Hochseilgarten. Grillplätze gibt es auch am Südufer, die müssen aber vorher gebucht werden.
2: Kann ich meine Kids mitbringen?
3: Ja, auf jeden Fall. Der Südstrand ist total familientauglich. Es gibt Kinderspielgeräte am Strand, eine Spielwiese, eine flache Kinderspielzone, Nichtschwimmerbereich und sogar eine Wasseraufsicht.
5: Schönes Wetter.
1: Treffen wir uns zum Essen oder nur für Drinks?
3: Beides geht. Am Südstrand gibt es einen klassischen Kiosk mit Pommes, Currywurst, Snacks, Eis, kalten Getränken, Kaffee oder ein bisschen entspannter sitzt man im Strandcafé Ponton, inklusive schwimmender Terrasse, Kaffee, Kuchen und Blick auf den See.
6: Zur Abkühlung werden wir nachher einen alkoholfreies Weizenbier trinken.
2: Können wir da chillen?
3: Auf jeden Fall. Der Südstrand hat beschattete Wiesen, Sandstrand, Mietliegen, Schließfächer und sogar einen separaten FKK-Bereich. Kleiner Praxistipp, für die Schließfächer muss man ein eigenes Vorhängeschloss mitbringen. Die werden vor Ort nämlich nicht vermietet.
1: Ist es ein Match?
3: Ja, ziemlich klares Match. Der Südstrand passt für Familien, Freundesgruppen, sportliche Sonnenliga und alle, die Seegefühl wollen, ohne direkt bis ans Meer zu fahren. Kein Match ist es, wenn man absolute Ruhe, kostenlosen Eintritt oder völlige Spontanität bei den Grillplätzen erwartet. Unterm Strich, ein solides Sommerdate.
0: Wir stellen euch diese Woche ganz viele verschiedene Badeseen in NRW vor. Der Südstrand vom Unterbacher See in Düsseldorf ist unser erster Tipp in dieser Woche und mehr werden folgen.
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1: Ich bin Katrin Müller. Die deutsche Fußballnationalmannschaft ist bei der WM schon in der ersten K.O.-Runde gescheitert. Das DFB-Team unterlag Paraguay im 16. Finale in Foxborough mit 3:4 im Elfmeterschießen. Julian Nagelsmann will trotzdem Bundestrainer bleiben. Er kündigte an, seinen bis nach der EM-Runde 2028 gültigen Vertrag mit dem Deutschen Fußballbund erfüllen zu wollen. Co-Gastgeber Kanada zog am Abend als erstes Team ins Achtelfinale ein durch ein 1:0 gegen Südafrika. Auch Brasilien ist weiter mit einem 2:1-Sieg gegen Japan. Die offizielle Zahl der Toten nach dem verheerenden Doppelerdbeben in Venezuela ist auf mehr als 1.700 gestiegen. Wie der Präsident der Nationalversammlung mitteilte, wurden zudem mehr als 5.000 Menschen verletzt.
2: In Venezuela steigt die Verzweiflung. Nach so vielen Tagen seit den Erdbeben gibt es kaum noch Hoffnung, dass Verschüttete überleben können. Die Angehörigen der Vermissten befürchten, nicht einmal die Leichen aus den Trümmerhaufen zurückzubekommen. Die Sucharbeiten werden durch zahlreiche Nachbeben erschwert. Viele Menschen harren in Notunterkünften oder unter freiem Himmel aus. Krankenhäuser sind überlastet. Venezuela befand sich vor den Erdbeben ohnehin in einer schwierigen Lage. Aus Lateinamerika, Andrea Sosa Gabrius.
1: Neben Gesundheits- und Rentenreformen bohrt die schwarz-rote Koalition gerade noch an einem anderen dicken Reformbrett, an einer Steuerreform. Und bei der drängt die SPD auf eine stärkere Belastung von Topverdienern. Das sagt der SPD-Fraktionsvize Wiebke Ester der Deutschen Presseagentur.
3: Die Steuerreform soll kleinere und mittlere Einkommen entlasten. Das haben Union und SPD versprochen. Unklar ist, wie hoch die Entlastung sein soll und wie sie gegenfinanziert wird. Von mehreren 100 Euro pro Jahr sprechen SPD-Vertreter und SPD-Fraktionsvize Ester von einer spürbaren Entlastung. Sie fordert dafür eine höhere Beteiligung von Superreichen. Die Union will aber eher Sparmaßnahmen. SPD-Fraktionsvize Ester nennt das ungedeckte Sparparolen. Zoe Tassovali, Nachrichtenredaktion.
1: Nach 2 Monaten läuft der sogenannte Tankrabatt heute aus. Der Preis für Benzin und Diesel dürfte dadurch morgen deutlich steigen. Denn für Sprit, der am 1. Juli das Tanklager oder die Raffinerie verlässt, gilt dann wieder die alte höhere Steuer. Inklusive Mehrwertsteuer macht das 16,7 Cent pro Liter aus.
4: Das Wetter.
5: Die Nacht ist klar oder nur leicht bewölkt. Ab und zu kann sich ein bisschen Nebel bilden. Ansonsten gehen die Temperaturen runter auf 18 bis 13 Grad. Am Tag gibt es dann einen Mix aus Sonne und Wolken rund bis zu 30 Grad. Und ab dem Nachmittag kann es dann auch gewittern.
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7: A2 Hannover-Dortmund zwischen Kamener Kreuz und Kamenberg-Kamen. Dichter Verkehr, 5 Minuten Zeitverlust. Und A59 Köln-Bonn. Zwischen Dreieck Köln-Porz und Flughafen Köln-Bonn 1 Kilometer stockender Verkehr. Wir wünschen allen unterwegs gute Fahrt.
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5: Hallo zusammen, eine schöne Nacht mit uns. Johanna Tänzer ist hier und das ist die wunderbare Holly Humberstone, To Love Somebody. Schönen frühen Dienstagmorgen.

0: Madonna, The Power of Goodbye. In eurer Nacht. Hoffe, ihr kommt gut durch, wir sind bei euch. Und ich empfehle euch jetzt hier eine sehr, sehr lustige Frau namens Lisa Feller. Die ist dabei bei unserer Comedy Camp Tour im Herbst. Ihr dürft es nicht verpassen, wirklich. Das macht so viel Spaß. Tickets dafür kriegt ihr auf unserer Homepage. Und einen Ausschnitt habe ich jetzt hier für euch.
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3: 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Wie kommt denn Alice Cooper hier rein?
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0: Das Wetter.
1: Jetzt in der Nacht wird es ein bisschen kühler bei 18 bis 13 Grad. Ansonsten ist es klar oder nur leicht bewölkt. Am Tag bekommen wir dann bis zu 30 Grad und Sonne und ab dem Nachmittag dann aber auch wieder Gewittergefahr.
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2: Hier die aktuelle Verkehrslage, A1 Münster-Dortmund, zwischen Unna und Kreuz Dortmund-Unna 1 Kilometer Stau. Weiterhin auf der A2 Hannover-Dortmund, zwischen Böhnen und Kamen-Bergkamen, 1 Kilometer stockender Verkehr, 5 Minuten Verzögerung. Und zusätzlich auf der A59 Köln-Bonn, zwischen Dreieck Köln-Porz und Flughafen Köln-Bonn, 1 Kilometer zähfließender Verkehr. Wir wünschen allen unterwegs gute Fahrt.
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1: Hallo zusammen, ich wünsche euch eine ganz schöne Nacht. Haltet durch, ich bin bei euch, Johanna Tänzer. Ja, hi.

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0: Ready or Not. Hier für euch in der Nacht gleich die neue Single von den Toten Hosen, Nur nach vorn. Campino war vor kurzem bei mir zum Interview zu Gast und ich habe ihn mal nach seinem liebsten Spaßgetränk gefragt und die Antwort war anders, als ich erwartet hatte.
1: Es ist ein bisschen dekadent, aber ich würde immer irgendwo anfangen und erstmal doof fragen, ja, habt ihr noch ein Glas Champagner hier rumstehen?
0: So.
1: Weil das ein bisschen so kickt.
0: Ja, er ist halt ein Düsseldorfer.
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1: Ich bin Katrin Müller. Die deutsche Fußballnationalmannschaft ist bei der WM schon in der ersten K.O.-Runde gescheitert. Das DFB-Team unterlag Paraguay im 16. Finale in Foxborough mit 3:4 im Elfmeterschießen. Julian Nagelsmann will trotzdem Bundestrainer bleiben. Er kündigte an, seinen bis nach der EM-Runde 2028 gültigen Vertrag mit dem Deutschen Fußballbund erfüllen zu wollen. Co-Gastgeber Kanada zog am Abend als erstes Team ins Achtelfinale ein durch ein 1:0 gegen Südafrika. Auch Brasilien ist weiter mit einem 2:1 Sieg gegen Japan. Wer noch mal günstig tanken will, tut es am besten noch auf dem Weg zur Arbeit. Mit dem heutigen Datum endet der Tankrabatt. 2 Monate hatte die Bundesregierung die Steuern auf Benzin und Diesel runtergesetzt. Allgemein wird erwartet, dass die Preise an den Tankstellen wieder deutlich ansteigen.
2: An den allermeisten Tankstellen dürfte noch der steuervergünstigte Sprit in den Zapfsäulen stecken. Das heißt, die Preise dürften eigentlich nicht so rasch steigen und aufgrund des entspannteren Ölmarktes auch ohne Tankrabatt fairerweise unter 2 Euro bleiben. Das hält der ADAC nach den Erfahrungen aus dem ersten Tankrabatt aber für eher unwahrscheinlich. Laut IFO-Institut haben die Mineralölkonzerne bei Super und E10 die Steuersenkung von 16 bis 17 Cent pro Liter nahezu vollständig an die Verbraucher weitergegeben. Anders sieht es bei Diesel aus. Da lag der Effekt nur bei 12 Cent pro Liter. Tanja Wagner, Nachrichtenredaktion.
1: Bundeskanzler Friedrich Merz hat nach den tödlichen Schüssen in einer Jugendhilfeeinrichtung in Stade westlich von Hamburg sein Mitgefühl ausgedrückt. Die Nachricht aus Stade erschüttere bis ins Mark, schrieb Merz auf der Plattform X. Bei der Gewalttat waren gestern 4 Frauen und 2 Männer getötet worden.
3: Der 45-jährige mutmaßliche Todesschütze hatte laut Ermittlern am Montag einen Termin in der Mutter-Kind-Einrichtung. Dabei soll es um das Sorgerecht für seine 3 Monate alte Tochter gegangen sein. Mutter und Tochter waren anwesend in der Einrichtung. Was dann aus dem Ruder lief, wird noch ermittelt. Auf jeden Fall erschoss der Täter offenbar nur Mitarbeitende. Kaltblütig, so beschreibt es Niedersachsens Innenministerin Daniela Behrens. Onni Thorau, Nachrichtenredaktion.
1: Die offizielle Zahl der Toten nach dem verheerenden Doppelerdbeben in Venezuela ist auf mehr als 1.700 gestiegen. Nach offiziellen Angaben wurden zudem mehr als 5.000 Menschen verletzt. Die EU will über eine humanitäre Luftbrücke insgesamt 50 Tonnen an Hilfsgütern schicken.
0: Das Wetter.
4: Die Nacht ist klar und trocken und bei 18 bis 13 Grad auch relativ angenehm. Am Tag gibt es dann einen Mix aus Sonne und Wolken mit bis zu 30 Grad. Aber ab dem Nachmittag kann es dann wieder Gewitter geben.
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5: Hier die aktuelle Verkehrslage. A2 Hannover-Dortmund zwischen Kamener Kreuz und Kamen-Bergkamen. Dichter Verkehr, 5 Minuten Zeitverlust. Weiterhin auf der A3 Köln-Frankfurt zwischen Lohma und Siebengebirge. 2 Kilometer stockender Verkehr, 6 Minuten Verzögerung und zusätzlich auf der A59 Köln-Bonn zwischen Dreieck Köln-Porz und Flughafen Köln-Bonn 1 Kilometer zähfließender Verkehr. Wir wünschen allen unterwegs gute Fahrt.
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4: Hallo, hallo. Johanna Tänzer ist hier. Einen schönen frühen Dienstagmorgen wünsche ich euch. Und ich hoffe, wenigstens ihr seid wegen mir hier. Bei Benson Boone ist es nicht.

0: Also tanken ist ja mittlerweile wieder so ein bisschen entspannter geworden, ne? Ein Grund ist neben den sinkenden Ölpreisen auch der Tankrabatt. Das Ding ist nur, leider fallen die 16,7 Cent Steuererleichterungen am Mittwoch schon wieder weg. Und ja, was passiert dann? Thorsten Ortmann aus dem News-Team, lass uns erstmal über die Bilanz sprechen. Hat der Tankrabatt denn überhaupt funktioniert?
1: Ja, hat er. Der Tankrabatt ist zum großen Teil bei den Autofahrenden angekommen. Das hat auch die Monopolkommission ausgerechnet. Danach haben die Mineralölkonzerne von den 16,7 Cent zwischen 15 und 16 Cent weitergegeben. Allerdings gab es da auch regionale Unterschiede. Bei uns in NRW ist der Tankrabatt komplett angekommen. Im Süden Deutschlands sind von den 16,7 Cent nur zwischen 13,3 und 14,9 Cent an den Tankstellen angekommen.
0: Und ich habe so eine kleine Ahnung, was dann am Mittwoch passiert, wenn dieser Rabatt ausläuft.
1: Die Preise werden wieder hochgehen, befürchtet zumindest Herbert Rabel vom Tankstelleninteressenverband, und sie sollen auch hoch bleiben.
2: Langfristig werden wir die 2-Euro-Marke ansteuern beim normalen Sprit, also bei E5 und E10. Wenn die Lieferketten da einigermaßen in Ordnung und stabil sind, dann wird sich der Abstand zwischen Diesel und Sprit wieder so einstellen, wie das war, aber auf höherem Niveau.
1: Eine Nachfolgeregelung zum am Mittwoch auslaufenden Tankrabatt wird es nicht geben, aber die Bundesregierung will genau hinschauen, was die Mineralölkonzerne am Mittwoch machen und gegebenenfalls dann andere Maßnahmen ergreifen.
0: Okay, und wie geht's jetzt weiter mit den Spritpreisen? Die Lage an der Straße von Hormus hat sich ein bisschen beruhigt und die ersten Öltanker fahren wieder.
1: Ja, die Lage hat sich etwas beruhigt, darum sind die Ölpreise gefallen, aber sie bleibt angespannt und könnte auch schnell wieder kippen, wenn der Iran den Seeweg erneut sperrt oder eine Maut durchsetzt. Und bis die Ölförderung in der Region wieder Vorkriegsniveau erreicht hat, das kann auch noch dauern, sagt Herbert Rabel.
2: Weil da sind Raffinerien kaputt gegangen, die lassen sich nicht von heute auf morgen reparieren. Die Minenräumgeschichten dauern mindestens ein halbes Jahr, bis das wirklich wieder sicher ist, die Straße von Hormus. Das dauert mindestens ein halbes Jahr bis zu 2 Jahre, bis alles wieder ruhig ist.
0: Ja, super. Also am Mittwoch läuft der Tankrabatt aus. Vielleicht solltet ihr vorher deswegen dann doch nochmal voll tanken. Thorsten Ortmann war das mit den Infos.
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0: Das Wetter.
1: Die Nacht ist klar oder nur leicht bewölkt. Ab und zu kann sich ein bisschen Nebel bilden. Ansonsten gehen die Temperaturen runter auf 18 bis 13 Grad. Am Tag gibt es dann einen Mix aus Sonne und Wolken rund bis zu 30 Grad. Und ab dem Nachmittag kann es dann auch gewittern.
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2: A3 Köln-Frankfurt zwischen Kreuzbonn, Siegburg und Siebengebirge. 3 Kilometer Stau, 6 Minuten Zeitverlust. Und A59 Köln-Bonn zwischen Dreieck Köln-Porz und Flughafen Köln-Bonn. 1 Kilometer stockender Verkehr. Wir wünschen allen unterwegs gute Fahrt.
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1: Hallo, hallo, guten Morgen. Johanna Tänzer hier für euch. Habt ihr eigentlich Schiss davor, im Aufzug stecken zu bleiben? Ich gebe es zu, es ist eine kleine Anxiety von mir. Und es gibt jetzt eine neue Statistik darüber. 1 von 300.000 Aufzugfahrten bleibt stecken. 1 von 300.000. Ich kann das irgendwie nicht ganz glauben. Ich habe eben mal in der Redaktion nachgefragt und hier alleine haben 3 von 6 Leute gesagt, dass sie schon mal im Aufzug stecken geblieben sind. Also ich finde, das ist relativ viel. Und ich meine, es ist jetzt hier nur so eine subjektive und nicht repräsentative Umfrage. Aber ich würde an eurer Stelle die Treppe nehmen. Oder hier, wie vom B.O.B. oder Hayley Williams, die Airplanes. Die sind auch sicherer, glaube ich. 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
1: Ich bin Katrin Müller. Die deutsche Fußballnationalmannschaft ist bei der WM schon in der ersten K.O.-Runde gescheitert. Das DFB-Team unterlag Paraguay im 16. Finale in Foxborough mit 3:4 im Elfmeterschießen. Julian Nagelsmann will trotzdem Bundestrainer bleiben. Er kündigte an, seinen bis nach der EM-Runde 2028 gültigen Vertrag mit dem Deutschen Fußballbund erfüllen zu wollen. Co-Gastgeber Kanada zog am Abend als erstes Team ins Achtelfinale ein durch ein 1:0 gegen Südafrika. Auch Brasilien ist weiter mit einem 2:1 Sieg gegen Japan. Die offizielle Zahl der Toten nach dem verheerenden Doppelerdbeben in Venezuela ist auf mehr als 1.700 gestiegen. Wie der Präsident der Nationalversammlung mitteilte, wurden zudem mehr als 5.000 Menschen verletzt.
2: In Venezuela steigt die Verzweiflung. Nach so vielen Tagen seit den Erdbeben gibt es kaum noch Hoffnung, dass Verschüttete überleben können. Die Angehörigen der Vermissten befürchten, nicht einmal die Leichen aus den Trümmerhaufen zurückzubekommen. Die Sucharbeiten werden durch zahlreiche Nachbeben erschwert. Viele Menschen harren in Notunterkünften oder unter freiem Himmel aus. Krankenhäuser sind überlastet. Venezuela befand sich vor den Erdbeben ohnehin in einer schwierigen Lage. Aus Lateinamerika, Andrea Sosa Gabrius.
1: Neben Gesundheits- und Rentenreformen bohrt die schwarz-rote Koalition gerade noch an einem anderen dicken Reformbrett, an einer Steuerreform. Und bei der drängt die SPD auf eine stärkere Belastung von Topverdienern. Das sagt der SPD-Fraktionsvize Wiebke Ester der Deutschen Presseagentur.
3: Die Steuerreform soll kleinere und mittlere Einkommen entlasten. Das haben Union und SPD versprochen. Unklar ist, wie hoch die Entlastung sein soll und wie sie gegenfinanziert wird. Von mehreren 100 Euro pro Jahr sprechen SPD-Vertreter und SPD-Fraktionsvize Ester von einer spürbaren Entlastung. Sie fordert dafür eine höhere Beteiligung von Superreichen. Die Union will aber eher Sparmaßnahmen. SPD-Fraktionsvize Ester nennt das ungedeckte Sparparolen. Zoe Tassovali, Nachrichtenredaktion.
1: Nach 2 Monaten läuft der sogenannte Tankrabatt heute aus. Der Preis für Benzin und Diesel dürfte dadurch morgen deutlich steigen. Denn für Sprit, der am 1. Juli das Tanklager oder die Raffinerie verlässt, gilt dann wieder die alte höhere Steuer. Inklusive Mehrwertsteuer macht das 16,7 Cent pro Liter aus.
4: Das Wetter.
5: Jetzt in der Nacht wird es ein bisschen kühler bei 18 bis 13 Grad. Ansonsten ist es klar oder nur leicht bewölkt. Am Tag bekommen wir dann bis zu 30 Grad und Sonne und ab dem Nachmittag dann aber auch wieder Gewittergefahr.
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7: A2 Hannover-Dortmund zwischen Bönen und Kamenberg-Kamen. 1 Kilometer Stau, 5 Minuten Zeitverlust. Und A59 Köln-Bonn zwischen Dreieck Köln-Porz und Flughafen Köln-Bonn, 1 Kilometer stockender Verkehr. Wir wünschen allen unterwegs gute Fahrt.
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8: Hallo, guten Morgen zusammen. Johanna Tänzer ist hier und bei uns gibt's nicht nur ganz lieb gemeinte Guten-Morgen-Worte, sondern auch eine Guten-Morgen-Wave von Fastball & Rough.

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1: Diese Maßnahme aber morgen. Also wer noch mal günstig tanken möchte, der tut es am besten noch auf dem Weg zur Arbeit gleich.
2: Also das heißt wirklich ab morgen, ab dem 1. Juli wird das sofort teurer?
1: Wahrscheinlich nicht. Also nach der geltenden 12-Uhr-Regel dürfen Tankstellen ihre Preise ja erst um 12 Uhr mittags anheben und nicht direkt um Mitternacht, wenn der Tankrabatt dann ausläuft. Eine Ausnahme für das Ende des Tankrabatts ist da laut Wirtschaftsministerium auch nicht vorgesehen. Aber einzelne Tankstellen könnten natürlich schon heute Mittag die Preise stärker anheben oder am Nachmittag langsamer senken. Und den größten Preissprung, den wird es aber wohl erst morgen, also am 1. Juli um 12 Uhr geben. Die haben das quasi ausgedribbelt, das System da, wenn die das
2: ich würde an eurer Stelle jetzt tanken gehen.
3: Ja. 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

0: ganz angenehme Luft heute früh. So um die 15 Grad bekommen wir aktuell. Dazu ist der Himmel klar, die Sonne kommt auch schon langsam durch und bleibt den Tag über auch. Heute Abend können mal Schauer runterkommen. Dabei wird es noch wärmer im Laufe des Tages. Es geht rauf auf 27 Grad. Auf den Straßen ist alles frei. Gute Fahrt.
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2: Hi, guten Morgen zusammen. Leute, kommt bitte gut in diesen Dienstag, ganz frühen Morgen. Und zwar mit diesem 90er von Joan Osborne. Das ist One of Us. Ich bin Johanna Tänzer. Hi zusammen.

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0: mit Riptide im Flickflack Remix. Guten Morgen zusammen.
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2: Es ist einfach wichtig, dass wir uns da auf den Weg machen und ehrlich gesagt nicht dieses Thema in die zweite und dritte Reihe schieben, sondern es vorne lassen.
3: Sagt Rolf Lohmann. Der Weihbischof in Münster ist zugleich Beauftragter der Deutschen Bischofskonferenz für Umweltfragen und lädt dazu ein, den neuen Klimafonds des Bistums zu nutzen. Der unterstützt, erklärt Klimaschutzmanagerin Lisa Reinier, einerseits sogenannte gebäudeunabhängige Maßnahmen
4: wie Bildungsangebote und Angebote aus dem Bereich Natur- und Erlebnispädagogik. Und außerdem werden auch gebäudeabhängige Maßnahmen gefördert, zum Beispiel Energieberatungen oder ein hydraulischer Abgleich.
3: Rund 6,5 Millionen Euro stehen dabei zur Verfügung. Ab morgen, 1. Juli, startet der Fonds offiziell. Ganz bewusst wird dabei auch auf Initiativen vor Ort gesetzt. Und so wie in Münster gibt es auch in den anderen NRW-Bistümern viele, viele Projekte und Initiativen, die ihren Teil dazu beitragen.
4: Die Klimaänderung ist ja eine große Menschheitsherausforderung, der wir uns gemeinsam stellen müssen. Und deswegen ist es gut, dass sich die Bistümer und Erzbistümer in NRW dieser Aufgabe stellen.
3: Denn Klimaschutz ist allemal ein kirchliches Anliegen, sind Lisa Reinier und Weihbischof Lohmann überzeugt.
2: Verantwortungsvoll mit der Umwelt umzugehen, das ist unsere Aufgabe als Christinnen und Christen, nicht nur im eigenen Interesse, sondern auch im Blick auf alle Menschen weltweit.
4: Wir haben ja nur diesen einen Planeten und es liegt in unserer Hand, ihn für uns, unsere Mitwelt und auch für die kommenden Generationen so lebensfreundlich, wie er jetzt ist, zu erhalten.
3: Stefan Klinkhammer von der Katholischen Kirche für Augenblick mal.

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1: Mit Malte Albrecht. Guten Morgen.
2: Meine zweite WM, zweimal reingeschissen. Die letzten Turniere waren nix. Einzige, was ich sagen kann, ist Entschuldigung.
1: Stürmer Kai Havertz war das in der Nacht im ZDF nach dem bitteren WM aus. Mit 3:4 im Elfmeterschießen hat die deutsche Fußballnationalmannschaft das 16. Finale gegen Außenseiter Paraguay verloren. Damit ist das dritte WM-Debakel in Folge perfekt. Vorher hatte die DFB-Elf einen ideenlosen Auftritt abgeliefert. Das räumte auch Torwart Manuel Neuer ein.
3: Wenn du gegen diese Mannschaft spielst, musst du doch auf mehr Torchancen kommen. Und das war dann einfach von unserer Seite zu wenig. Dennoch musst du es irgendwie schaffen, halt dann in den letzten 30 Minuten das Spiel dann so für dich zu entscheiden, dass du nicht ins Penalty schießen musst.
1: Nach 90 Minuten stand es 1:1. Ein Treffer von Tah in der Verlängerung wurde vom Videoassistenten einkassiert, was eine sehr diskutable Entscheidung war. Trotzdem steht am Ende das Aus und damit auch die Diskussion, wie es mit Bundestrainer Nagelsmann weitergeht. Der hat direkt klargestellt, dass er weitermachen will.
4: Ja, ich stehe zur Verfügung. Wenn der DFB das möchte, dann mache ich die EM28 und wenn nicht, dann müssen sie es mir sagen.
1: DFB-Sportdirektor Rudi Völler hat Nagelsmann auf jeden Fall den Rücken gestärkt. Er sei immer noch überzeugt, dass er der Richtige sei. Und das sind jetzt weitere Schlagzeilen an diesem Morgen. Wer noch einmal günstig tanken will, tut es am besten noch auf dem Weg zur Arbeit. Heute läuft der Tankrabatt aus. 2 Monate hatte die Bundesregierung die Steuern auf Benzin und Diesel runtergesetzt. Allgemein wird erwartet, dass die Preise an den Tankstellen wieder deutlich ansteigen. Bundesinnenminister Dobrindt stellt am Vormittag den Verfassungsschutzbericht für das vergangene Jahr vor. Dabei geht es um Extremismus, Terrorismus und Cybercrime. Der Bericht gibt einen Überblick über die aktuelle Sicherheitslage in Deutschland und zeigt die Entwicklung und Trends auf. Das Rahmenabkommen steht, jetzt soll verhandelt werden. US-Präsident Trump hat für heute Gespräche mit dem Iran in Katar angekündigt. Eine Bestätigung aus Teheran gibt es noch nicht. Der Schusswaffenangriff mit 6 Toten in einer Jugendhilfeeinrichtung in Stade hat bundesweit Entsetzen ausgelöst. Inzwischen gibt es erste Details zum mutmaßlichen Täter und seinem Motiv. Hintergrund war laut den Ermittlern vermutlich ein Sorgerechtsstreit. Der festgenommene Tatverdächtige ist ein 45-jähriger, gebürtiger Deutscher mit türkischen Wurzeln. Er hatte in der Einrichtung einen Termin, bei dem es um das Sorgerecht für die 3 Monate alte Tochter ging. Auch die Mutter war vor Ort. Mutter und Tochter blieben unverletzt. Die 6 Todesopfer waren alle Mitarbeitende der Jugendhilfe und des Jugendamtes. Und es waren die Nachrichten mit Malte Albrecht.
5: Der Tag, der hat mit einem sehr schönen Sonnenaufgang begonnen. So ein ganz orangener Himmel war das vorhin. Bleibt doch erstmal schön heute. Ein Mix aus Sonne und Wolken. Dabei angenehme 26 Grad. 14 sitzt aktuell noch in Böhnen, 13 in Frontenberg. Gegen Abend kann auch mal ein Schauer runterkommen. Tät ja dem Blümchen ganz gut, ne? Es gibt eine Warnmeldung von der A1. Dortmund Richtung Münster zwischen Hamburg und Werne und Ascheberg. Da steht ein defekter PKW auf der linken Spur. Passt da bitte auf. Und auf der A1 Köln Richtung Münster zwischen dem Westhofener Kreuz und dem Kreuz Dortmund-Unna staut es sich auf 5 Kilometern. 25 Minuten müsst ihr da mehr einplanen. Habt eine gute Fahrt.
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5: Tja, ich bin noch ein bisschen sprachlos. Also, dass wir gegen Paraguay rausfliegen, im Elfmeterschießen, hätte wohl kaum einer gedacht. Müssen wir erstmal noch ein bisschen verdauen heute früh. Das machen wir aber gemeinsam. Sina Engler hier. Schönen guten Morgen.

0: Wie geht's euch heute früh?
1: Ja, Niedergeschlagenheit, glaube ich, sehr klar. Jeder ist enttäuscht, dass wir ausgeschieden sind.
0: Ich glaube, das hat Bundestrainer Julian Nagelsmann da ganz gut zusammengefasst.
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0: Ja, damit war wirklich nicht zu rechnen, dass Deutschland gegen Paraguay rausfliegt. Und dann auch noch im Elfmeterschießen. Das erste Mal in der WM-Geschichte. Wirklich, wirklich bitter. Kurz vor der Halbzeitpause hat Paraguay aus dem Nichts das 1:0 gemacht. Nach Wiederanpfiff hat Deutschland erstmal ausgeglichen. Die haben auch das ganze Spiel gemacht. Aber Paraguay hatte eben so ein Abwehrbollwerk. Da sind sie einfach nicht durchgekommen. Keine Lösungen gefunden. Ja, dann die Verlängerung. Da hat dann Jonathan Tah eigentlich getroffen. Der Schiedsrichter hat das Tor aber zurückgenommen. Wurde sehr viel drüber diskutiert. Und auch Nagelsmann hatte nach dem Spiel dann noch zu knacken.
1: Klar, da machen wir ein Tor, was ein Skandal ist, dass der das zurückpfeift. Keine Ahnung, was er da gesehen hat. Das ist echt ein Witz. Aber ist so, das ist müßig. Wir müssen trotzdem das Spiel vorher regeln und anders regeln. Das haben wir nicht geschafft.
0: Ja, da hat er wohl auch recht, wenn man das ganze Spiel macht und nach 120 Minuten es nicht schafft, dann ein Tor mehr zu machen. Ja, jetzt heißt es Aufarbeitung, bei uns allen vermutlich, aber auch bei den Spielern vor allem. Kai Havertz zum Beispiel war ziemlich enttäuscht. Der hatte den allerersten Elfmeter verschossen.
3: Genau, bis in die Worte. Meine zweite werden zweimal reingeschissen. Letzten Turniere war nix. Einzige, was ich sagen kann, ist Entschuldigung.
0: Ja, Entschuldigung bei den Fans. Und auch Manuel Neuer konnte im Tor nichts mehr retten, hat zwar einen Elfmeter selbst gehalten, einen hat Paraguay auch verschossen noch, aber wenn dann von 6 deutschen Schützen nur 3 treffen, ist da auch nicht viel zu machen.
4: Ja, enttäuschend ist das richtige Wort. Jeder ist traurig, enttäuscht. Es wird jetzt nicht viel gesprochen. Jeder ist so ein bisschen für sich und muss erstmal mit der Situation klarkommen.
0: Ich kann da jetzt leider auch wirklich keine abschließenden, aufmunternden Worte finden. Es ist ziemlich frustrierend. So gegen Frankreich, okay, hätte man rausfliegen können. Aber im 16. Finale, ja, da hatte man mit mehr gerechnet. Tut schon echt weh. Ich hoffe, ihr kommt trotzdem gut in den Dienstag.
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Mit Uso und Dermot Kennedy mit Paradise hier bei Antenne Una. 16 Minuten nach 6 jetzt. Wir profitieren im Kreis Una alle davon, was dahinter steckt, weiß aber kaum einer. Wir wissen nur, wir drehen den Wasserhahn zu Hause auf und schon kommt da Trinkwasser aus der Leitung. Ja, schön, dass das alles funktioniert, aber wo kommt das eigentlich her? Das können wir uns nächste Woche Samstag in Una anschauen. 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Ihr könnt einmal so ein bisschen hinter die Kulissen gucken, gibt auch extra Aktionen für Familien und Kinder. Alles eben rund ums Thema Wasser und damit wir auch mal wissen, wie das bei uns zu Hause so aus dem Hahn tropft. Antenne Una hier jetzt mit Adele und Someone Like You. Schönen Dienstag.

0: J-Lo am Dienstagmorgen, if you had my love, war das hier bei Antenne Onna. Kommt gut raus.
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0: Halb sieben haben wir es jetzt.
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2: Mit Viktoria Michelt, schönen guten Morgen zusammen. Aus und vorbei. Deutschland ist raus bei der Fußball-WM. Im Elfmeterschießen hat die deutsche Nationalmannschaft heute Nacht gegen Paraguay verloren. Noch in der Verlängerung hatte Jonathan Tah zum 2:1 getroffen. Wegen einem umstrittenen Foulspiel vom BVB-Profi Waldemar Anton wurde das Tor dann aber wieder aberkannt. Und die Enttäuschung beim Public Viewing im Seepark in Lünen ist groß.
3: Ja, was soll ich sagen? Mir fehlen die Worte. Die Deutschen haben den Sack nicht zugemacht.
4: Keine Worte. Unglaublich. Gehofft, gebannt und ja.
5: Anscheinend sind den deutschen Spielern die Nerven durchgegangen, muss man ganz klar sagen.
6: Ich bin traurig. Es ist, wie es ist.
2: Laut der Polizei blieb nach der Niederlage bei uns im Kreis alles ruhig. Julian Nagelsmann kündigte nach dem WM-Debakel bereits an, dass er trotzdem Bundestrainer bleiben wolle. Über Lünen und Beckham war gestern eine dicke schwarze Rauchwolke zu sehen. Grund dafür war ein Großbrand einer Lagerhalle nebenan in Waltrop. Deswegen hatte auch die Nina-Warn-App vorsorglich vor Rauchgasen gewarnt. Das Feuer war kurz vor 19 Uhr in einem Gewerbegebiet ausgebrochen. Die Feuerwehr war mit mehr als 100 Einsatzkräften vor Ort. Auch Spezialfahrzeuge wurden angefordert. Während der Arbeiten explodierten dann auch Gas- und Sauerstoffflaschen in der Halle. Irgendwann musste die Feuerwehr die Halle einreißen, um besser an die Flammen ranzukommen. Verletzt wurde bei den Löscharbeiten niemand. Gegen 2 Uhr nachts war der Großeinsatz dann beendet. Die Ursache für den Brand ist aber noch unklar. In knapp 3 Wochen wird es bunt und laut in Lünen. Dann findet in der Innenstadt der erste Christopher Street Day, kurz CSD, statt. Nun sei laut den Organisatoren auch die Finanzierung gesichert. Am Samstag, den 18. Juli, geht es um 12 Uhr mit einem Demozug durch die Innenstadt los. Bis 18 Uhr ist dann noch ein Straßenfest auf dem Willy-Brandt-Platz geplant. Dort soll es eine Kundgebung geben, aber auch Musik und Infostände. Der Christopher Street Day ist eine große Demo der queeren Community. Sie soll ein Zeichen setzen für Gleichberechtigung, Akzeptanz, Tanz und Vielfalt. Im gesamten Kreis Unna ist es der erste CSD überhaupt.
7: Dankeschön, Viktoria. Es bleibt ein Zwiespalt. Ihr sollt wieder richtig durchlüften können, kommen die ganzen Viecher rein. Ich habe schon 3 Mücken und 2 Schneidern heute einen schönen guten Morgen gewünscht. Aber ja, meckern können wir immer. Gut, eigentlich werden es ganz schöne Sommertage im Kreis Unna. So um die 26 Grad, 15 aktuell in Unna und in Lünen. Dabei bekommen wir einen Mix aus Sonne und Wolken. Gegen Abend kann es auch mal regnen. Auf der A1 Köln Richtung Münster zwischen dem Westhofener Kreuz und dem Kreuz Dortmund-Unna staut es sich auf 6 Kilometern. Knapp 40 Minuten braucht ihr da aktuell schon länger und fahrt das am besten weiträumig. Wenn ihr sonst noch was seht, sagt gerne Bescheid. 0800 5 3x7 988.
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7: Es hängt noch so in den Knochen. Und ich meine jetzt nicht unbedingt den Schlafmangel. Also, es tut mir wirklich leid, wenn ich jetzt nicht das blühende Leben heute früh verspüre. Aber dieses Fußballspiel heute Nacht hat einen sehr frustriert zurückgelassen. Ich hoffe, ihr kommt trotzdem gut in den Dienstag. Sina Engler hier für euch. Guten Morgen.

0: Ihr habt es vielleicht schon mitbekommen gestern hier bei Antenne Unna. In Stade in Niedersachsen, da wurden gestern Mittag 6 Menschen durch Schüsse getötet. Mittlerweile sind zu dem Vorfall ein paar mehr Details bekannt. Wir dröseln das jetzt hier nochmal auf. Johanna Penzig aus dem Antenne Unna-Team. Fangen wir von vorne an, was genau ist da passiert?
1: Ja, gestern gegen 12 Uhr mittags sind mehrere Notrufe bei der Polizei in Stade wegen gefallener Schüsse eingegangen. Mehrere Streifenwagen sind dann zum Einsatzort gefahren und haben dort 4 Menschen tot vorgefunden. Eine 5. Person wurde vor Ort noch reanimiert, konnte aber auch nicht mehr gerettet werden und eine weitere Person ist dann später im Krankenhaus gestorben. Die Opfer waren alle Mitarbeiter vom Jugendamt und von einer Jugendhilfeeinrichtung. Weitere Menschen wurden bei den Schüssen verletzt und ins Krankenhaus gebracht. Der mutmaßliche Täter ist dann zusammen mit einer Frau in einem Auto geflüchtet, wurde dann aber von der Polizei gestoppt und festgenommen.
0: Jetzt steht bei so einer Tat natürlich an allererster Stelle die Frage nach dem Warum. Mittlerweile, auch weil sie den Täter jetzt eben fassen konnten, sind ein paar Hintergründe bekannt.
1: Ja, der Täter hatte beim Jugendamt wohl einen Termin wegen des Sorgerechts für seine 3 Monate alte Tochter. Die war im Vorfeld schon vom Jugendamt aus der Familie genommen worden. Sie durfte dann unter Auflagen wieder zurück zur Mutter, allerdings nur im Rahmen dieser Jugendhilfeeinrichtung und nicht wieder zurück an den Wohnort der Familie. Das Kind selbst und die Mutter wurden bei dem Vorfall nicht verletzt und das Kind ist jetzt weiterhin in der Obhut des Jugendamtes. Warum der Täter eine Waffe hatte und wie er an diese gekommen ist und warum er letztendlich auf die Mitarbeiter geschossen hat, ist aber bisher noch nicht klar.
0: Ja, da laufen jetzt eben die Ermittlungen und die Polizei fragt da auch nach Hinweisen aus der Bevölkerung.
1: Richtig, die Polizei ermittelt jetzt. Es wurde ein Hinweisportal der Polizei Niedersachsen online gestellt. Leute, die die Tat beobachtet haben und Fotos oder Videos vom Geschehen haben, können dann über dieses Portal die eben auch an die Polizei weiterleiten. Ein Haftbefehl gegen den Mann aus Stade wurde jetzt allerdings noch nicht erlassen. Allerdings ist er natürlich weiterhin in der Obhut der Polizei.
0: Die Tat lässt ja viele jetzt erstmal schockiert zurück. Auch aus der Politik haben sich schon Bundeskanzler Friedrich Merz und Ministerpräsident Olaf Lies geäußert und ihre Anteilnahme ausgesprochen. Gehört habt ihr das alles hier bei Antenne Unna.

Ich habe eine Meldung für alle Autofahrer auf der A2 Hannover Richtung Dortmund zwischen Camberkam und Lünen Süd. Da liegen Gegenstände auf der Fahrbahn. Passt bitte auf, wenn ihr da unterwegs seid, fahrt da vorsichtig auf der A2 Hannover Richtung Dortmund zwischen Camberkam und Lünen Süd. Da liegen Gegenstände auf der Fahrbahn. Und wir bleiben beim Autofahren hier bei Antenne Ona. Bei allem unter 1,90 würde ich das auf jeden Fall heute nochmal ausnutzen. Volltanken. Ab morgen wird es nämlich teurer an den Tankstellen. Der Tankrabatt, der endet heute. 2 Monate lang hatte die Politik ja die Steuern auf Sprit gesenkt. Aber ab dem 1. Juli, also ab morgen, gilt dann wieder die alte Steuer. Heißt, Sprit könnte wieder so 16, 17 Cent circa teurer werden. Aber diese 12 Uhr Mittagsregel, die bleibt erstmal noch, also dass nur um 12 Uhr mittags die Preise einmal am Tag erhöht werden dürfen. Bedeutet, wenn heute Mitternacht der Tankbarrabatt endet, dann dürfen die Preise jetzt nicht direkt angehoben werden. Erst morgen Mittag wird es dann teurer. Bis dahin können wir eben noch mit Tankrabatt etwas günstiger tanken. Und dann schauen wir mal, was das ab morgen wieder gibt. The Kio spiele ich euch jetzt mit Friday I'm in Love um 7:10 hier bei Antenne Ona. Ich bin Sina Engler. Guten Morgen.

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1: Mit Malte Albrecht. Guten Morgen. Endstation 16. Finale. Deutschland ist bei der Fußball-WM schon in der ersten Runde der K.O.-Phase ausgeschieden. Das DFB-Team scheiterte in der Nacht mit 3:4 im Elfmeterschießen am Underdog Paraguay. Nach regulärer Spielzeit stand es 1:1. Aus unserem WM-Studio Ralf Bosse.
2: Kämpferisch kann man der Mannschaft nichts vorwerfen, aber spielerisch war es erneut eine ganz schwache Leistung. Gleich 3 Elfmeter wurden verschossen. Ungewöhnlich lag dort doch in der Vergangenheit immer eine verlässliche Stärke. Deutschland lief gegen Paraguay teilweise kopflos und ohne Struktur an. Wie Bundestrainer Julian Nagelsmann zum Erfolg kommen wollte, war über 120 Minuten nicht zu erkennen. Ein wohl korrektes Tor zur 2:1 Führung wurde wegen angeblichen Foulspiels zurückgenommen. Das darf aber keine Entschuldigung sein. Zum dritten Mal in Folge verpasst die DFB-Auswahl das Achtelfinale einer WM. Peinlicher kann es wohl kaum sein. Es war nicht das erste enttäuschende Auftreten bei dieser WM. Nagelsmann wird sich einigen harten Fragen stellen und Lösungen für die Zukunft finden müssen. Sein Vertrag läuft bis zur Europameisterschaft 2028.
1: Und jetzt weitere Nachrichten im Überblick. Ein letztes Mal tanken, bevor der Sprit wieder teurer wird. Nach 2 Monaten läuft heute der Tankrabatt aus. Ab morgen gilt dann wieder die alte Steuer auf Benzin und Diesel. Der Tankstellenverband BFT geht davon aus, dass die Preise wegen der 12-Uhr-Regel aber erst wieder ab morgen Mittag steigen. Bundeskanzler Merz hat sich nach den tödlichen Schüssen in Stade in Niedersachsen tief betroffen gezeigt. Er sei erschüttert bis ins Mark, schrieb er bei X. Bei dem Angriff in einer Jugendhilfeeinrichtung soll ein 45-Jähriger 6 Mitarbeitende erschossen haben. Hintergrund ist wohl ein Sorgerechtsstreit. In Monaco sind bei einer Explosion am Eingang eines Wohngebäudes 3 Menschen schwer verletzt worden, 2 davon lebensbedrohlich. Laut Medienberichten soll unter den Opfern einer der reichsten Unternehmer aus der Ukraine sein. Kurz vor der Explosion soll jemand einen Rucksack abgestellt haben und dann geflüchtet sein. Viele Menschen in Deutschland machen sich Sorgen über den Einfluss von sozialen Medien. Trotzdem will kaum jemand komplett darauf verzichten. Das zeigt eine neue Studie der Bertelsmann Stiftung. Mehr als 3/4 der Befragten glauben, dass große Plattformen gezielt für politische Einflussnahme genutzt werden. Und 7 von 10 finden, dass Social Media die öffentliche Meinung zu stark beeinflusst. Trotzdem sagen die meisten, sie haben sich mit den Risiken digitaler Plattformen arrangiert. Nur knapp jeder 6. könnte sich vorstellen, soziale Netzwerke und Messenger ganz aufzugeben. Viele wünschen sich außerdem strengere Regeln und höhere Strafen für Plattformbetreiber, die dagegen verstoßen. Und das waren die Nachrichten mit Malte Albrecht.
3: Das ist doch jetzt der Sommer, den wir uns die ganze Zeit gewünscht haben. Also wer jetzt noch meckert, dem ist dann auch nicht mehr zu helfen. 25 Grad, ein Mix aus Sonne und Wolken, so bleibt's auch erstmal. Dabei können wir jetzt morgens noch gut durchlüften. 17 Grad aktuell in Schwerte und Holzwickede. Heute Abend können dann auch mal kleine Schauer runterkommen. Vorsicht auf der A2, Hannover Richtung Dortmund, zwischen Kamberg-Kam und Lünen-Süd, da liegen Gegenstände auf der Fahrbahn. Und dann staut es sich auf der A1 Köln Richtung Münster, zwischen Hagen-Nord und dem Kreuz Dortmund-Unna. Da ist wegen Bauarbeiten nur eine Spur frei, deshalb aktuell 9 Kilometer Stau. Gut 50 Minuten müsste da mehr einplanen. Ansonsten ist alles frei, habt eine gute Fahrt.
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3: Boah, ich hab ihn wirklich nicht beleidigt. Ich glaube, den undankbarsten Job heute Nacht, den hatte Antenne Unna-Kollege Jens Dieks. Neben den Reportern, die die deutschen Spieler interviewen mussten. Man stelle sich vor, 2:30 nachts, Deutschland extrem bitter bei der WM ausgeschieden im Elfmeterschießen. Und dann darfst du eine Umfrage bei den Fans machen. Jens war für uns beim Public Viewing im Café Seepark in Lünen. Die enttäuschten Fans, die hatte er dann zu Genüge vor dem Spiel. War die Stimmung aber längst noch sehr, sehr gut. Wir hören gleich rein gegen 6:50. Sina Engler hier, guten Morgen.

0: Da bleibt man die halbe Nacht wach. Und wofür? Gut, End of the World ist vielleicht ein bisschen übertrieben. Miley Cyrus bei Antenne Una, aber es ist schon bitter. 11:07, ihr hört Antenne Una. Ich verzeihe jedem, der heute schlechte Laune hat. So eine bittere Niederlage. 22.30 Uhr Spielbeginn Deutschland gegen Paraguay im 16. Finale der Fußball-WM. Aber man muss ja sagen, wir waren doch alle motiviert. Also im Café Wieseepark in Lünen beim Public Viewing, da war es auch richtig voll, trotz eben Montagabend, später Uhrzeit. Und vor dem Spiel war die Stimmung am Antenne-Unatisch auch ziemlich gut.
1: Heute wieder ein 3-1. Aber ich bin heute optimistischer als das letzte Mal gegen Ecuador. Es muss jetzt einfach klappen. Es geht nicht anders. Und dann hauen wir Frankreich weg.
2: 2-0. Ich bin optimistisch. Man muss ja an uns glauben.
3: Ich tippe heute 4-1. Ich glaube nicht, dass sie zu 0 spielen, weil die das einfach nicht können. Aber ich glaube schon, dass sie zum Ende raus Vollgas geben, um es zu zeigen, dass sie was können.
4: Ich tippe 3-1. Sag das einfach so. Wir müssen gewinnen und 3-1 ist ein gutes Ergebnis.
0: Ja, schon irgendwie traurig, so diesen Optimismus jetzt im Nachhinein zu hören. Bei Janine war allerdings von Anfang an schon so ein bisschen die Angst vor einer Verlängerung oder sogar einem Elfmeterschießen da.
2: Ich muss ja morgen arbeiten. Ich möchte gerne um 12:30 nach Hause.
0: Ja, das hat nicht geklappt. Bis 13:30 circa lief das Spiel gestern oder heute früh. Dabei hatte es ja viele Auf und Ab. Selbst nach dem Gegentreffer in der ersten Halbzeit waren dann erst alle noch guter Dinge und der Ausgleich wurde auch noch richtig gefeiert. Also lange, lange, lange war die Stimmung gut und dann kam eben dieses Elfmeterschießen. Also wir aus Deutschland können uns hier nichts vorwerfen. Wir haben wirklich alles gegeben. Auch Janine ist trotz Arbeit bis zum bitteren Ende geblieben. Ich glaube, der eine oder andere hat sehr, sehr wenig Schlaf bekommen heute Nacht. Ja, aber die Jungs haben es dann eben nicht geschafft. Deutschland ist raus bei der Fußball-WM. 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

Die Straße. Kann aktuell tatsächlich in Elmshorn in der Nähe von Hamburg so passieren. Da ist nämlich seit dem Wochenende ein Känguru unterwegs. Das hatte ein Fußgänger der Polizei gemeldet. Die haben das Tier auch schnell gefunden, aber es war tatsächlich zu schnell. Stellt man sich so schön vor, nach dem Motto, stehen geblieben, Polizei. Und das Känguru so, nö, ich bin schneller, hüpft dann davon. Eine Polizeisprecherin meinte auch, es war einfach wirklich zu schnell und ist dann davon gehüpft. So schnell, dass es seitdem tatsächlich verschwunden ist. Auch wer der Besitzer ist, ist noch unklar. Also irgendwo ist ein Känguru unterwegs, niemand weiß, wo es hin will, wo es herkommt. Na gut, sucht sich vielleicht ein neues Zuhause. Und so ein Blitzerfoto von so einem Känguru stelle ich mir auch sehr gut vor. Sina Engler hier für euch, jetzt mit Shawn Mendes. Treat You Better ist das bei Antenne Una. 20 nach 7 haben wir es jetzt. Guten Morgen.

0: Mit Lalaweiler auch wieder, ja, so richtiger Club-Song. Das ist aber die 1995er-Version. Nightcrawlers mit Push the Feeling On. Hier bei Antenne Una.
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1: Es ist jetzt 7:30.
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1: Mit Viktoria Michelt, schönen guten Morgen zusammen. Die Enttäuschung ist groß. Der WM-Traum der deutschen Fußballnationalmannschaft ist geplatzt. Die DFB-Elf ist heute Nacht im 16. Finale rausgeflogen. Im Elfmeterschießen verloren sie 3:4 gegen Paraguay. Bis 2:30 in der Nacht hatten Fans am Café-Seepark in Lünen oder im Freibad Bornekamp in Unna mitgefiebert. Nicht nur sie waren enttäuscht, sondern auch Bundestrainer Julian Nagelsmann.
3: Ja, Niedergeschlagenheit, glaube ich, sehr klar. Jeder ist enttäuscht, dass wir ausgeschieden sind. Dann machen wir ein Tor, was ein Skandal ist, dass der das zurückpfeift. Keine Ahnung, was er da gesehen hat. Ist echt ein Witz. Aber ist so, das ist müßig. Wir müssen trotzdem das Spiel vorher regeln und anders regeln. Das haben wir nicht geschafft.
1: Julian Nagelsmann kündigte nach dem WM-Debakel bereits an, dass er trotzdem Bundestrainer bleiben wolle. Über Lünen und Beckham war gestern eine dicke schwarze Rauchwolke zu sehen. Grund dafür war ein Großbrand einer Lagerhalle nebenan in Waltrop. Deswegen hatte auch die Warn-App Nina vorsorglich vor Rauchgasen gewarnt. Das Feuer war kurz vor 19 Uhr in einem Gewerbegebiet ausgebrochen. Die Feuerwehr war mit mehr als 100 Einsatzkräften vor Ort. Auch Spezialfahrzeuge wurden angefordert. Während der Arbeiten explodierten auch Gas- und Sauerstoffflaschen in der Halle. Irgendwann musste die Feuerwehr die Halle einreißen, um besser an die Flammen ranzukommen. Verletzt wurde dabei niemand. Gegen 2 Uhr nachts war der Großeinsatz dann beendet. Die Ursache für den Brand ist aber noch unklar. In knapp 2 Wochen wird es bunt und laut in Lünen. Dann findet in der Innenstadt der erste Christopher Street Day, kurz CSD, statt. Nun sei laut den Organisatoren auch die Finanzierung gesichert. Am Samstag, den 18. Juli, geht es um 12 Uhr mit einem Demozug durch die Innenstadt los. Bis 18 Uhr ist dann noch ein Straßenfest auf dem Willy-Brandt-Platz geplant. Dort soll es eine Kundgebung geben, aber auch Musik und Infostände. Der Christopher Street Day ist eine große Demo der queeren Community. Sie soll ein Zeichen setzen für Gleichberechtigung, Akzeptanz und Vielfalt. Im gesamten Kreis Unna ist es der erste CSD überhaupt.
4: Dankeschön, Viktoria. Langsam können wir die Jacke, glaube ich, weglassen. Auf dem Weg zur Arbeit hätte ich sie noch fast gebraucht. Mittlerweile sind es aber 17 Grad in Werne und Beckham. 26 sind dann später noch drin. Dabei wird es ein sehr angenehmer Tag. Ein Mix aus Sonne und Wolken. Bis heute Abend bleibt es trocken. Dann können mal so kleine Schauer runterkommen. Es staut sich ein bisschen auf der B233. Wenn ihr von Menden aus Richtung Langstedte wollt, müsst ihr 10 Minuten mehr einplanen. Und auf der B236 in Schwerte, von Villigst Richtung Schwerte, da sind es auch 10 Minuten plus. Dann schauen wir auf die Autobahn. Die A1 kann Richtung Münster zwischen Hagen Nord und dem Kreuz Dortmund-Unna 7 Kilometer Stau. Gut 40 Minuten braucht ihr da aktuell länger. A1 Münster Richtung Köln, zwischen dem Kamener Kreuz und Schwerte, 6 Kilometer Stop and Go, 10 Minuten plus. Und die A45 Hagen Richtung Dortmund, zwischen dem Kreuz Hagen und Dortmund Süd, 5 Kilometer Stau, da seid ihr in einer Viertelstunde durch. Wenn euch noch was begegnet, dann sagt gerne kurz Bescheid, 0800 5 3 x 7 988.
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4: Ja, Deutschland hat wirklich verloren. Für alle, die sich gedacht haben, ach komm, machen wir aus, das wird schon passen. Wir lassen mal den Kopf nicht hängen trotzdem, oder? Sina Engler hier. Kommt gut in den Dienstag mit uns.
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0: Das sind jetzt diese schönen Sommertage, die diese Woche kommen. Sonne und Wolken im Wechsel, nicht zu heiß, trotzdem gute Temperaturen, dass wir so im T-Shirt, kurzer Hose rumlaufen können. Und der Ausflug ins Freibad, der lohnt sich auch immer noch. Dazu gibt's jetzt nochmal so einen kleinen Crashkurs.
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2: Lektion 1, atme tief ein. Es gibt keinen besseren Geruch als Pommes mit Chlor und Sonnencreme. Lektion 2, reserviere dein Revier. Dafür brauchst du immer Handtuch, Kühltasche und Badelatschen. Und Lektion 3, trainiere deine Füße auf Schmerzresistenz. Der Weg zum Beckenrand besteht aus 3 Temperaturzonen. Angenehm warm, Backofen und Lava! Und Lektion 4, lerne korrekte Freibadgrammatik. Wenn dich der Schwimmmeister auffordert, am oder im Becken nichts zu essen, dann sagt er immer, unabhängig von deinem Geschlecht und deinem Essen, komm mal mit die Pommes von Beckenrand weg, aber zackig, mein Freund.
3: Komm mal mit die Pommes von Beckenrand weg, aber zackig, mein Freund.
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Nachts ganz vermummt mit schwarzen Klamotten, einer Spraydose in der Hand, irgendwo heimlich seine Initialien an der Wand sprühen. Ja, es hat bestimmt so einen gewissen Nervenkitzel, kann ich mir vorstellen. Ist aber ganz schön stressig, diese Angst dabei erwischt zu werden. In Unna könnt ihr jetzt Samstag legal Graffiti sprayen, ohne danach wegrennen zu müssen. Der Linnenbrauerei ist wieder die gemischte Tüte. So ein Sommerkulturfest auf dem Platz der Kulturen. Da gibt es den ganzen Tag über Programm, unter anderem einen gratis Workshop für Jugendliche. Zwischen 15 und 17 Jahren können die mitmachen und da vormittags eben lernen, wie man Graffitis richtig macht. 8 Plätze sind frei und es gilt das Motto First Come, First Serve. Ihr solltet also schnell sein. Könnt euch direkt dafür bei der Lindenbrauerei anmelden. Jetzt singt Sabrina Carpenter von dem, was wir wahrscheinlich heute früh nach dieser Nacht alle brauchen. Espresso ist das, hier bei Antenne Unna.

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1: Mit Ralf Bosse. Das war's. Deutschland ist bei der Fußball-WM ausgeschieden. Gegen Paraguay musste die Mannschaft ins Elfmeterschießen. Spät in der Nacht verschoss Jonathan Tah entscheidend. Nach 120 Minuten hatte es 1:1 gestanden. Damit war nach der ersten K.O.-Runde der Traum vom Weltmeistertitel geplatzt. Auch die Niederlande erwischte es, schied nach 2:3 gegen Marokko im Elfmeterschießen aus. Brasilien steht im Achtelfinale nach 2:1 über Japan.
0: 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Es ist 8 Uhr. 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
2: Mit Malte Albrecht. Guten Morgen. Sie hatten vom Titel geträumt. Am Ende steht aber die dritte WM-Blamage in Folge für die deutsche Fußballnationalmannschaft. Denn das Turnier ist für die DFB-Elf schon im 16. Finale beendet, nach einer 3:4-Pleite im Elfmeterschießen gegen Außenseiter Paraguay. Danny Hoppe aus der Sportredaktion, und man muss es auch so deutlich sagen, es war nicht unverdient.
3: Nein, das war wie schon gegen Ecuador ein absolut ideenloser Auftritt der deutschen Mannschaft, und zwar von der ersten Minute an. Es gab kaum mal rausgespielte Chancen über 120 Minuten. Fast hätte es doch noch gereicht, das Tor von Tah in der Verlängerung wurde aber vom VAR einkassiert. War eine sehr diskutable Entscheidung, Bundestrainer Nagelsmann sprach von einem Vollskandal. Kapitän Joshua Kimmich wollte das aber nicht gelten lassen.
4: Du darfst gegen so einen Gegner nicht von Glück und Pech abhängig sein, sondern solltest die Qualität in der Mannschaft haben, diesen Gegner deutlich zu schlagen.
3: Ja, und da kam eben einfach viel zu wenig von der deutschen Mannschaft. Natürlich ging direkt in der Nacht die Trainerdiskussion los. Nagelsmanns Vertrag läuft ja noch bis nach der EM 2028. Und den will er auch erfüllen, das hat er im ZDF klargestellt.
5: Ja, ich stehe zur Verfügung, wenn der DFB das möchte, dann mache ich die EM28 und wenn nicht, dann müssen sie es mir sagen.
3: Sportdirektor Rudi Völler hat sich direkt nach der Pleite hinter Nagelsmann gestellt. Trotzdem wird die Diskussion jetzt nach dem erneut schwachen WM-Auftritt richtig losgehen. Immer wieder fällt ja der Name Jürgen Klopp. Der hat in der Nacht bei Magenta TV ausweichend reagiert. Es sei jetzt nicht der Moment, es gebe dazu nichts zu sagen.
2: Wir haben da jedenfalls ein Auge drauf. Danny, vielen Dank. Und das sind weitere Schlagzeilen an diesem Morgen. Das Motiv für die tödlichen Schüsse in Stade in Niedersachsen ist vermutlich ein Sorgerechtsstreit. Das haben Polizei und Staatsanwaltschaft am Abend mitgeteilt. Ein 45-Jähriger soll in einer Jugendhilfeeinrichtung 6 Mitarbeitende erschossen haben. Er hatte in Stade einen Termin, bei dem es um das Sorgerecht für seine 3 Monate alte Tochter ging. Heute läuft der Tankrabatt aus. 2 Monate hatte die Bundesregierung die Steuern auf Benzin und Diesel gesenkt. Mecklenburg-Vorpommerns Ministerpräsidentin Schwesig fordert jetzt weitere Entlastungen. Bundeskanzler Merz müsse mit den Mineralölkonzernen darüber sprechen, dass die Benzinpreise nicht wieder ansteigen, sagte sie den Funke-Medien. Die Bundesregierung plant ab 2028 eine Zuckersteuer für Erfrischungsgetränke. Die Einnahmen sollen die gesetzlichen Krankenkassen entlasten. Aber die Getränkebranche hält nicht viel von den Plänen. Mehr als 300 Hersteller, von der Saftkälterei bis zur Brauerei, haben einen offenen Brief an die Politik geschickt. Eine neue Steuer treffe vor allem mittelständische Betriebe und am Ende die Verbraucher im Geldbeutel, heißt es. Außerdem fehlten die Belege, dass so eine Steuer überhaupt gesundheitlich etwas bringt. Über die Zuckersteuer soll der Bundestag am 10. Juli entscheiden. Und das waren die Nachrichten mit Malte Albrecht.
6: Das Wetter, das wir uns die letzten 2 Wochen gewünscht hätten, das bekommen wir dann eben jetzt. 26 Grad, Sonne und Wolken. Das ist Sommer, Sommer, oder? Wird schön die nächsten Tage. Auch morgens direkt schon T-Shirt-Wetter, aber auch nicht zu warm. 19 Grad aktuell in Selm und in Kamen. Heute Abend können dann mal Schauer durchziehen, wird aber schnell wieder schön. Es ist ein bisschen drummelig auf den Straßen heute früh. Auf der B1 zwischen Lünern und Unna-Mühlhausen staut es sich. Da müsst ihr 10 Minuten aktuell mehr einplanen. Dann auf der B233, wenn ihr von Langstedt über die Provinzialstraße da Richtung Langstedt fahrt, so rum ist richtig, da müsst ihr 10 Minuten mehr einplanen. Auf der B236 von Felix Richtung Schwerte, da sind es auch 10 Minuten plus. Auch in der Gegenrichtung ist es ein bisschen drummelig heute früh. Und dann haben wir noch die Autobahnen. Die sind ziemlich voll. A1 Köln Richtung Münster zwischen Hagen-West und dem Kreuz Dortmund-Unna. 11 Kilometer Stau, eine gute Stunde müsst ihr mehr einplanen. Da ist nur eine Spur frei wegen Bauarbeiten. Dann die A1 Münster Richtung Köln zwischen Ascheberg und dem Westhofener Kreuz. Stau auf 7 Kilometern. Auch da braucht ihr 40 Minuten länger. Und die A45 Hagen Richtung Dortmund zwischen dem Kreuz Hagen und Dortmund Süd. 9 Kilometer Stau, 25 Minuten gibt's da on top. Falls euch noch was begegnet, dann meldet es gerne kostenlos. 0800 5 3 mal die 7 9 8 8.
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6: Hoffen wir mal, diese Müdigkeit zieht sich jetzt nicht die ganze Woche durch, sondern hält nur heute an. Und das alles für ein WM aus. Kommt gut durch den Dienstag. Ich bin Sina Engler. Schönen guten Morgen.

0: 10 nach 8 am Dienstagmorgen bei Antenne Unna. Die letzte Woche war schon hart. Die meisten von uns, die haben einfach nur bewegungslos auf dem Sofa gelegen, die Beine vielleicht nur im Eiswasser, den Ventilator auf volle Pulle und das Motto überleben. Jetzt können wir aber auch wieder richtig was unternehmen, ohne dass wir direkt wegfließen. Jonah Penzig aus dem Antenne Unna Team, was denn? Also was können wir denn so machen?
1: Naja, also zum Beispiel Fußball gucken aktuell immer noch eine Option. Heute gäbe es Elfenbeinküste Norwegen um 19 Uhr oder Frankreich Schweden ab 23 Uhr.
0: Ja gut, ich kann aber nach der Nacht auf jeden verstehen, wo jetzt gehen wir weg mit Fußball. Überhaupt keinen Bock mehr drauf. Was haben wir denn für die?
1: Ja, für die gibt es natürlich auch was. Um 19.30 Uhr gibt es heute eine Veranstaltung Wildes Holz und Freunde treten auf. Das Trio spielt Rock- und Popmusik, aber auf eine ganz besondere Art und Weise.

0: Oh, eine wilde Mischung. Und ich höre doch wieder ein bisschen Fußballmusik raus hier.
1: Ja. Kann sein, dass ich mich thematisch daran gehalten habe.
0: Dass wir vielleicht ein bisschen von was anderem heute früh ausgegangen sind, ne? Aber ja, wilde Mischung. Es klingt ein bisschen nach Blockflöte und Gitarre, also bei dem Namen Wildes Holz. Ich würde jetzt mal schätzen, es geht um Holzinstrumente.
1: Absolut richtig, die Instrumente passen, aber nicht ganz zur Musikrichtung, finde ich. Die Outfits, die die anhaben, schon stylische Trainingsanzüge, Goldkettchen, schnelle Brillen. Es ist alles so eine Art Performance, muss man sagen. Aber die können nicht nur Pop- und Rockmusik, sondern die können auch Beethoven und Brahms und Mozart. Allerdings auf so die ihre eigene Weise. Gespielt wird das Ganze, als wären das Rockklassiker. Das Ganze findet statt im Spiegelzelt von Ruhrhochdeutsch und bekommt von Ruhrhochdeutsch auf der Website auch noch die Tickets für 34 Euro auf der Website.
0: Es klingt auf jeden Fall, könnte das sehr gut von diesem Spiel gestern ablenken, oder?
1: Ja.
0: So ein fußballfreier Abend und irgendwie, es klingt ein bisschen wild, also sehr verrückt mit den Trainings. Ich habe Bilder im Kopf. Aber ja, Wildes Holz und Freude. Das Kontrastprogramm zur WM gibt es heute Abend in Dortmund. Die Infos, die hatten wir für euch bei Antenne Una.

0: Wir müssen was tun heute früh. Irgendwas, um die Stimmung aufzuhellen und irgendwas, was am besten nichts mit Fußball zu tun hat. Ja, wie wär's mit Tennis? Wimbledon läuft ja seit gestern wieder. Das beschäftigt auch Atze Schröder.
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3: Ja, nee, ist klar.
4: Boris Becker wurde gefändet. Also nicht der ganze Boris, nur seine Armbanduhr. Was war passiert? Boris Becker war Stargast auf einer Veranstaltung. Ja, und da denken wir natürlich alle sofort an Laureus Award, Bambi-Verleihung, Deutscher Fernsehpreis. Ja, und genau sowas war das. Hier, ich zitiere die Bunte. Tennislegende Boris Becker war Stargast bei der Veranstaltung. Und jetzt kommt's.

0: 30 Jahre Wohnmobilpark in Batonnev. Bah. Das ist Highlight von Boris' Auftritt. Er sollte die Tombola mit moderieren und Glücksfee sein. So weit, so schlecht. Jetzt passierte aber Folgendes. Bevor Boris in die Lostrommel packen konnte, kam Gerichtsvollzieher mit Polizei auf die Veranstaltung. Taschenpfändung. Jo, seine Ex Lilly Becker hat ihm den noch auf den Hals gehetzt. Also hat Boris schön den Elefanten gemacht. Linke Tasche raus, rechte Tasche raus. Törö, in beiden nichts drin. Ja, was bleibt dem Kuckuckskleber? Er hat Boris' Armbanduhr gefändet. Zack, war die Rolex weg. Und meine Lieblingsschlagzeile für diesen Sommer ist fertig. Dschungelkönigin lässt Wimbledon-Ikone die Uhr vom Handgelenk pfänden. Da kann ich mir echt drüber totlachen.
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0: Ein schöner sonniger Sommerdienstag steht an im Kreis Unna. Komm gut raus, habt einen schönen guten Morgen mit Antenne Unna.
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2: Mit Viktoria Michelt, schönen guten Morgen zusammen. Aus und vorbei. Deutschland ist raus bei der Fußball-WM. Im Elfmeterschießen hat die deutsche Nationalmannschaft heute Nacht gegen Paraguay verloren. Noch in der Verlängerung hatte Jonathan Tah zum 2:1 getroffen. Wegen einem umstrittenen Foulspiel vom BVB-Profi Waldemar Anton wurde das Tor dann aber wieder aberkannt. Viele Fans haben bei den Public Viewings im Bornekamp-Bad in Unna oder im Café Seepark in Lünen mitgefiebert. Und auch da war die Enttäuschung am Ende groß.
3: Ja, was soll ich sagen? Mir fehlen die Worte. Die Deutschen haben den Sack nicht zugemacht.
4: Keine Worte. Unglaublich. Gehofft, gebannt und ja.
5: Anscheinend sind den deutschen Spielern die Nerven durchgegangen, muss man ganz klar sagen.
6: Ich bin traurig. Es ist, wie es ist.
2: Julian Nagelsmann kündigte nach dem WM-Debakel aber bereits an, dass er trotzdem Bundestrainer bleiben wolle. Jetzt soll es schnell gehen im NRW-Landtag. Schon in anderthalb Wochen startet der Untersuchungsausschuss zu den Vorwürfen gegen Ministerin Ina Scharrenbach. Denn der Ausschuss hat nur bis zur Landtagswahl im April 2027 Zeit. Ina Scharrenbach aus Kamen wird Machtmissbrauch und Mobbing vorgeworfen. Die Beweisanträge der einzelnen Fraktionen sollen bestenfalls schon heute in einer Woche vorliegen. So könne noch einiges vor der Sommerpause des Landtags geklärt werden. Die Vorwürfe waren im März öffentlich geworden. Danach räumte Scharrenbach selbst Fehler ein. Sie kündigte Verbesserungen an, Mobbing-Vorwürfe wies sie aber zurück. Der Untersuchungsausschuss soll auch die Rollen von Hendrik Wüst und Herbert Reul beleuchten. Über Lünen und Bergkamen war gestern eine dicke schwarze Rauchwolke zu sehen. Grund dafür war ein Großbrand einer Lagerhalle nebenan in Waltrop. Deswegen hatte auch die Warn-App Nina vorsorglich vor Rauchgasen gewarnt. Das Feuer war kurz vor 19 Uhr in einem Gewerbegebiet ausgebrochen. Die Feuerwehr war mit mehr als 100 Einsatzkräften vor Ort. Während der Arbeiten explodierten auch Gas- und Sauerstoffflaschen in der Halle. Irgendwann musste die Feuerwehr die Halle einreißen, um besser an die Flammen ranzukommen. Verletzt wurde bei den Löscharbeiten niemand. Gegen 2 Uhr nachts war der Großeinsatz dann beendet.
0: Dankeschön, Viktoria. Immerhin lacht die Sonne heute früh wieder. Und das nicht so von wegen, boah, nee, schon wieder so heiß, sondern eher so, ach ja, schönes Wetter. Sonne und Wolken wechseln sich den Tag über ab. Dabei bekommen wir angenehme 26 Grad. 20 sind aktuell in Böhnen und Fröndenberg. Heute Abend kann es sich mal mehr zuziehen. Da können dann auch mal Schauer runterkommen. Es ist weiterhin rummelig bei uns auf den Straßen. Es staut sich an der Kreuzung von der Provinzialstraße zur B233 in Langstedt. Da müsst ihr 5 bis 10 Minuten in beide Richtungen mehr einplanen. Auf der B236 staut es sich auch. Wenn ihr da von Felix aus Richtung Schwerte möchtet, da müsst ihr eine Viertelstunde oben drauf rechnen. Auch da ist es ein bisschen rummelig. Und auf den Autobahnen ist es voll. Die A1 Köln Richtung Münster zwischen Hagen West und Kreuz Dortmund Unna. 13 Kilometer Stau. Eine knappe Stunde dauert es da länger, weil da wegen Bauarbeiten nur eine Spur frei ist. Die A1 Münster Richtung Köln zwischen Hamburg und Werne und Schwerte. 7 Kilometer Stop and Go, da seid ihr in 11 Minuten durch. Und das hängt auch mit der A1 zusammen auf der A45 Hagen Richtung Dortmund zwischen dem Kreuz Hagen und Dortmund Süd. 6 Kilometer Stau, auch da mehr als eine halbe Stunde plus. Habt trotzdem eine gute Fahrt.
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0: Paraguay hat es aber schon verdient, oder? Das war noch so der Kommentar, den ich im Bett durchs Fenster gehört habe aus der Nachbarschaft gestern Abend, heute Nacht. Ja, nee, nicht wirklich. Aber Deutschland auch nicht, sagen sogar die Spieler wie Kai Havertz selbst.
7: Eigentlich hat wahrscheinlich dann nicht so viel gepasst, wenn man gegen Paraguay mit einem Respekt ausscheidet. Und dann hat man es auch nicht verdient, weiterzukommen.
0: Wir müssen das Spiel noch so ein bisschen aufarbeiten heute früh. Machen wir gleich bei Antenne Unna. Sina Engler hier. Kommt trotzdem gut raus und gut in den Dienstag.

0: Brasilien, Paraguay und Marokko, das sind die nächsten Achtelfinalisten bei der Fußball-WM. War jetzt so auch nicht unbedingt mit zu rechnen. Ja, vor allem nicht damit, dass sowohl die Niederlande als auch Deutschland im Elfmeterschießen rausfliegen. Was eine Nacht. 1:1 nach 120 Minuten für Deutschland gegen Paraguay. Nur 3 von 6 Schützen haben aber dann im Elfmeterschießen getroffen. Bei Paraguay war es eben einer mehr. Antenne UNA-Reporter Thomas Bremser ist für uns in Boston bei der Weltmeisterschaft. Kannst du das Spiel mittlerweile irgendwie erklären? Da hätte ja wirklich kaum jemand mit gerechnet.
1: Ja, das ist immer noch ganz schwer in Worte zu fassen, ehrlicherweise. Die Spieler habe ich auch völlig schockiert erlebt nach dem Spiel. Kapitän Joshua Kimmich wurde deutlich.
2: Wir haben es wieder nicht geschafft, eine Euphorie zu entfachen, ja, in der Mannschaft auf dem Feld zu sein, mit dem sich dann die Menschen identifizieren können, weil am Ende geht es eben nur über den Erfolg und nicht über Friede, Freude, Eierkuchen.
1: Kaum Ideen, wenig Selbstvertrauen, das zog sich bis ins Elfmeterschießen. 3 Fehlschüsse, erstmals verliert Deutschland ein Elfmeterschießen bei einer WM.
0: Ja, auch das ein Rekord, sag ich mal, oder eine neue Leistung, die man nicht hätte unbedingt gebraucht. Wie ist es denn vor Ort so? Wie ist denn da so die Stimmung?
1: Ja, auch die Fans schockiert und ungläubig sind sie aus dem Stadion bei Boston gekommen. Viele hatten schon mit dem Achtelfinalkracher gerechnet gegen Frankreich.
3: Ich kann es doch gar nicht realisieren, weil ich gedacht habe, dass sie auf jeden Fall weiterkommen. Ja?
4: Es war vorne zu wenig, es war hinten zu wenig. Also, was will man da noch reißen?
1: Ja, die Erkenntnis, es reicht einfach nicht. Auch nicht gegen einen schwachen Gegner wie Paraguay, auch nicht im Elfmeterschießen. Der Zug ohne Bremse ist gegen die Wand gefahren. Ein Stimmungskiller für die Fans in Deutschland und auch hier in den USA.
0: Ja, der Bundestrainer will übrigens erstmal bleiben. Das hat Julian Nagelsmann direkt nach dem Spiel schon gesagt. Ist nur die Frage, ob der DFB das auch will. Da ist wohl erstmal Aufarbeitung angesagt, die nächsten Tage, die nächsten Wochen. Gehört habt ihr das hier bei uns bei Antenne UNA.

Ja, ich kann's verstehen. Am Wochenende, wir wollten ja alle so schnell es geht irgendwo hin, wo es einfach nur kühl ist. Am besten irgendwas mit Wasser. Und dafür jetzt nicht lange mit dem Auto groß rumfahren oder Parkplatz suchen, aber auch nicht so lange laufen. In Lünen hat das für ein paar Probleme gesorgt. Mal wieder rund um den Horstmacher See waren die Parkplätze knapp. Die Stadt hat deshalb jetzt nochmal darauf hingewiesen, die gehen da konsequent gegen Falschparker vor. Das Ordnungsamt war die letzten Wochen mehrfach unterwegs. Insgesamt wurden da jetzt schon Bußgelder von 50.000 Euro festgesetzt. Also es ist wirklich eine Stange Geld. Gut, gerade wenn so Rettungswege blockiert werden, dann wird es eben teuer. Und der Verstoß plus Abschleppen, da kommt dann einiges zusammen. Also auch wenn es jetzt die Tage schön bleibt, achtet drauf, auch jetzt die Tage wird da weiter streng kontrolliert. Gehört habt ihr das hier bei Antenne Unna.

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1: Mit Malte Albrecht. Schönen guten Morgen. Die Enttäuschung bei den deutschen Fußballfans ist groß. Wieder einmal ist eine WM früh für Deutschland vorbei. Das DFB-Team muss nach einer Pleite gegen Außenseiter Paraguay im 16. Finale die Heimreise antreten. 3:4 hieß es am Ende nach Elfmeterschießen. Und es war wieder ein sehr schwacher Auftritt der deutschen Mannschaft. Das räumte anschließend auch Kapitän Joshua Kimmich ein.
2: Wir sollten den Anspruch haben und die Qualität, dass wir einen Gegner wie Paraguay schlagen können. Bei allem Respekt, es darf auch heute keiner auf die Idee kommen, den Schiri dafür verantwortlich zu machen oder irgendwie das Elfmeterschießen. Wenn du es über 120 Minuten nicht schaffst zu gewinnen, dann scheidest du verdient aus.
1: Auch Stürmer Kai Havertz wollte nach der Pleite im ZDF nicht nach Ausreden für das erneute WM-Debakel suchen.
3: Eigentlich hat wahrscheinlich dann nicht so viel gepasst, wenn man gegen Paraguay mit einem Respekt ausscheidet. Und dann hat man es auch nicht verdient, weiterzukommen.
1: Natürlich wird durch das frühe WM-Aus jetzt auch über Bundestrainer Julian Nagelsmann diskutiert. Er selbst hat direkt gesagt, dass er weitermachen will.
4: Ja, ich stehe zur Verfügung. Wenn der DFB das möchte, dann mache ich die EM28 und wenn nicht, dann müssen sie es mir sagen.
1: Auch DFB-Sportdirektor Rudi Völler hat Nagelsmann noch in der Nacht den Rücken gestärkt. Er sei immer noch überzeugt, dass er der Richtige sei. Zuletzt war auch immer wieder über Jürgen Klopp als möglicher Nachfolger spekuliert worden. Der sagte nach dem Aus bei Magenta TV, es sei jetzt nicht der Moment, dazu etwas zu sagen. Und jetzt weitere Themen kurz und kompakt. Extremismus, Terrorismus und Cybercrime. Bundesinnenminister Dobrindt stellt am Vormittag den neuen Verfassungsschutzbericht vor. Der Bericht gibt einen Überblick über die aktuelle Sicherheitslage in Deutschland und zeigt die Entwicklung und Trends auf. Bekannt ist bereits, dass es noch nie so viele politisch motivierte Straftaten gab wie im letzten Jahr. In Katar soll es heute neue Verhandlungen zwischen den USA und dem Iran geben. Das hat US-Präsident Trump angekündigt. Bundesaußenminister Wadefuhl sagte nach einem Gespräch mit seinem US-Kollegen Rubio in Washington, es werde um eine sichere Passage durch die Straße von Hormuz gehen. Teheran wollte die neuen Gespräche bisher nicht bestätigen. In Monaco sind 3 Menschen bei einer heftigen Explosion an einem Wohngebäude schwer verletzt worden, 2 von ihnen lebensgefährlich. Offenbar war es ein Anschlag. Nach Medienberichten war ein Sprengstoffpaket in die Luft geflogen. Kurz vorher soll jemand an dem Ort beobachtet worden sein, der einen Rucksack abgestellt hat und dann geflüchtet ist. Auf dem Bild einer Überwachungskamera ist ein rennender Mann mit einem dunklen Hut zu sehen. Der Verdächtige soll in Richtung französische Grenze gelaufen sein. Ziel des Anschlags waren nach Medienberichten ein ukrainischer Oligarch und seine Familie. Bestätigt ist das aber noch nicht. Und das waren die Nachrichten mit Malte Albrecht.
5: Danke dir, Malte. Wird ein schöner Dienstag im Kreis Unna. Nicht zu warm, 21 Grad aktuell in Unna und Lüdern schon. 26 sind dann maximal drin. Dabei bekommen wir einen Mix aus Sonne und Wolken, bis zu 8 Sonnenstunden über den Tag verteilt. Bleibt doch erstmal trocken. Heute Abend können dann mal kleine Schauer runterkommen. Es ist weiterhin rubbelig bei uns auf den Straßen. Es staut sich in Schwerte auf der B236 zwischen Felix und der Lettmater Straße und Schwerte. Eine Viertelstunde müsst ihr da mehr einplanen. Dann die A1, Köln Richtung Münster, zwischen Hagen-West und dem Kreuz Dortmund-Unna. 11 Kilometer Stau, eine Stunde dauert es da länger, da ist nur eine Spur frei wegen Bauarbeiten. Die A1 Münster Richtung Köln, zwischen dem Kamener Kreuz und dem Westhofener Kreuz. 5 Kilometer Stop and Go, 7 Minuten plus. Die A44, Kassel Richtung Dortmund, zwischen dem Kreuz Werl und im Kreuz Dortmund-Unna, 3 Kilometer Stau, da dauert es 12 Minuten länger. Und auf der A45 Hagen Richtung Dortmund staut es sich auch durch den Stau auf der A1. Zwischen dem Kreuz Hagen und Dortmund Süd 9 Kilometer Stau, eine knappe halbe Stunde braucht ihr da länger. Wenn euch sonst noch was begegnet, meldet es gerne kostenlos unter der 0800 53x7988.
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5: Wie habt ihr es gemacht heute früh? Einfach wach geblieben, früh angefangen und dann macht ihr einen kurzen oder euch doch für ein paar Stunden ins Bett gelegt und jetzt ist es doch langsam anstrengend. Kommt auf jeden Fall gut durch den Dienstag. Sina Engler hier, morgen.

0: Das war genau das Szenario, das sich alle in Deutschland nicht gewünscht hatten. 22.30 Uhr, Spielbeginn, Verlängerung, Elfmeterschießen. Ja, und am Ende ist Deutschland auch noch rausgeflogen. Und das an einem Montagabend. Deutschland gegen Paraguay, das 16. Finale bei der Fußball-WM, wurde gestern Abend auch im Café Seepark in Lünen gezeigt. Und auch wenn die deutsche Mannschaft nach der ersten Hälfte mit 1-0 zurücklag, am Antenne-Unnertisch gab es in der Halbzeitpause trotzdem noch Hoffnung.
1: Ja, was soll ich sagen? Ich bin enttäuscht. Paraguay macht das gut, kann man nicht anders sagen. Gefällt mir nicht.
2: Die müssen noch ein bisschen mehr laufen, aber die haben ja jetzt die letzten 10 Minuten, hatte ich den Eindruck, dass sie jetzt anfangen zu laufen.
3: Ich muss morgen um 6 Uhr aufstehen und ich erwarte jetzt einfach, dass sie mal was tun. Ja, die sollen mal den Ballbesitz ummünzen in die Tore. Man kriegt keinen Pokal, wenn man 80% Ballbesitz hat.
4: Ich bin da guter Dinge. Ich hoffe, die gewinnen das noch. Ohne Verlängerung. Die machen gleich nach der Halbzeit zack, zack, 2, 3 Türchen und dann sind wir weiter.
0: Ja gut, ein Türchen haben sie nach der Halbzeit gemacht. Mehr kam dann leider nicht. Der Treffer von Tor in der Verlängerung wurde aberkannt. Deshalb ging es dann bis ins Elfmeterschießen. Das ist dann ja auch immer ein bisschen Glückssache. Wir können uns hier auf jeden Fall nichts vorwerfen. Auch im Café Seepark sind nämlich alle bis zum Ende geblieben. Also von Fanseite haben wir alles getan. Die Enttäuschung, die war dann aber ziemlich groß.
1: Ja, was soll ich sagen? Mir fehlen die Worte. Paraguay hat es gut gemacht. Die Deutschen haben den Sack nicht zugemacht, meiner Meinung nach.
2: Keine Worte. Unglaublich. Gehofft, gebannt und ja.
3: Anscheinend sind den deutschen Spielern die Nerven durchgegangen, muss man ganz klar sagen. Also es war ein Spiel, wo Paraguay sich hin reingestellt hat und wir sind nicht durchgekommen. Beim Elfmeterschießen waren die Nerven durch.
5: Ich bin traurig. Es ist, wie es ist.
6: Das war nichts. Ein Schuss in den Ofen.
0: Ja, Schuss in den Ofen, das trifft ganz gut. Problem nach solchen Spielen ist ja auch, ich weiß nicht, wie es euch ging, aber direkt danach einschlafen war bei mir jetzt auch nicht angesagt. Immerhin, Antenne Unna-Gewinnerin Anke hatte zumindest noch einen Grund zum Feiern.
5: Ausschlafen. Ich brauche erst um 14 Uhr arbeiten. Juhu!
0: Zumindest eine, die alles richtig gemacht hat. Also Anke, schlaf schön weiter und alle anderen habt trotzdem einen schönen Dienstag. Ich hoffe, er geht schnell rum und dass wir dann heute Abend vielleicht alle ein bisschen früher ins Bett kommen. Cyndi Lauper ist das jetzt, Time After Time, hier bei Antenne Unna.

Wie viele Sina Englers gibt es wohl auf der Welt? Also der Kampf um diesen Benutzernamen, der ist eröffnet. WhatsApp bekommt eine neue Funktion. Bis jetzt geht es ja so, wenn wir jemandem schreiben wollen, dann brauchen wir die Handynummer. Und der andere sieht dann auch unsere. Das soll sich aber ändern. WhatsApp führt jetzt nämlich Benutzernamen ein. Also ihr könnt dann wen einfach kontaktieren, indem ihr nach diesem Namen sucht, ohne die Handynummer rausgeben zu müssen. Nach und nach sollen da jetzt die Benutzernamen ausgespielt werden. Gibt natürlich dann jeden Namen nur einmal, damit man das eben weiter wieder erkennen kann. Die Funktion soll aber nach und nach bei allen freigeschaltet werden. Nur wenn dann eben euer Wunschbenutzername weg ist, müsst ihr euch natürlich was anderes überlegen. Antenne Una Ultra werfe ich jetzt mal so rein. Also wir würden auf jeden Fall eure Anfrage da akzeptieren. Katy Perry jetzt, Last Friday Night ist das. 20 nach 9 haben wir's. Schönen guten Morgen, schönen Dienstag.

0: Kaltes Wasser ans Gesicht. Zwischendurch vielleicht mal knapp ein paar Kniebeugen machen. Einmal eine frische Luft, Fenster aufreißen. Oder einen Notfallkaffee. Hilft alles, um wach zu bleiben. Kommt gut durch den Dienstag mit Antenne Una.
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0: Halb zehn haben wir es jetzt.
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2: Mit Viktoria Michelt. Schönen guten Morgen zusammen. Schon jetzt bilden sich vor den Tankstellen bei uns im Kreis teilweise lange Schlangen. Denn der Tankrabatt läuft planmäßig morgen zum 1. Juli aus. Den größten Preisanstieg wird es laut ADAC vermutlich morgen Mittag um 12 geben. Die Experten raten trotzdem, heute noch vor 12 Uhr zu tanken. Denn einige Tankstellen könnten die höhere Steuer schon heute berücksichtigen. Die Bundesregierung hatte die Spritsteuer um 17 Cent pro Liter gesenkt. So sollen Autofahrer bei uns entlastet werden. Die Enttäuschung ist groß. Der WM-Traum der deutschen Fußballnationalmannschaft ist geplatzt. Die DFB-Elf ist heute Nacht im 16. Finale rausgeflogen. Im Elfmeterschießen verloren sie 3:4 gegen Paraguay. Bis 2:30 in der Nacht hatten Fans am Café-Seepark in Lünen oder am Freibad Bornekamp in Unna mitgefiebert. Nicht nur sie waren enttäuscht, sondern auch Bundestrainer Julian Nagelsmann.
3: Ja, Niedergeschlagenheit, glaube ich, sehr klar. Jeder ist enttäuscht, dass wir ausgeschieden sind. Dann machen wir ein Tor, was ein Skandal ist, dass der das zurückpfeift. Keine Ahnung, was er da gesehen hat. Echt ein Witz. Aber ist so, das ist müßig. Wir müssen trotzdem das Spiel vorher regeln und anders regeln. Und das haben wir nicht geschafft.
2: Julian Nagelsmann kündigte nach dem WM-Debakel bereits an, dass er trotzdem Bundestrainer bleiben wolle. In knapp 3 Wochen wird es bunt und laut in Lünen. Dann findet in der Innenstadt der erste Christopher Street Day, kurz CSD, statt. Nun sei laut den Organisatoren auch die Finanzierung gesichert. Am Samstag, den 18. Juli, geht es um 12 Uhr mit einem Demozug durch die Innenstadt los. Bis 18 Uhr ist dann noch ein Straßenfest auf dem Willy-Brandt-Platz geplant. Dort soll es eine Kundgebung geben, aber auch Musik und Infostände. Der Christopher Street Day ist eine große Demo der queeren Community. Sie soll ein Zeichen setzen für Gleichberechtigung, Akzeptanz und Vielfalt. Im gesamten Kreis Unna ist es der erste CSD überhaupt.
0: Dankeschön, Viktoria. Das Wetter ist perfekt für alles. Also egal, was ihr heute vorhabt. Mir wird jetzt nichts einfallen, was bei dem Wetter nicht geht. Angenehme 26 Grad in der Spitze. Aktuell kommen wir schon auf 22 in Holzwickede, 23 in Fröndenberg. Dabei wechseln sich Sonne und Wolken ab. Bleibt den Tag über ganz schön. Erst heute Abend sind dann mal Schauer möglich. Auf den Straßen ist es weiterhin voll. Es staut sich unter anderem auf der B1. Wenn ihr von Unna Lünern aus Richtung Mühlhausen fahrt, dann müsst ihr eine Viertelstunde mehr einplanen. Dann auf der A1 Köln Richtung Münster zwischen Hagen Nord und dem Kreuz Dortmund Unna. 10 Kilometer Stau. Eine Stunde müsst ihr da mindestens mehr einplanen. Die A1 Münster Richtung Köln zwischen Kamm Zentrum und dem Westhofener Kreuz. 4 Kilometer Stop and Go. 7 Minuten plus. A44 Kassel Richtung Dortmund zwischen dem Kreuz Werl und Unna Ost. 3 Kilometer Stau. Da dauert 12 Minuten länger. Und die A45 Hagen Richtung Dortmund zwischen dem Kreuz Hagen und Dortmund Süd. 9 Kilometer Stop and Go. Eine Viertelstunde dauert es da länger. Da ist außerdem auch eine ungesicherte Unfallstelle. Also fahrt da bitte vorsichtig. Da wo es geht, eine gute Fahrt.
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0: Also langsam müssten dann auch die letzten Fußballgucker im Kreis Unna wach sein. Habt einen guten Start in den Dienstag. Sina Engler hier für euch. Schönen guten Morgen.

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0: World European Tour, was soll das jetzt wieder heißen? Also ist es eine Welttour, eine Europatour, der Europateil der Welttour?
1: Holly Harbaston wirft da ein paar Fragen auf, aber sie startet gerade durch. Singer-Songwriterin aus Großbritannien, gerade voll im Kommen und am 20. September ist sie dann in Köln. Gibt noch Tickets für rund 40 Euro auf eben ihrer World European Tour, wie auch immer. Ich spiele sie euch mit To Love Somebody, jetzt hier bei Antenne Una, um 20 vor 10.

0: So, damit schließen wir diese ja doch ein bisschen frustrierende Sendung mal ab. Das waren sehr viele deprimierte Stimmen, die wir heute früh gehört haben hier bei Antenne Una. Man muss aber sagen, die deutschen Spieler, die haben diese Niederlage gegen Paraguay schon ganz richtig eingeschätzt später. Allen voran Kapitän Joshua Kimmich.
1: Darf auch heute keiner auf die Idee kommen, den Schiri dafür verantwortlich zu machen oder irgendwie das Elfmeterschießen. Wenn du es über 120 Minuten nicht schaffst zu gewinnen, dann scheidest du verdient aus. Du darfst gegen so einen Gegner nicht von Glück und Pech abhängig sein, sondern solltest die Qualität in der Mannschaft haben, diesen Gegner deutlich zu schlagen.
0: Tja, und nur über Ballbesitz gewinnt man dann eben doch kein Spiel. So, haken wir jetzt erstmal ab und gucken, dass wir trotzdem noch ganz gut durch den Dienstag kommen. Ich habe immer nach Songs gegoogelt, so zum Thema Mund abwischen, weitermachen. Ja, Ergebnis war, dass mir dann Zahnputz-Songs für Kinder angezeigt wurden. Ich habe mich jetzt für einen anderen als Antenne Una Extra entschieden. Von wegen, wir schauen nach vorne und es muss sich ja ein bisschen was tun. Peter Fox ist das mit Alles Neu. Damit bin ich raus. Wir hören uns morgen früh wieder. Ich bin Sina Engler. Ciao.

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1: Mit Ralf Bosse. Das Ausscheiden der deutschen Mannschaft bei der Fußball-WM haben die Fans noch nicht ganz verdaut. Da machen sich die Spieler auf in den Urlaub. Ab sofort können sie das Teamquartier in Winston-Salem verlassen. Das gilt nicht für die Offiziellen. Die werden heute noch eine Pressekonferenz geben. Erst dann geht es auch für sie Richtung Ferien. Ende September wartet das nächste Länderspiel. In der Nations League geht es in die Niederlande. Ob Julian Nagelsmann dann noch Bundestrainer ist, könnte sich bereits übermorgen entscheiden.
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2: Mit Malte Albrecht. Einen schönen guten Morgen. Ein letztes Mal zur Tanke, bevor der Sprit wieder teurer wird. Nach 2 Monaten endet heute um Mitternacht der Tankrabatt. Ab morgen gilt dann wieder die alte Steuer auf Benzin und Diesel. Das bedeutet, dass es an den Zapfsäulen heute und bis morgen Mittag sehr voll werden könnte. Mehr zum Thema hat Thorsten Adolfs.
3: Ab morgen um 12 werden die Preise wohl wieder deutlich nach oben gehen. Vom IFO-Institut heißt es, die zeitlich begrenzte Steuersenkung habe insgesamt 1,6 Milliarden Euro gekostet und sei damit ziemlich teuer gewesen. Deshalb sei es gut, dass der Tankrabatt jetzt auslaufe. Während er bei Autofahrern mit Benzinern fast komplett angekommen ist, wurden Besitzer von Dieselfahrzeugen im Schnitt nur um 12 Cent pro Liter entlastet. Die Verbraucherschützer warnen die Mineralölkonzerne vor überhöhten Preisen nach dem Ende des Tankrabatts und sie fordern vom Bundeskartellamt genau hinzuschauen. Gefordert wird außerdem eine Anschlussmaßnahme, um die Bürger zu entlasten. Die Verbraucherzentralen bringen eine Senkung der Stromsteuer auch für private Haushalte ins Gespräch. Das entlaste die Verbraucher dauerhaft und mache den Umstieg auf klimafreundliche Alternativen attraktiver, sagte die Chefin des Bundesverbandes Pop.
2: Und jetzt weitere Nachrichten in Kurzform. Mehr als 300 Getränkehersteller wehren sich gegen die geplante Zuckersteuer der Regierung. In einem offenen Brief warnen sie vor einer zusätzlichen Belastung für Unternehmen und Verbraucher. Außerdem fehlten die Belege für die Wirksamkeit einer solchen Steuer, heißt es. Die Branche habe den Zuckergehalt vieler Erfrischungsgetränke seit 2018 freiwillig um rund 15% gesenkt. Der Iran will die Minenräumung in der Straße von Hormus alleine durchführen. Frankreichs Vorschlag für einen Einsatz mit anderen Nationen verstoße gegen das Rahmenabkommen mit den USA, sagte der stellvertretende iranische Außenminister. Laut dem Abkommen liege die Verantwortung ausschließlich beim Iran. Ein seit Sonntag vermisster Kanufahrer aus Krefeld ist tot. Nach Angaben der Polizei wurde die Leiche des 53-Jährigen an einer Kiesverladestation im Rhein bei Rees gefunden. Der Mann war auf der Lippe bei Wesel mit 2 Begleitern kurz vor der Rheinmündung gekentert. Die beiden anderen konnten sich ans Ufer retten. Die Unfallursache ist noch unklar. Der wohl bekannteste Messenger-Dienst ist WhatsApp. Rund 3 Milliarden Nutzer gibt es weltweit. Und jetzt ändert WhatsApp ein grundlegendes Funktionsprinzip. Künftig müssen Nutzer ihre private Handynummer nicht mehr preisgeben, um mit neuen Kontakten zu chatten. Stattdessen führt WhatsApp individuelle Benutzernamen ein, also ähnlich wie bei Signal und Telegram. Die persönliche Telefonnummer ist ja oft mit sensiblen Lebensbereichen verknüpft und Nutzer sollen deshalb jetzt selbst entscheiden können, wem sie die überhaupt geben wollen. Auch bei Anrufen über die App wird anstelle der Telefonnummer der Benutzername angezeigt. Seinen eigenen Wunschnamen muss man sich reservieren. Das ist ab sofort weltweit möglich. Die eigentliche Funktion soll im Laufe des Jahres schrittweise für alle Nutzer freigeschaltet werden. Und das waren die Nachrichten mit Malte Albrecht.
4: Das Wetter.
5: Ihr bekommt heute diesen berühmten Mix aus Sonne und Wolken. Am Nachmittag kann es aber auch einzelne Schauer und Gewitter geben. Bis 28 Grad sind drin. Und morgen kriegt ihr dann erstmal viel Sonne ab. Aber auch hier sind im Tagesverlauf mal so vereinzelte Schauer oder Gewitter möglich. Aber wirklich nur vereinzelt. Dazu dann morgen bis 26 Grad.
0: NRW Verkehr.
5: Die A1 Blankenheim-Euskirchen ist in beiden Richtungen aktuell zwischen Blankenheim und Nettersheim gesperrt. Nach einem Unfall hier besteht auch noch Gefahr durch auslaufende Chemikalien, hier also besonders vorsichtig sein. Jetzt die Staus und zwar ab 19 Minuten Zeitverlust, das ist schon einiges los. Die A1 Köln-Münster zwischen Hagen-Nord und dem Kreuz Dortmund-Unna, 10 Kilometer Stau, eine Stunde plus. Die A3 Frankfurt-Oberhausen zwischen dem Dreieck Köln-Heumer und Köln-Delbrück, 4 Kilometer Stau, 20 Minuten. Die A4 Olpe-Aachen zwischen Bergisch Gladbach-Refrath und dem Kreuz Köln-Süd, 10 Kilometer Stau, hier kommen 33 Minuten obendrauf. Und die A43 Wuppertal-Recklinghausen zwischen Sprockhövel und Wittenherbede, im Moment 4 Kilometer Stau, ihr müsst hier 20 Minuten mehr einplanen. Kommt gut durch!
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6: Wir haben es wieder nicht geschafft, eine Euphorie zu entfachen, ja, eine Mannschaft auf dem Feld zu sein, mit dem sich dann die Menschen identifizieren können, weil am Ende geht es eben nur über den Erfolg und nicht über Friede, Freude, Eierkuchen. Am Ende haben wir es leider wieder verbockt, weil wir den Gegner heute nicht schlagen konnten.
5: Ja, der Zug hatte also offenbar doch eine Bremse, war. Kapitän Joshua Kimmich nach dem Spiel, einige von euch sind sicherlich heute früh aufgewacht, Nachrichten auf dem Handy gecheckt und dann so, what? Deutschland ist raus? Was eine Scheiße, wirklich. Deutschland also raus bei der WM. Wir machen diese Stunde ein kleines bisschen so eine Nachlese. Und dann ist aber auch gut mit Wunden lecken, würde ich sagen. Schließlich haben wir einen schönen Sommertag. Wir haben euch viel gute Mucke in die Playlist gepackt. Also kommt gut durch diesen Dienstag jetzt mit Leonie und Don't Worry. Und mein Name ist Laura Potting. Hallo.

0: viele von euch werden sicherlich mit so einem ganz guten, entspannten Gefühl ins Bett gegangen sein. Und dann seid ihr so aufgewacht und bäm, Deutschland ist raus. Schon wieder.
1: Das ist meine zweite WM, zweimal reingeschissen.
0: Zwei WMs, zweimal reingeschissen. Ja, sagt Nationalspieler Kai Havertz hier bei Magenta TV.

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1: Mit Viktoria Mechelt. Schönen guten Tag zusammen. An den Tankstellen bei uns im Kreis müsst ihr euch heute Vormittag auf längere Wartezeiten einstellen. Weil der Tankrabatt der Bundesregierung morgen zum 1. Juli ausläuft, wollen ihn viele Autofahrer bei uns nochmal nutzen. Dazu rät auch der ADAC, denn einige Tankstellen könnten wegen der 12-Uhr-Regelung schon heute die höhere Steuer wieder draufschlagen. ADAC-Sprecher Till Westermann geht aber nicht davon aus, dass die Benzinpreise explodieren werden.
2: Die 12-Uhr-Regel bleibt unverändert bestehen. Das Ende des Tankrabatts schafft also keine Sonderregelung. Eine konkrete Prognose für den Zapfsäulenpreis bleibt daher schwierig. Wir gehen aber davon aus, dass bei stabilen Ölpreisen Diesel und E10 weiterhin unter 2 Euro pro Liter bleiben könnten.
1: Die Bundesregierung hatte die Spritsteuer um 17 Cent pro Liter gesenkt. So sollten Autofahrer bei uns im Zuge der Iran-Krise entlastet werden. Jetzt soll im NRW-Landtag alles ganz schnell gehen. Schon in anderthalb Wochen startet der Untersuchungsausschuss zu den Vorwürfen gegen Ministerin Ina Scharrenbach. Denn der Ausschuss hat nur bis zur Landtagswahl im April 2027 Zeit. Ina Scharrenbach aus Kamen wird Machtmissbrauch und Mobbing vorgeworfen. Die Beweisanträge der einzelnen Fraktionen sollen bestenfalls schon heute in einer Woche vorliegen. So könnte noch einiges vor der Sommerpause des Landtages geklärt werden. Die Vorwürfe waren im März öffentlich geworden. Danach räumte Scharrenbach selbst Fehler ein. Sie kündigte Verbesserungen an, Mobbingvorwürfe wies sie aber zurück. Der Untersuchungsausschuss soll auch die Rolle von Hendrik Wüst und Herbert Reul beleuchten. Seit dieser Woche könnt ihr immer wieder Hubschrauber bei uns im Kreis fliegen sehen und dann sind es keine Rettungshubschrauber, denn Amprion kontrolliert die Hochspannungsleitungen bei uns in der Region. Und das passiert auf der Luft, um mögliche Schäden schnell zu entdecken. Vor allem in Werne, Unna und Hamm werde kontrolliert. Insgesamt werden in NRW und Niedersachsen über 4000 Masten begutachtet. Das Ganze kann bis Ende August dauern und die Flüge finden nur bei gutem Wetter statt. Wir schauen auf das Wetter und da zeigt sich so langsam immer mehr die Sonne bei uns im Kreis. Heute die ganze Zeit ein Mix aus Sonne und Wolken. Das aktuell bei 22 Grad in Kamen und in Fremdenberg. Bis zu 26 Grad sind dann heute noch drin. Morgen dann deutlich mehr Sonne, weniger Wolken und das dann bei bis zu 25 Grad an der Spitze. Es staut sich bei uns im Kreis auf der A1 Köln Richtung Münster zwischen Hagen Nord und dem Kreuz Dortmund Unna 10 Kilometer Stau. Da braucht ihr aktuell eine Stunde länger. Dann A1 Münster Richtung Köln zwischen Kamenzentrum und Schwerte 4 Kilometer Stop and Go 5 Minuten on top. Und A44 Kassel Richtung Dortmund zwischen dem Kreuz Werl und dem Kreuz Dortmund Unna 5 Kilometer Stop and Go. Da nochmal 8 Minuten extra. Da wo es geht, habt eine gute und vor allem sichere Fahrt.
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3: Weißt du, wenn es sich wenigstens gelohnt hätte, heute müde zu sein, oder? Bei uns in der Redaktion gibt es auf jeden Fall nur zwei Lager aktuell, die topfit rumspringen, weil sie gestern früh genug ins Bett gegangen sind. Und ich. Spiel geguckt, kaum gepennt, 45.000 Kaffee-Intos. Wenn ich noch mehr Koffein trinke, fangen die Fussel auf dem Fußboden an, mit mir zu sprechen. Ich sag's euch. Jakarta-Stimmung in Deutschland nach dem Spiel. Gleich schauen wir mal, wie es weitergeht im deutschen Team. Einen Tipp habe ich auf jeden Fall schon mal. Elfmeterschießen üben. Laura Potting hier. Schönen Tag euch.

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0: Ja, also das Positive ist zumindest, wir müssen jetzt nicht mehr lange aufbleiben, weil noch so ein Deutschlandspiel ist zu irgendeiner grauenvollen Uhrzeit, wo du eigentlich schon längst in deiner REM-Schlafphase wärst.
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0: Ja, Deutschland ist raus aus der Traum vom 5. Weltmeistertitel. Ein 3:4 nach Elfmeterschießen gegen Paraguay, das musst du auch erstmal schaffen. Ralf Bosse aus unserem WM-Studio ist da. Hallo.
2: Grüß dich, moin.
0: Ja, nach dieser Blamage kann man ja nicht einfach zur Tagesordnung übergehen. Wie sehen denn jetzt die nächsten Schritte aus? Was denkst du?
2: Ich denke, dass die wichtigste Frage sein wird, ob der DFB mit Julian Nagelsmann als Bundestrainer weitermachen möchte. Er selbst hat Vertrag bis zur Europameisterschaft in 2 Jahren. Nagelsmann ist generell bereit, weiterzumachen, hat er zumindest bei Magenta gesagt.
3: Das habe ich ja nicht in der eigenen Hand, sondern ich stehe bereit, wenn man das möchte. Und wenn man das nicht möchte, dann muss man mir das sagen.
2: Rekordnationalspieler Lothar Matthäus möchte das nicht. Der rechnet nämlich mit einem Trainerwechsel. Jürgen Klopp wiederum meint, ist er gerade nicht der richtige Moment, dass er es übernimmt. Sportdirektor Rudi Völler will mit Nagelsmann weitermachen. Also für mich, das muss ich ganz klar sagen, da muss ein neuer Trainer übernehmen. Diese Mannschaft hat derzeit kein Konzept, keine Qualität, um einen Gegner zu dominieren. Hier muss es eine Neuausrichtung geben.
0: Wie sieht es denn so bei den Spielern aus? Also Enttäuschung, klar, das ist ja logisch, ne?
2: Ja, das ist also selbstverständlich. Und dass Manuel Neuer seine Nationalmannschaftskarriere wieder einmal beendet, kam sicherlich auch nicht überraschend. Joshua Kimmich hat dagegen bereits angekündigt, als Kapitän weitermachen zu wollen. Weitere Reaktionen aus der Mannschaft gibt es bislang nicht. Mit einer großen Rücktrittswelle ist derzeit auch nicht zu rechnen. Das bedeutet allerdings nicht, dass alle Spieler auch langfristig in Zukunft im DFB-Team haben, denn bis zur Europameisterschaft in 2 Jahren, da sind es eben nur 2 Jahre. Das heißt, Antonio Rüdiger und Pascal Groß, die wären dann bereits deutlich jenseits der 35 und die dürften deshalb wohl keine zentrale Rolle mehr im Team spielen.
0: Danke, Ralf. Jetzt heißt es aber erstmal Koffer packen für die Jungs, denn die WM ist hier vorbei fürs deutsche Team und wie es jetzt weitergeht, das erfahrt ihr dann hier bei uns, wenn es denn dann soweit ist.
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1: Mit Malte Albrecht. Guten Tag. An den Tankstellen könnte heute und morgen Vormittag einiges los sein. Viele Autofahrer dürften sich den Tank nochmal voll machen, denn nach 2 Monaten läuft der Tankrabatt von knapp 17 Cent pro Liter aus. Dadurch dürften Benzin und Diesel ab morgen wieder deutlich teurer werden. Danny Hoppe aus dem News-Team. Wie viel werden die Tankstellen denn morgen draufschlagen?
2: Tja, das ist die große Frage. Der ADAC sagt, eigentlich dürfte da morgen noch gar nicht viel drauf kommen, denn in den Tank sei ja noch der steuerlich verbilligte Kraftstoff. Aber wir erinnern uns ja noch an den Beginn des Iran-Kriegs, da gingen die Preise direkt durch die Decke, obwohl damals auch der eigentlich günstiger eingekaufte Sprit in den Tanks war. Andersrum war der Tankrabatt nicht direkt vom ersten Tag an weitergegeben worden. Darauf hat der ADAC jetzt auch nochmal hingewiesen. Und auch Bundesverkehrsminister Schnieder sagt, die Bundesregierung werde sich das morgen und in den nächsten Tagen ganz genau anschauen. Für heute erwarten die Tankstellen auf jeden Fall nochmal einen ziemlichen Ansturm.
1: Die Debatte um weitere Entlastungen der Verbraucher, auch nach dem Ende des Tankrabatts, hört ja nicht auf. Auch Mecklenburg-Vorpommerns Ministerpräsidentin Schwesig hat jetzt nochmal einen Vorschlag.
2: Ja, der ist aber auch nicht neu. Sie ist für einen Preisdeckel, hat sie den Zeitungen der Funke-Gruppe gesagt. Vorbild ist hier Luxemburg. Da legt das Wirtschaftsministerium fest, wie viel Benzin, Diesel und Heizöl maximal kosten dürfen. In der Regel werden die Preise dort 2-mal im Monat verändert, hängt aber auch von den Entwicklungen am Markt ab. Bei großen Schwankungen passiert das auch häufiger. Außerdem fordert Schwesig, dass vor allem kleine und mittlere Einkommen steuerlich entlastet werden. Auch Schwesig blickt skeptisch auf den Tag morgen von Kanzler Merz, fordert sie deshalb, dass er mit den Mineralölkonzernen spricht, damit die Spritpreise nicht wieder stark ansteigen.
1: Danke, Danny. Und jetzt weitere Nachrichten in unserer Zusammenfassung. Die Frühjahrsbelebung auf dem Arbeitsmarkt fällt weiter schwach aus. Im Juni ist die Zahl der Arbeitslosen nur leicht gesunken, um 15.000 auf knapp 2,94 Millionen. Das teilte die Bundesagentur für Arbeit in Nürnberg mit. Im Vergleich zum Vorjahr gibt es 22.000 Arbeitslose mehr. In Deutschland gibt es immer mehr Menschen mit extremistischen Einstellungen, so steht es im neuen Jahresbericht des Verfassungsschutzes. Demnach stieg vor allem das rechtsextremistische Personenpotenzial deutlich an, aber auch im linken Spektrum registrieren die Verfassungsschützer einen Zuwachs. Viele Tickets für Konzerte oder Sportereignisse sind schon wenige Minuten nach Vorverkaufsstart vergriffen. Kurz darauf tauchen die Karten auf dem Zweitmarkt wieder auf, zu deutlich höheren Preisen. Dagegen will Bundesjustizministerin Hubig jetzt vorgehen. Sie plant eine Preisobergrenze für weiterverkaufte Tickets. Außerdem soll es ein sogenanntes geschütztes Ticket geben, damit Veranstalter den Zweitmarkt besser kontrollieren können. Das hat Hubig dem Portal web.de gesagt. Hintergrund ist, dass gewerbliche Händler begehrte Tickets massenhaft aufkaufen und anschließend völlig überteuert weiterverkaufen. Hubig nannte ein Beispiel, bei dem ein 14-Euro-Ticket für 250 Euro weiterverkauft wurde. Das sei reine Geschäftemacherei auf dem Rücken der Fans. Der private Weiterverkauf soll aber weiterhin möglich bleiben, aber nur zu fairen Preisen. Und das waren die Nachrichten mit Malte Albrecht.
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4: Ein paar Wolken sind zwar gerade unterwegs, aber erstmal sind die harmlos und die Sonne kommt auch immer mal wieder raus, bis 28 Grad heute. Nachmittags kann es dann vereinzelt auch mal regnen oder gewittern. Und morgen dann erstmal viel Sonne, am Nachmittag auch hier ab und an mal Regen möglich oder auch mal ein Gewitter. Ansonsten aber trocken morgen bis 26 Grad.
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4: Die A1 Blankenheim-Euskirchen ist weiterhin zwischen Blankenheim und Nettersheim in beiden Richtungen gesperrt. Im Moment in beiden Richtungen 2 Kilometer Stau und mehr als eine halbe Stunde plus. Jetzt die Staus, die restlichen ab 25 Minuten Zeitverlust, das ist einiges los. Die A1 Köln-Dortmund zwischen Remscheid-Lennep und Wuppertal-Langer Feld, da steht ein kaputter LKW. 4 Kilometer Stau im Moment, ihr braucht eine Stunde länger. Die A1 Köln-Münster zwischen Hagen-Nord und dem Kreuz Dortmund-Unna, 10 Kilometer Stau, 57 Minuten plus. Die A2 Dortmund-Oberhausen zwischen dem Kreuz Recklinghausen und Gelsenkirchen-Buhr, 3 Kilometer Stau, 27 Minuten. Und die A3 Oberhausen-Frankfurt zwischen Leverkusen-Zentrum und dem Kreuz Köln-Ost, 5 Kilometer Stau, 25 Minuten plus. Gute Fahrt!
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4: Hallo zusammen an diesem Dienstag. Und falls ihr gerade so ein kleines vormittägliches Tief habt, heißt das vormittäglich? Das klingt komisch. Ich habe doch keine Ahnung. Egal, also falls ihr gerade so ein bisschen durchhängt, ein bisschen traurig seid vielleicht auch, weil Deutschland bei der WM ausgeschieden ist. Manchmal ist es ja hilfreich, sich nochmal so ganz kurz, so ganz krass in seinem Leid zu suhlen und dann alles abzuschütteln. Und so machen wir das jetzt. 4 Minuten suhlen für euch und dann will ich hier alle wieder motiviert auf der Matte stehen sehen. Hier ist Candle in the Wind. Und ich bin Laura Potting. Hallo zusammen.

0: Ja, es gibt auch noch Themen, die nichts mit Fußball und WM zu tun haben. Was an den Tankstellen abgeht zum Beispiel, schauen wir jetzt drauf. Wir erinnern uns, 1 Liter Sprit für 1 Million Mark. Das war krass, ne? Als die Spritpreise vor Ostern so unglaublich nach oben geschossen sind, kriege ich immer noch Puls, wenn ich daran denke. Der Tankrabatt hat diese Preisexplosion ja deutlich abgefedert. Aber dieser Rabatt ist ab morgen Geschichte. Die 16,7 Cent Steuererleichterung fallen ab dem 1. Juli wieder weg. Habt ihr auf dem Schirm, ne? Viele von euch waren heute noch schnell tanken.
1: Ja, natürlich weiß ich darüber Bescheid, aber es ändert ja nichts an der Tatsache, dass man weiter tanken muss, wenn man mobil sein muss.
2: Na, so egal, es ist, glaube ich, kein. Auf dem Schirm hatten wir es auf jeden Fall, aber gut war es auf jeden Fall. Es hat ein bisschen entlastet und je länger es geblieben wäre, umso besser wäre es.
3: Ja, ich finde es eigentlich blöd, weil wahrscheinlich ja wieder die 17 Cent mindestens drauf kommen. Wir fahren heute nochmal an der Tankstelle, machen nochmal voll. Wir hatten von Anfang an ja auf dem Schirm, dass es nur 2 Monate gültig ist.
0: Ja, der Tankstellenverband BFT erwartet, dass sich das Ende des Rabatts so richtig erst morgen Mittag bemerkbar macht. Ne? Denn die Preise dürfen ja nur um 12 Uhr mittags angehoben werden und nicht um Mitternacht, wenn der Steuerrabatt endet. Wir gucken natürlich drauf, wie sich die Preise heute und morgen entwickeln. Unsere Reporter sind unterwegs und haben das für euch im Blick.
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1: Mit Viktoria Mechelt. Schönen guten Tag zusammen. An den Tankstellen bei uns im Kreis müsst ihr euch heute Vormittag auf längere Wartezeiten einstellen. Weil der Tankrabatt der Bundesregierung morgen zum 1. Juli ausläuft, wollen ihn viele Autofahrer bei uns nochmal nutzen. Dazu rät auch der ADAC, denn einige Tankstellen könnten wegen der 12-Uhr-Regelung schon heute die höhere Steuer wieder draufschlagen. ADAC-Sprecher Till Westermann geht aber nicht davon aus, dass die Benzinpreise explodieren werden.
2: Die 12-Uhr-Regel bleibt unverändert bestehen. Das Ende des Tankrabatts schafft also keine Sonderregelung. Eine konkrete Prognose für den Zapfsäulenpreis bleibt daher schwierig. Wir gehen aber davon aus, dass bei stabilen Ölpreisen Diesel und E10 weiterhin unter 2 Euro pro Liter bleiben könnten.
1: Die Bundesregierung hatte die Spritsteuer um 17 Cent pro Liter gesenkt. So sollten Autofahrer bei uns im Zuge der Iran-Krise entlastet werden. Jetzt soll im NRW-Landtag alles ganz schnell gehen. Schon in anderthalb Wochen startet der Untersuchungsausschuss zu den Vorwürfen gegen Ministerin Ina Scharrenbach. Denn der Ausschuss hat nur bis zur Landtagswahl im April 2027 Zeit. Ina Scharrenbach aus Kamen wird Machtmissbrauch und Mobbing vorgeworfen. Die Beweisanträge der einzelnen Fraktionen sollen bestenfalls schon heute in einer Woche vorliegen. So könnte noch einiges vor der Sommerpause des Landtages geklärt werden. Die Vorwürfe waren im März öffentlich geworden. Danach räumte Scharrenbach selbst Fehler ein. Sie kündigte Verbesserungen an, Mobbingvorwürfe wies sie aber zurück. Der Untersuchungsausschuss soll auch die Rolle von Hendrik Wüst und Herbert Reul beleuchten. Seit dieser Woche könnt ihr immer wieder Hubschrauber bei uns im Kreis fliegen sehen. Und dann sind es keine Rettungshubschrauber, denn Amprion kontrolliert die Hochspannungsleitungen bei uns in der Region. Und das passiert auf der Luft, um mögliche Schäden schnell zu entdecken. Vor allem in Werne, Unna und Hamm werde kontrolliert. Insgesamt werden in NRW und Niedersachsen über 4000 Masten begutachtet. Das Ganze kann bis Ende August dauern und die Flüge finden nur bei gutem Wetter statt. Das Wetter bei uns im Kreis ist heute ein Mix aus Sonne und Wolken. Das Ganze bei aktuell 24 Grad in Werne und auch bei euch in Unna. So 2 Grad mehr sind dann heute noch drin. Morgen werden es dann 25 Grad an der Spitze. Da dann deutlich mehr Sonne, fast gar keine Wolken mehr und erst recht kein Regen. Es staut sich immer noch bei uns im Kreis auf der A1 Köln Richtung Münster. Zwischen Hagen-Nord und dem Kreuz Dortmund Unna 10 Kilometer Stau, 55 Minuten brauchte da länger. Und A45 Hagen Richtung Dortmund, zwischen Schwerte-Erkste und Dortmund Süd 3 Kilometer Stop and Go, da braucht ihr 5 Minuten länger. Und dann wird noch geblitzt, und zwar in Unna auf dem Affader Weg. Danke an Aldona fürs Melden.
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3: Tag zusammen, wir pfeifen uns gleich in die Mittagspause mit Wind of Change. Okay, zugegeben, wir pfeifen alle nur die ersten Sekunden mit, ne? Wenn es dann hochgeht, lassen wir lieber die Profis ran. Da kommt sonst nur Spucke raus. Die Scorpions, also gleich für euch, das sind die 90er im besten Mix. Und vorher habe ich hier aber noch das Beste von heute für euch am Start. In Form von Nico Santos, das ist Number One. Und ich bin Laura Potting. Einen schönen Dienstag euch.

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0: Was gibt's denn gleich bei euch zum Mittag? Vielleicht so einen schönen, leckeren Teller Knotschis, dazu ein Latte Macchiato oder eine Salagne. Es gibt ja so Wörter, die klingen anders ausgesprochen auch einfach witzig, ne? Müsst ihr mal unseren Hannes fragen.
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2: Kennt ihr die Wörter, die manche Menschen einfach immer falsch aussprechen? Sowas wie zu China. Ja, statt Zucchini, zu China eben. Ja, geht aber auch noch besser. Eine Freundin musste letztens noch eben in die Stadt, um Duschgel zu kaufen. Oder kennt ihr das Chamäleon? Ja, das Chamäleon. Das ist diese Echse, die die Farbe wechselt. Chamäleon. Oder mein Onkel hat früher immer gerne Fernsehen geguckt. Seine Lieblingsfilme waren Western mit Terence Hill, der Kumpel von Bud Spencer. Und die haben immer Sydney-Bohnen gegessen. Ja, musste meine Tante immer für ihn machen. Sydney-Bohnen mit Reis. Aber mein absoluter Lieblingsversprecher war in der Zeit, als ich hinter der Theke gearbeitet habe. Da kam ein Kellner zu mir und meinte, Hannes, ruf mal schnell in der Küche an. Tisch 17 wartet immer noch auf seine Jalapeno-Poppers. Auf seine was? Oh, Senor, Yoko Prendo, Jalapeno-Poppers, si. Leute, er meinte Jalapeno. Ey, dreimal dürft ihr raten, wie ich den Hermano in meinem Handy abgespeichert habe. Jalapeno, klar. Und immer dran denken, wir sind ja alle nicht perfekt. Aber manche Sachen sind einfach zu witzig, um sie nicht zu erzählen.
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2: Mit Malte Heilbricht. Guten Tag. Egal ob von links oder rechts, in Deutschland gibt es immer mehr Extremisten. So steht es im neuen Jahresbericht des Verfassungsschutzes. Bundesinnenminister Dobrindt hat ihn am Vormittag in Berlin vorgestellt, zusammen mit Verfassungsschutzchef Seelen. Vor allem der rechtsextremen Szene werden immer mehr Menschen zugerechnet, nämlich fast 59.000. Danny Hopper aus dem Newsteam, das sind 8.500 mehr als im Vorjahr.
3: Ja, und dafür gibt es vor allem einen Grund, nämlich dass die AfD immer mehr Mitglieder hat. Und da sie momentan vom Verfassungsschutz als Verdachtsfall beobachtet wird, rechnet die Behörde immer mehr Menschen diesem Spektrum zu. Die AfD hatte im Oktober ja gesagt, dass sie 70.000 Mitglieder habe. Der Verfassungsschutz geht davon aus, dass davon etwa 28.000 Rechtsextremisten sind. Auch die linksextreme Szene ist gewachsen. Hier geht man von mehr als 42.000 Personen aus, sind auch rund 4.000 mehr als im Vorjahr. Den Zuwachs hier erklärt sich der Verfassungsschutz auch damit, dass in der Szene generell ein Rechtsruck in der Gesellschaft wahrgenommen wird, dem man was entgegensetzen will.
2: Generell gilt die linksextreme Szene ja als besonders schwer zu durchdringen, oder?
3: Ja, das zeigt sich zum Beispiel an den sogenannten Vulkangruppen. Die sollen ja hinter mehreren Anschlägen auf die Stromversorgung oder auch die Infrastruktur der Bahn stecken. Wie sie sich aber genau zusammensetzen, ist nicht so ganz klar. Vermutet wird, dass es sich um ein Netzwerk handelt mit verschiedenen Gruppen, die den Namen Vulkangruppe quasi als eine Art Label nutzen. Außerdem steht im Bericht, dass der Ukraine-Krieg für mehr Sabotage, Spionage und Desinformation durch Russland in Deutschland gesorgt hat und dass der Krieg gleichzeitig aber auch den Linksextremismus im Land befeuert, weil zum Beispiel Straftaten begangen werden und dafür dann antimilitaristische Gründe angeführt würden.
2: Danny, vielen Dank. Und jetzt weitere Themen im Überblick. Die USA wollten heute in Katar neue Verhandlungen mit dem Iran führen. Teheran hat das aber inzwischen dementiert. US-Präsident Trump hatte vorher mitgeteilt, die iranische Führung habe um ein Treffen in Doha gebeten. Das iranische Außenministerium bestätigte zwar, dass im Laufe der Woche eine Expertendelegation nach Doha reisen soll. Direkte Verhandlungen mit den USA seien aber nicht geplant. Nationaltorwart Manuel Neuer hat nach dem bitteren WM-Aus sein endgültiges Karriereende in der deutschen Fußballnationalmannschaft bestätigt. Das sagte der 40-Jährige in einem Sportschau-Interview. Bundestrainer Julian Nagelsmann hatte Neuer erst vor der WM 2026 als Nummer 1 zurückgeholt, was für Diskussionen sorgte. Wer heute noch mal schnell an die Tanke will, muss jetzt schon tiefer in die Tasche greifen. Obwohl der Tankrabatt offiziell erst um Mitternacht ausläuft, sind die Preise für Benzin und Diesel schon spürbar angestiegen. Das zeigt eine Auswertung des ADAC. Demnach kostete ein Liter Super E10 gestern im bundesweiten Tagesdurchschnitt 1,86 Euro. Diesel legte auf 1,78 Euro pro Liter zu. Damit gingen die Spritpreise schon den sechsten Tag in Folge rauf. Seit letztem Dienstag wurde E10 um 4,4 Cent teurer, Diesel um 5,3 Cent. Pro Liter. Und das, obwohl Rohöl eigentlich gar nicht teurer geworden ist. Der ADAC kritisiert das scharf und vermutet, dass die Mineralölkonzerne die bevorstehende Steuererhöhung einfach jetzt schon einpreisen. Und das waren die Nachrichten mit Malte Heilbricht.
4: Das Wetter.
5: Ihr bekommt heute diesen berühmten Mix aus Sonne und Wolken. Am Nachmittag kann es aber auch einzelne Schauer und Gewitter geben. Bis 28 Grad sind drin. Und morgen kriegt ihr dann erstmal viel Sonne ab. Aber auch hier sind im Tagesverlauf mal so vereinzelte Schauer oder Gewitter möglich. Aber wirklich nur vereinzelt. Dazu dann morgen bis 26 Grad.
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5: Die A1 Blankenheim-Euskirchen bleibt gesperrt in beiden Richtungen zwischen Blankenheim und Nettersheim. Hier in beiden Richtungen auch im Moment 2 Kilometer Stau und mindestens 20 Minuten Zeitverlust. Jetzt die restlichen Staus ab 22 Minuten plus. Die A1 Köln-Dortmund zwischen Remscheid-Lennep und Wuppertal-Langerfeld 3 Kilometer Stau, 22 Minuten plus. Die A1 Köln-Münster zwischen Hagen-Nord und dem Kreuz Dortmund-Unna 9 Kilometer Stau, ihr braucht hier 35 Minuten mehr. Die A2 Dortmund-Oberhausen zwischen dem Kreuz Recklinghausen und Gelsenkirchen-Buer 3 Kilometer Stau, 24 Minuten. Und die A61 Koblenz-Mönchengladbach zwischen dem Kreuz Meckenheim und Miel 7 Kilometer Stau, auch hier 24 Minuten plus. Kommt gut durch!
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5: Wie sieht denn bei euch der perfekte Burger aus? Muss da Käse drauf, Tomate, Ei oder Bacon oder sowas? Forscher haben jetzt eine KI entwickelt, die das optimale Rezept für Burger zusammenstellen soll. Die Zahl der möglichen Burgerrezepte weltweit, die ist nämlich sehr groß. Die wird laut der Forscher auf 10 Septillionen geschätzt. Das ist eine 1 mit sehr vielen Nullen. Und das bedeutet, du kannst ja schwer alle Rezepte durchgehen, ne? Zumindest nicht bis zum Mittagessen. Und deswegen soll das jetzt die KI eben für dich erledigen und dir dein perfektes Burgerrezept ausspucken. Also bei mir, muss ich sagen, wäre das relativ einfach. Ich möchte einfach nur einen ganz normalen Cheeseburger. Ohne Schnickschnack, ohne fancy Zutaten, ohne irgendwelche Kräuter, die nur beim Mondschein gepflückt werden können und so ein Mist. Das will ich alles nicht. So ein ehrlicher Cheeseburger reicht. Laura Potting hier, hallo zusammen.
0: Voll.

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0: Wer von uns hätte je gedacht, dass es mal zu heiß wird, um rauszugehen und den Sommer zu genießen? So war es aber letzte Woche, ne? Aber jetzt ist es ja wieder zum Glück ein bisschen abgekühlt, also können wir auch endlich wieder an den Badesee. Also wir zumindest, denn wir testen für euch die schönsten Badeseen in NRW. Und heute geht es zum Castersee. Unser Reporter Stefan Rejek war dort und hat das Strandbad mal für euch abgecheckt.
1: Ja, als ich hier gerade angekommen bin, da hat die Besucheranzeige so circa 230, 240 Leute angezeigt. Und ich dachte mir, okay, können vielleicht ein bisschen voller werden. Aber hier angekommen ist es wirklich alles andere als überfüllt. Man liegt hier auf einer riesigen Wiese und gleichzeitig fühlt man sich hier überhaupt nicht wie auf einem Präsentierteller oder so. Hier stehen nämlich überall so richtig alte, schöne, knorrige Bäume rum, die alles so ein bisschen gemütlicher machen und unter denen man vor allem wunderbar im Schatten liegen kann. Ja, und das machen auch die meisten nicht. Zum Beispiel, ich liege hier unter einer wunderschönen, ja, Eiche müsste es sein, und ein paar andere spielen hier voll motiviert Volleyball, Fußball, und direkt neben mir wird hier gerade eine Partie Tischtennis angezockt. So, ich stehe jetzt hier an der Tischtennisplatte zusammen mit
2: Amadeo.
1: Genau, und wir spielen jetzt mal ein kleines Match zusammen.
3: Aufschlag, let's go. Boah, stark.
1: Ja, eine knackige 0-5 Niederlage später bin ich jetzt wirklich komplett nass geschwitzt. Gut, dass hier so ein See ist. Ich gönne mir jetzt hier erstmal eine kleine Abkühlung. Es ist wirklich ein Traum. Ich sitze in der Sonne im Wasser, kühle mich schön ab. Neben mir schwimmen sogar ein paar Fischis rum. Total idyllisch. So, ich muss sagen, jetzt nach dem ganzen professionellen Tischtennisspielen und Planschen bin ich echt ein bisschen hungrig. Auf zum Imbiss.
4: Hi, ich hätte gerne Pommes Spezial, bitte.
1: So, Achtung, kurz mal hinhören. Ich weiß, ist eine Ansage, Freunde, aber ich habe sie gefunden. Die Schwimmbadpommes überhaupt, die gibt's hier am Castersee. Vertraut mir. Ich bin jetzt gerade wieder durchs Drehkreuz nach draußen gegangen und ich hatte einen wirklich wunderschönen Tag hier am Castersee. Ich habe total entspannt.

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1: Hier ist Nathalie Sager für euch. Einen schönen Dienstag. Auf dem Arbeitsmarkt bei uns im Kreis fängt so langsam das Sommertief an. Im Juni waren bei uns 16.560 Menschen arbeitslos gemeldet. Das sind etwas mehr als noch im Vormonat und auch mehr als letztes Jahr zu dieser Zeit. Die Arbeitslosenquote steigt damit bei uns leicht auf 7,6%. Von der zuständigen Arbeitsagentur in Hamm heißt es, so ein Anstieg sei typisch während der Sommerferien. Trotz der schwierigen Rahmenbedingungen sei man aber optimistisch. Viele Unternehmen würden wieder vorsichtig einstellen. Besonders in Fröndenberg ist die Arbeitslosigkeit im Juni zurückgegangen. Am meisten gestiegen ist sie in Selm. An vielen Tankstellen im Kreis gab es heute Vormittag lange Warteschlangen an den Zapfsäulen. Weil der Tankrabatt der Bundesregierung morgen zum 1. Juli ausläuft, wollten ihn viele Autofahrer nochmal ausnutzen. Denn laut ADAC könnten einige Tankstellen die höhere Steuer wegen der 12-Uhr-Regelung heute schon wieder draufschlagen. Trotzdem gehen die Experten nicht davon aus, dass die Benzinpreise jetzt wieder explodieren. Sollten die Kosten für Öl stabil bleiben, könnte man weiter für knapp unter 2 Euro pro Liter tanken. Die Bundesregierung hatte die Spritsteuer im Zuge der Iran-Krise um 17 Cent pro Liter gesenkt. So sollten Autofahrer entlastet werden. Seit dieser Woche könnt ihr immer wieder Hubschrauber über unseren Kreis fliegen sehen und dann ist es kein Rettungshubschrauber, denn Amprion kontrolliert die Hochspannungsleitung bei uns in der Region und das passiert aus der Luft, um mögliche Schäden schnell zu entdecken. Vor allem in Werne, Unna und Hamm werde kontrolliert. Insgesamt werden in NRW und Niedersachsen über 4000 Masten kontrolliert. Das Ganze kann bis Ende August dauern und die Flüge finden nur bei gutem Wetter statt. Das Wetter im Kreis hat aktuell um die 25 Grad für uns, zum Beispiel auch in Holzwickede und auch in Lünen. Dazu gibt es eine Mischung aus Sonne und Wolken. Am Nachmittag und Abend kann es auch mal regnen. Morgen geht es dann mit Sonne und Wolken weiter bei um die 25 Grad. Rüber auf die Straßen, da staut es sich gerade auf der A1 Köln Richtung Münster zwischen Hagen Nord und Kreuz Dortmund ohne 8 Kilometer Stau, ihr braucht 20 Minuten länger. Dann die A1 Münster Richtung Dortmund zwischen dem Kamener Kreuz und Unna, da kommen 7 Minuten obendrauf, 2 Kilometer Stau. Und dann blitzt es bei uns im Kreis Unna einmal auf dem B1 Parkplatz zwischen Hertinger und Iserlohner Straße und dann nochmal in Unna auf dem Afferder Weg.
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2: Das ist so geil, oder? Vor ein paar Wochen haben wir alle noch geschrien, hey, das ist doch viel zu kalt für Sommer. Und letzte Woche waren wir dann alle ganz, ganz still, weil es einfach zu heiß war fürs Meckern. Und jetzt gerade, Leute, ja? Jetzt gerade befinden wir uns in der, zumindest für mich, in der perfekten Temperaturzone für Sommer. Ich habe tatsächlich nichts daran auszusetzen. Laura Potting hier. Ich habe nichts zu meckern. Das ist ein sehr seltsames Gefühl.

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Sie hat gerade erst 91 Konzerte gespielt und jetzt hat sie auch noch neue Mucke draußen. Katy Perry ist schwer fleißig gerade, ja. Sie hat ihre neue Single Watch It Burn veröffentlicht. Vom Sound her erinnert das Ding sehr an Katy Perrys Hits der 2010er Jahre.

0: Ja, das der neue Song, das ist eine Twin-Single. Und falls ihr jetzt denkt, eine was? Hä? Ja, ich wusste bis heute auch nicht, was eine Twin-Single ist. Das heißt einfach nur, dass ein Song thematisch an einen anderen Song anknüpft, also sozusagen eine musikalische Fortsetzung. Und in diesem Fall knüpft der neue Song an Katys letzte Single an, die hieß Band-Aids. Und dort ging es noch um den Herzschmerz einer zerbrechenden Beziehung. Und in Watch It Burn hat sich Katy Perry davon gelöst und sich stattdessen fürs Weitermachen entschieden.
1: I wrote two songs, Band-Aids and Watch It Burn. And I was terrified of putting Watch It Burn out. I was a little scared of putting Band-Aids out because they're so honest and they really tell a lot about my story. And I was like, I'm never putting this out. And cut to now, I'm putting it out.
0: Sie hat zwei Songs geschrieben, erzählt sie, Band-Aids und Watch It Burn. Und sie dachte, sie würde die Songs nie veröffentlichen, weil sie einfach so viel von ihr preisgeben. Aber hey, welch eine Überraschung. Sie hat es tatsächlich doch gebracht. Verrückt, hätten wir nicht mit gerechnet. Hier ist neu bei uns, Watch It Burn.
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1: Mit José Nachciandi, guten Tag. Nach dem bitteren Aus der Nationalmannschaft bei der WM gegen Paraguay herrscht bei den Fans große Ernüchterung. Das Team muss nach der Pleite gegen den Außenseiter im 16. Finale die Heimreise antreten. 3:4 hieß es am Ende nach Elfmeterschießen. Als erste Konsequenz hat Torwart Manuel Neuer sein endgültiges Karriereende im DFB-Trikot bestätigt. Thorsten Adolfs fasst weitere Reaktionen zusammen.
2: Kapitän Kimmich hat sich direkt nach der Paraguay-Pleite bei den Fans entschuldigt und gesagt, dass er trotz des erneuten frühen Scheiterns nicht aufgeben will. Trainer Nagelsmann wirkte nach der Niederlage sehr niedergeschlagen. Das sei bei einem so großen Turnier einfach viel zu wenig für den deutschen Fußball gewesen, sagte er. Nagelsmanns Zukunft ist völlig offen. Es wird in den nächsten Tagen sicher einige Krisensitzungen geben. Er selbst schließt einen Rücktritt aus und wartet auf eine Entscheidung der DFB-Bosse. Genau das ist ein schwieriger Punkt, denn Sportdirektor Völler steckt in der Personalie tief mit drin, weil er Nagelsmann damals als Wunschtrainer geholt hat. Einer, der immer wieder als Bundestrainer gehandelt wird, ist Jürgen Klopp. Er hat direkt nach dem Aus eine knallharte Analyse der WM-Pleite gefordert und einen Neuaufbau. Ein mögliches Engagement als Nachfolger schloss Klopp nicht aus. Für Kopfschütteln sorgt bei vielen Fans der Kommentar von Bundeskanzler Merz auf der Plattform X. Dort schrieb er, Zitat, mit eurem Einsatz und Teamgeist bei dieser WM habt ihr unser Land begeistert. Wir sind stolz auf euch.
1: Und diese Themen sind heute Mittag auch noch wichtig. Der Bundesverfassungsschutz registriert eine Zunahme von Menschen mit extremistischen Einstellungen. Das gilt vor allem für das rechte Spektrum. Das steht im aktuellen Verfassungsschutzbericht. Darin ist auch die Rede von zunehmenden Sabotageaktionen aus dem Ausland. Noch vor Ende des Tankrabatts heute um Mitternacht sind die Preise an den Tankstellen spürbar angezogen. Sowohl Diesel als auch Benzin sind seit Sonntag um fast 2 Cent teurer geworden. Das hat der ADAC festgestellt. Bundeskanzler Merz hat weiter mit schlechten Beliebtheitswerten zu kämpfen. Im Ranking des INSA-Instituts im Auftrag der Bild belegt er wiederholt den letzten von insgesamt 20 Plätzen. Bundesinnenminister Dobrindt von der CSU konnte seine Beliebtheit steigern und sich von Platz 10 auf Platz 7 verbessern. Wer ab morgen ein Paket aus dem Ausland außerhalb der EU bekommt, muss möglicherweise draufzahlen. Die Europäische Union führt ab Juli einen neuen Zoll ein. Für jede Produktkategorie fallen dann 3 Euro an. Das heißt, für eine Sendung mit einem T-Shirt und einer Brille sind ab morgen 6 Euro fällig. Wenn in der Sendung 1, 2 oder auch 10 T-Shirts sind, bleibt es bei 3 Euro. Das gilt laut Zoll für Sendungen mit einem Wert von bis zu 150 Euro. Für die war bisher kein Zoll fällig. Die EU will damit die Paketflut eindämmen. In der letzten Zeit sei die Zahl der Sendungen aus dem Ausland stark gestiegen, vor allem durch Händler wie Shein und Temu. Und das waren die Nachrichten mit José Nachciandi.
3: Das Wetter.
4: Ein paar Wolken sind zwar gerade unterwegs, aber erstmal sind die harmlos und die Sonne kommt auch immer mal wieder raus, bis 28 Grad heute. Nachmittags kann es dann vereinzelt auch mal regnen oder gewittern. Und morgen dann erstmal viel Sonne, am Nachmittag auch hier ab und an mal Regen möglich oder auch mal ein Gewitter. Ansonsten aber trocken morgen bis 26 Grad.
0: NRW Verkehr.
4: Die A1 Blankenheim-Euskirchen bleibt gesperrt zwischen Blankenheim und Nettersheim in beiden Richtungen nach einem Unfall. Die A2 Dortmund-Hannover ist ebenfalls gesperrt. Zwischen Bad Eilsen und Rehren, da laufen Löscharbeiten. Bitte vorsichtig fahren und an die Rettungsgasse denken. Aktuell gibt es hier 3 Kilometer Stau. Ihr braucht 50 Minuten länger. Und die A57 Köln-Krefeld ist ebenfalls gesperrt nach einem Unfall zwischen dem Kreuz Meerbusch und Raststätte Geismühle Ost. Hier im Moment 4 Kilometer Stau. Ihr braucht eine Dreiviertelstunde länger. Jetzt die restlichen Staus ab 18 Minuten Zeitverlust. Die A3 Köln-Oberhausen zwischen Duisburg-Wedau und Oberhausen-Lerich 3 Kilometer Stau, 18 Minuten plus. Die A52 Essen-Düsseldorf zwischen Essen-Harzopf und Breitscheid 4 Kilometer Stau, auch hier 18 Minuten Zeitverlust. Und die A57 Nimwegen-Köln zwischen Krefeld-Gartenstadt und dem Kreuz Meerbusch 6 Kilometer Stau. Hier müsst ihr 23 Minuten mehr einplanen. Fahrt vorsichtig!
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4: Frage an alle, die einen Garten haben. Wie oft mäht ihr den denn so? Oder habt ihr auch schon so einen Roboter, der das für euch macht? Ist ja eigentlich eine geile Sache, dieser Roboter, ne? Aber der mäht dir den Garten halt auch zur Not auf Grundwasserniveau runter. Und naja, für Insekten ist es halt nicht so cool. Die TU Darmstadt hat sich deswegen überlegt, wie man Menschen dazu bringen kann, ein Stück Wildwiese bei sich stehen zu lassen. Und sie hat dafür einen Insektentaschenrechner entwickelt. Das ist so ein Tool, das zeigt, was passiert, wenn ihr ein kleines Stück Wiese bei euch einfach stehen lassen würdet. Und das Ergebnis ist richtig krass. Die Zahl der Insekten würde nämlich rapide ansteigen, selbst wenn es nur ein ganz, ganz kleines Stück Wiese ist. Ist eine Überlegung wert, oder? Vor allem, wenn ihr keinen Roboter habt, dann bedeutet das nämlich auch weniger Arbeit für euch, ne? Laura Potting hier. Hi!

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1: Einen schönen Dienstag wünsche ich euch. Hier ist Nathalie Sager. Im Kreis Unna gibt es etwas mehr Arbeitslose. Aktuell haben 16.560 Menschen bei uns keinen Job. Damit steigt die Quote leicht auf 7,6%. Sandra Pavlas, die Chefin der Arbeitsagentur in Hamm, sagt:
2: Die erkennbare nachlassende Dynamik kann schon als Vorbote des saisonüblichen Sommertiefs bezeichnet werden. Und es bleibt abzuwarten, wie sich die Monate Juli und August entwickeln werden.
1: Die Arbeitslosigkeit ziehe sich auch gleichermaßen durch alle Bevölkerungsgruppen. Trotz der schwierigen Rahmenbedingungen sei man aber optimistisch. Besonders in Fröndenberg ist die Arbeitslosigkeit im Juni zurückgegangen. Aber auch in Holzwickede, Unna und Schwerte gibt es weniger Arbeitslose. In allen anderen Kommunen sei die Arbeitslosigkeit gestiegen, in Selm dabei am meisten. An vielen Tankstellen im Kreis gab es heute Vormittag lange Warteschlangen an den Zapfsäulen. Weil der Tankrabatt der Bundesregierung morgen zum 1. Juli ausläuft, wollten ihn viele Autofahrer nochmal ausnutzen. Denn laut ADAC könnten einige Tankstellen die höhere Steuer wegen der 12-Uhr-Regelung heute schon wieder draufschlagen. Trotzdem gehen die Experten nicht davon aus, dass die Benzinpreise jetzt wieder explodieren. Sollten die Kosten für Öl stabil bleiben, könnte man weiter für knapp unter 2 Euro pro Liter tanken. Die Bundesregierung hatte die Spritsteuer im Zuge der Iran-Krise um 17% pro Liter gesenkt, so sollten Autofahrer entlastet werden. Seit dieser Woche könnt ihr immer wieder Hubschrauber über unseren Kreis fliegen sehen und dann ist es kein Rettungshubschrauber, denn Amprion kontrolliert die Hochspannungsleitung bei uns in der Region. Und das passiert aus der Luft, um mögliche Schäden schnell zu entdecken. Vor allem in Werne, Unna und Hamm werde kontrolliert. Insgesamt werden in NRW und Niedersachsen über 4000 Masten kontrolliert. Das Ganze kann bis Ende August dauern und die Flüge finden nur bei gutem Wetter statt. Das Wetter im Kreis hat aktuell um die 25 Grad für uns zum Beispiel in Lünen und auch in Unna. Dazu gibt es eine Mischung aus Sonne und Wolken und am Nachmittag und auch am Abend kann es mal regnen. Morgen geht es dann mit Sonne und Wolken weiter, auch bei um die 25 Grad. Wir schauen einmal auf die Straßen. Vorsicht auf der A1 Dortmund Richtung Münster. Zwischen Kamener Kreuz und Hamberg-Hamm, da ist eine ungesicherte Unfallstelle auf dem Standstreifen. Und dann staut es sich auf der A45 Hagen Richtung Dortmund zwischen Kreuzhagen und dem Westhofener Kreuz. Da braucht ihr 5 Minuten länger, da stockt es auf 2 Kilometer. Und dann wird noch geblitzt, einmal in Unna auf dem B1 Parkplatz zwischen Hertinger und Iserlohner Straße, in Lünen auf der Lagstraße und in Unna auf der Hammerstraße.
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3: Da lebt eine Frau mit 3 Männern zusammen. In dem Song von Mark, One to Make Her Happy. Also die hat einen Mann, der sie glücklich macht, ne? Dann hat sie einen, der sie traurig macht und einen, der ihr zeigt, was wahre Liebe wirklich ist. Ha! Und was ist mit dem, der sie in den Wahnsinn treibt, weil er den Einkaufszettel nicht richtig liest und deswegen 5 Packungen Pesto mitbringt, aber 0 Packungen Nudeln? Der ist vermutlich bei allen dreien mit drin, oder? Here's One to Make You Happy. Und ich bin Laura Potting. Hallo!

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0: So, tut tanken ab jetzt wieder richtig weh oder was? Nach 2 Monaten läuft ja der sogenannte Tankrabatt heute aus. Ihr habt es bestimmt mitbekommen. Der Preis für Benzin und Diesel dürfte dadurch also morgen deutlich steigen. Aber um wie viel? Das ist jetzt die große Frage. Der Tankrabatt war ja inklusive Mehrwertsteuer 16,7 Cent pro Liter. Thorsten Ortmann aus dem News-Team. Es gab ja Befürchtungen, dass viele Mineralölfirmen schon heute um 12 Uhr kräftig an der Preisschraube drehen.
1: Ja, aber aktuell sieht es nicht danach aus. Ich habe mehrere Preise verglichen und danach bewegt sich die Preiserhöhung heute um 12 Uhr auf ähnlichem Niveau wie gestern. Das böse Erwachen, das wird es wohl erst morgen geben, wenn der Tankrabatt endgültig wegfällt. Darum trauern auch viele der Entlastungen heute schon hinterher.
2: Gerade jetzt, wo alle in Urlaub fahren wollen, ist es natürlich wirklich schade.
3: Gut war es auf jeden Fall, es hat ein bisschen entlastet. Und je länger es geblieben wäre, umso besser wäre es.
2: Ja, könnte ruhig weiterhin bestehen. Also ich finde, die Tankpreise fressen einen schon ganz schön auf.
1: Die Bundesregierung hat jedenfalls versprochen, morgen genau hinzugucken, was die Mineralölkonzerne machen, ob sie stärker erhöhen als die 16-17%. Sonst würde man kartellrechtliche Maßnahmen ergreifen, heißt es aus Berlin.
0: Wie wird denn die Erhöhung morgen ausfallen? Was denkst du?
1: Erstmal die gute Nachricht. Wer es heute nicht geschafft hat, zur Tankstelle zu fahren, der kann den Tankrabatt auch morgen noch mitnehmen, und zwar bis 12 Uhr. Der Rabatt läuft zwar schon um Mitternacht aus, aber die Mineralölfirmen dürfen die Preise trotzdem erst wieder morgen um 12 Uhr mittags wieder erhöhen. Und danach dürften dann die 16,7% wieder auf den Preis aufgeschlagen werden. Herbert Rabel vom Verband der Tankstellenpächter glaubt, dass wir uns wohl länger auf höhere Preise an den Zapfsäulen einstellen müssen.
4: Ich glaube, 2 Euro wird sich's einpendeln für Super, vielleicht ein bisschen weniger für E10. Bei Diesel werden wir irgendwo in den 1,80er bleiben und dann sind wir im Schnitt 10-20% teurer als vor der Krise.
1: Übrigens mit Spritpreisen auf Vorkriegsniveau rechnen Analysten erst frühestens wieder im Herbst.
0: Der Tankrabatt läuft heute um Mitternacht aus. Erhöhen dürfen die Mineralölfirmen die Preise aber erst morgen um 12. Thorsten Ortmann war das mit den Infos. Danke dir.
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2: Mit José Nachsiandi, guten Tag. Einmal im Jahr präsentiert der Bundesinnenminister eine Bilanz des Verfassungsschutzes, so auch heute. Und der aktuelle Jahresbericht des Verfassungsschutzes zeigt ein ernstes Bild der Lage in Deutschland. Besonders bemerkenswert sind der starke Zuwachs bei extremistischen Gruppierungen und eine zunehmende Radikalisierung im Internet. Thorsten Adolfs aus dem News-Team, wie hat sich die Zahl der Extremisten in Deutschland im vergangenen Jahr denn verändert?
3: Sie ist quer durch alle Spektren gestiegen. Vor allem im rechten Bereich sind die Zahlen deutlich nach oben gegangen. Das hängt unter anderem mit dem Mitgliederwachstum der AfD zusammen, die vom Verfassungsschutz als Verdachtsfall beobachtet wird. Aber auch bei Linksextremisten verzeichnen die Behörden einen deutlichen Anstieg auf mittlerweile über 42.000 Personen. Ein großes Problem für die Sicherheitsexperten ist außerdem, dass immer mehr Minderjährige durch radikale Inhalte im Internet beeinflusst werden und so in die extremistischen Szenen abrutschen.
2: Was plant denn der Innenminister, um die Sicherheitslage im Land zu erhöhen?
3: Er hat gesagt, dass wir es heute mit komplexeren Bedrohungen zu tun haben als früher. Sie reichen von Sabotageaktionen bis hin zu konkreten Anschlagsplanungen. Um darauf besser reagieren zu können, soll der Verfassungsschutz massiv aufgerüstet werden, sowohl was das Personal angeht, als auch bei der technischen Ausstattung. Es ist das Ziel, den Verfassungsschutz und den Bundesnachrichtendienst zu echten Geheimdiensten auszubauen, die vor allem im digitalen Raum effektiver ermitteln können. Dobrindt ist der Ansicht, dass es ohne mehr Befugnisse und moderne Technik nicht geht. Das sei der einzige Weg, um bei den gefährlichen Entwicklungen Schritt zu halten.
2: Danke, Thorsten. Und diese Themen haben wir heute auch noch für euch. Die Zahl der Arbeitslosen in Deutschland hat sich im Juni kaum verändert. Gegenüber dem Vormonat sank sie um 15.000 auf 2,936 Millionen. Bei uns in NRW ist der Rückgang etwas deutlicher ausgefallen. Die Quote bei uns sank um 0,1 Punkte auf 7,7%. Ein Gefahrgutunfall bremst den Verkehr auf der Autobahn 1 südwestlich von Köln aus. Die vielbefahrene Strecke musste am Morgen zwischen Mechernich und Nettersheim im Kreis Euskirchen in beide Richtungen voll gesperrt werden. Nach Angaben der Polizei kippte ein Lastwagen um, der Asbestabfälle geladen hatte. Die Reinigung dauert Stunden. Torhüter Manuel Neuer hat nach dem WM-Aus der deutschen Nationalmannschaft sein endgültiges Karriereende im DFB-Trikot bestätigt. Im Sportschau-Interview sagte er auf die Frage, ob das 16-Finale gegen Paraguay sein letztes Länderspiel gewesen sei, knapp mit Ja. Halskratzen, ein Ausschlag oder auch Schmerzen im Rücken. Immer mehr Menschen informieren sich bei solchen oder anderen Beschwerden im Internet. Über ein Viertel der Menschen in Deutschland tut das laut einer aktuellen Umfrage der DBK Krankenversicherung mindestens einmal im Monat. Knapp 8%, also fast jeder Zehnte, recherchiert demnach sogar wöchentlich zu Symptomen oder Behandlungen. Viele würden inzwischen auch KI-Assistenten bei der Recherche nutzen. Experten vermuten, dass dieser Anteil in Zukunft weiter steigt. Durch die Online-Recherche würden immer mehr Menschen ihre Beschwerden abklären und danach einen Arzttermin vereinbaren. Und das waren die Nachrichten mit José Nachsiandi.
4: 26 Grad sind es aktuell in Lünen und Bönen. Mehr ist heute auch nicht drin. Es sind jetzt ab dem Nachmittag auch einige Wolken mit dabei. Die Sonne schaut zwischendurch aber mal dran vorbei. Später am Abend kann es dann auch mal nass werden. Dafür wird morgen wieder richtig schickes Wetter. 14 Sonnenstunden und die ganze Zeit trocken.
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4: Es staut sich auf der A45 Hagen Richtung Dortmund zwischen dem Kreuz Hagen und dem Westhofener Kreuz. 3 Kilometer Stau, da braucht ihr 7 Minuten länger. Und die A45 Dortmund Richtung Hagen zwischen dem Kreuz Dortmund-Witten und dem Westhofener Kreuz. 1 Kilometer Stau, 8 Minuten, dann seid ihr auch dadurch. Und es gibt aktuell 2 Blitzer, einmal in Lünen auf der Lagstraße und in Unna auf der Hammerstraße. Staus und Blitzer könnt ihr uns immer gerne kostenlos melden. Die Nummer ist die 0800 5 3 mal die 7 988.
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4: Einen schönen Start euch in diesen Dienstagnachmittag. Alessa Michel hier für euch. Tag zusammen.

0: hätte ja jetzt eher damit gerechnet, dass das Lied Everybody Dance Now heißt, aber nein. Gonna Make You Sweat war das von CNC Music Factory hier bei Antenne Ona. Letzte Woche und am Wochenende war es ja quasi der Place to be. Ab ins Freibad bei den Temperaturen. Aber auch diese Woche geht's weiter mit dem schicken Wetter. Da könnt ihr den Sommer auf jeden Fall gut verbringen. Von Jan gibt's dazu den passenden Freibad-Crash-Kurs.
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2: Lektion 1, atme tief ein. Es gibt keinen besseren Geruch als Pommes mit Chlor und Sonnencreme. Lektion 2, reserviere dein Revier. Dafür brauchst du immer Handtuch, Kühltasche und Badelatschen. Und Lektion 3, trainiere deine Füße auf Schmerzresistenz. Der Weg zum Beckenrand besteht aus 3 Temperaturzonen, angenehm warm, Backofen und Lava! Und Lektion 4, lerne korrekte Freibadgrammatik. Wenn dich der Schwimmmeister auffordert, am oder im Becken nichts zu essen, dann sagt er immer, unabhängig von deinem Geschlecht und deinem Essen, komm mal mit die Pommes von Beckenrand weg, aber zackig, mein Freund.
3: Komm mal mit die Pommes von Beckenrand weg, aber zackig, mein Freund.
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Gleich 20 nach 2, ihr hört Antenne Unna. In Lünen können Kinder jetzt zeigen, wie viel Tarzan, Jane oder Mowgli in ihnen stecken. Es gibt in Wedmar nämlich einen neuen Spielplatz unter dem Motto Dschungel. Kinder konnten im Voraus auch ihre eigenen Wünsche damit einbringen. Jetzt gibt es ein großes Urwaldkletterhaus, eine Schaukel, einen Sandspielbereich mit kleiner Rutsche, Hängematten und Sitzgelegenheiten. Damit gibt es jetzt insgesamt über 80 öffentliche Spielplätze in Lünen. Das ist auf jeden Fall eine ordentliche Zahl. Also ihr habt genug Fläche zum Spielen. Gehört habt ihr das hier bei Antenne Unna.

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0: Es ist jetzt 2:30.
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2: Hier ist Nathalie Sager, ich wünsche euch einen schönen Dienstag. Auf dem Arbeitsmarkt bei uns im Kreis fängt so langsam das Sommertief an. Das zeigen die aktuellen Arbeitslosenzahlen, die die Arbeitsagentur heute veröffentlicht hat. Chefin Sandra Pavlas fasst das Ganze so zusammen.
3: Die Entwicklung auf dem Arbeitsmarkt im Kreis Unna ist leider ungünstig. Die Arbeitslosigkeit ist für 145 Menschen gegenüber dem Vormonat gestiegen und traf auch fast alle Personengruppen, sodass wir aktuell 16.560 arbeitslos gemeldete Menschen im Kreis zu verzeichnen haben.
2: Das bedeutet eine Arbeitslosenquote von 7,6% bei uns im Kreis. So ein Anstieg ist typisch zu Beginn des Sommers, deswegen sei man trotz schwieriger Rahmenbedingungen auch optimistisch. Denn viele Unternehmen bei uns würden auch wieder vorsichtig einstellen. Eine wichtige Verbindung zwischen Böen und Hamm ist aktuell gesperrt. Es geht um die Kümperlandstraße, die bleibt wohl bis Donnerstagabend dicht. Wie Straßen-NRW es jetzt mitteilt, wird dort aktuell an der Brücke über die Seesäcke gearbeitet. Deswegen kommen Autos dort zwischen Hasenförde und Gobel von Drechenstraße nicht durch. Die Verbindung ist gerade bei Autofahrern aus Böen oder Kamen-Heerenwerfe beliebt. Eine Umleitung führt nördlich um die Baustelle herum, unter anderem über die Rienerstraße. Erst letztes Jahr gab es größere Bauarbeiten an den beiden Seesäckebrücken dort. An vielen Tankstellen im Kreis gab es heute Vormittag lange Warteschlangen an den Zapfsäulen. Weil der Tankrabatt der Bundesregierung morgen zum 1. Juli ausläuft, wollen ihn viele Autofahrer nochmal ausnutzen. Denn laut ADAC könnten einige Tankstellen die höhere Steuer wegen der 12-Uhr-Regelung heute schon wieder draufschlagen. Trotzdem gehen die Experten nicht davon aus, dass die Benzinpreise jetzt wieder explodieren. Sollten die Kosten für Öl stabil bleiben, könnte man weiter für knapp unter 2 Euro pro Liter tanken. Die Bundesregierung hatte die Spritsteuer im Zuge der Iran-Krise um 17 Cent pro Liter gesenkt. So sollten Autofahrer entlastet werden.
0: Danke dir, Nathalie. Gestern wollte ich eigentlich noch auf den Balkon im Feierabend, habe ich dann doch nicht geschafft. Dann wollte ich heute, das könnte aber grauer und nass werden. Bis heute Abend hält sich die Sonne noch ganz gut. Es gibt einen Mix aus Sonne und Wolken. Später wird es aber grauer und eventuell kommen auch so ein paar Tropfen hier und da runter. Morgen verschwinden die Wolken allerdings dann größtenteils wieder und es gibt den ganzen Tag Sonne. A1 Münster Richtung Dortmund, zwischen Hamburg und Werne und Hamberg-Hamm, 3 Kilometer Stau, da braucht ihr 9 Minuten länger. A45 Hagen Richtung Dortmund, zwischen dem Kreuzhagen und dem Westhofener Kreuz, da stockt es auf 5 Kilometern, dementsprechend braucht ihr 7 Minuten länger. Und die A45 Dortmund Richtung Hagen, zwischen dem Kreuz Dortmund-Witten und dem Westhofener Kreuz, 1 Kilometer Stau, 8 Minuten Zeitverlust. Und es wird weiterhin geblitzt in Lünen auf der Lagstraße. Gute Fahrt euch!
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0: Ich habe mich heute Morgen noch geärgert, weil ich mit dem Fahrrad gefahren bin und auf dem Weg fiel mir auf, Mist, ich wollte eigentlich noch tanken. Naja, egal. Muss ich jetzt mitleben. Heute ist der letzte Tag des Tankrabatts und wir haben mal geguckt, wie viele da noch flott genutzt haben die Stunde. Hört ihr gleich. Ich bin Alessa Michel. Tag zusammen.

0: Heute ist der letzte Tag mit Tankrabatt. Um Mitternacht läuft er aus und dann gilt beim Spritpreis wieder die alte Steuer. Heißt dann vermutlich ab morgen 12 Uhr mittags rund 17 Cent pro Liter mehr. Dementsprechend voll sind seit gestern Abend die Tankstellen. Babette Horschler aus dem Antenne-Unna-Team war bei der freien Tankstelle TC bei Zurbrüggen in Unna.
1: Alle Zapfsäulen sind belegt, aber es ist gerade mal überschaubar. Der erste große Morgenandrang ist gerade vorbei, sagt die Mitarbeiterin Senam Kolgan.
2: Gestern nach dem Wochenende an einem Montag fing es richtig doll an hier. Ja. Man hat es richtig gespürt, alle sind hier hingekommen. Vor 12 Uhr ist es eh immer stressig, dann sind die ganzen Leute sowieso da. Aber wir haben es auch nach 12 Uhr gesehen, dass alle wirklich gekommen sind, um zu tanken. Das letzte Mal noch sehr günstig.
1: Aber ihre Verschnaufpause dauert nicht lange. Das geht schon die ganze Zeit so. Es kommt immer in Wellen und dann warten die Nächsten in Zweierreihen.
3: Nee, ich habe es doch genutzt jetzt noch. Ne? Ist aber trotzdem teurer geworden, obwohl die Ölpreise ja gesunken sind. Ne? Aber was will man machen?
1: Einige kommen nacheinander mit ihrem Zweit- und Drittwagen und selbst mit ihren Rasenmähern.
4: Ja, gestern war aber 1,83. Heute schon mal 1,88 und in den Nachrichten sagen sie, dass es morgen wieder 17 Cent teurer wird. Was soll man noch dazu sagen? Ne?
5: Haben Sie nie irgendeine Idee, was man machen könnte?
4: Der Staat könnte uns weiter unterstützen. Stattdessen brüsten sie sich damit, dass sie uns ja, wer weiß wie, geholfen haben. Ne?
1: Alle ärgern sich, vor allem, weil es in anderen Ländern anders gehandelt wird. Und sie wünschen sich
6: weniger Verdienst wie die Mineralölgesellschaften. Die müssen doch nicht so viel verdienen. Mit ihren Tankrabatt, die da jetzt weit gekommen sind, wage ich zu bezweifeln.
7: Auch mal beide Autos voll tanken. Ja, normalerweise könnte man, wenn man das wollte, einen Deckel auf den Spritpreis machen. So wie es in anderen Ländern auch geht. Aber leider Gottes schafft das unsere Bundesregierung nicht.
1: Senam Kolgan wird oft gefragt, wie sich die Preise denn entwickeln.
2: Wenn es so aussehen sollte wie vor 3 Monaten, ist es wieder über 2 Euro und ich hoffe es nicht. Ich weiß es leider nicht, wie es aussehen wird.
5: So, bis 15 Uhr geht die Schicht noch. Wie anstrengend war sie?
2: Jetzt schon zu anstrengend.
0: Und vor allen Dingen wird die Arme manchmal sogar beschimpft, obwohl die Tankstellenangestellten da ja am wenigsten dazu können. Wir haben übrigens mal geguckt, wie es mit den Tankpreisen heute nach 12 Uhr aussieht. Zwischen 1,97 und 2,5 Euro lag da E10. Aber bis 12 Uhr morgen Mittag gilt ja noch der Tankrabatt. Also wenn ihr noch nicht tanken wart, dann vielleicht jetzt noch schnell. Antenne Unna ist hier.

Es gibt eine Warnmeldung für euch hier bei Antenne Una von der A1 Dortmund Richtung Münster. Zwischen Hamberg-Hamm und Hamburg-Umwerne, da hat es einen Unfall auf allen Fahrstreifen gegeben und die Stelle ist im Moment auch noch ungesichert. Also fahrt da bitte besonders vorsichtig. 3 Wochen, finde ich, sind noch aushaltbar, oder? Also streng genommen sind die meisten Schüler ja jetzt hoffentlich auch schon zu Hause. Dann sind sogar nur noch 2,5 Wochen bis zu den Sommerferien. In einigen Städten bei uns im Kreis Unna könnt ihr euch auch schon für das Ferienprogramm anmelden. In Bergkamen steht zum Beispiel die ersten 3 Wochen einiges an. Unter anderem Familienkochen, ein Aktionstag Tatütata, die Einsatzkräfte kommen und ein großes Familienfest. Eine Übersicht dazu findet ihr nochmal unter unser-ferienprogramm.de/Bergkamen. Darüber könnt ihr euch dann auch anmelden. Schönen Dienstag euch mit Antenne Unna. Jetzt gibt's Seed mit Ding.

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2: Mit Ralf Bosse. Die Enttäuschung bei den Fußballfans über das Ausscheiden der deutschen Nationalmannschaft bei der WM hält an. Offensichtlich auch beim DFB, denn die für heute angesetzte Pressekonferenz ist kurzfristig abgesagt worden. Man wolle sich auf andere Wege zum Abschneiden äußern, heißt es. Dies nährt Spekulationen, dass Julian Nagelsmann wohl nicht mehr lange Bundestrainer bleiben könnte. Unterdessen hat Paraguays Staatspräsident den heutigen Tag zum nationalen Feiertag erklärt. Die Freude über das Weiterkommen sei einfach zu groß, so Santiago Peña.
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3: Mit José Nachsiandi. Guten Tag. Der Tankrabatt läuft heute um Mitternacht aus. Er galt 2 Monate lang und sollte das Tanken um bis zu 17 Cent pro Liter günstiger machen. An den Zapfsäulen müssen wir aber schon jetzt tiefer in die Tasche greifen. Das zumindest hat der ADAC festgestellt. Der Club sieht das kritisch und sagt, für die jetzigen Preissteigerungen gäbe es keinen triftigen Grund. Thorsten Adolfs mit den Hintergründen.
4: Seit 6 Tagen steigen die Preise. Der Liter E10 ist in dieser Zeit um 4,4 Cent teurer geworden. Diesel kostet im Schnitt 5,3 Cent mehr. Dabei hat der Rohölpreis im selben Zeitraum ein gutes Stück nachgegeben. Die Experten vermuten, dass die Ölkonzerne das Ende des Tankrabatts gerade vorwegnehmen und die Preise deshalb schon jetzt nach oben schrauben. Morgen Mittag wird dann ein weiterer deutlicher Aufschlag erwartet. Eine Warnung kommt vom Bundeskartellamt. Behördenchef Mund sagte, die Tankstellenbranche dürfe die Situation nicht für Preiserhöhungen nutzen, die sich sachlich nicht rechtfertigen ließen. Entsprechenden Hinweisen werde konsequent nachgegangen. Mittlerweile kann das Kartellamt bei der Preisgestaltung etwas genauer hinschauen. Die Ölkonzerne müssen ihre Kalkulation offenlegen und zeigen, dass die Preise gerechtfertigt sind. Kann ein Konzern den Nachweis nicht erbringen, kann das Bundeskartellamt die Preise per Verfügung senken und die unrechtmäßig erzielten Gewinne der Konzerne abschöpfen.
3: Und diese Themen sind heute Nachmittag auch noch wichtig. Die Inflation in Deutschland steigt an, aber nicht mehr ganz so stark. Laut Statistischem Bundesamt sind die Preise für uns Verbraucher im Juni um 2,3% gestiegen. In den Monaten davor lag der Anstieg höher. Die Deutsche Bahn muss auf Gleisen und Schienen in Zukunft Wettbewerbern mehr Platz machen. Das hat die Bundesnetzagentur beschlossen. Demnach muss die Bahn anderen Unternehmen im Fernverkehr mindestens 1/4 der Kapazitäten auf stark ausgelasteten Strecken überlassen. Forderungen gab es dazu unter anderem vom italienischen Unternehmen Italo. Mehrere Staaten lassen Deutschland gezielt ausspionieren. Das steht im aktuellen Verfassungsschutzbericht. Demnach sind neben Russland und China auch der Iran, Pakistan und Marokko aktiv. Betroffen sind vor allem Oppositionelle, die aus diesen Ländern stammen und bei uns in Deutschland leben. Abgesehen davon geht es auch um Einfluss auf unsere Politik, Medien und Behörden. Rechenzentren sind noch klimaschädlicher als bisher vermutet. Das zeigt eine aktuelle Studie der Allianzversicherungen. Sie verursachen demnach rund 286 Millionen Tonnen CO2 weltweit pro Jahr. Das ist etwas mehr als der Jahresverbrauch von NRW und Niedersachsen zusammen. Insgesamt liegt der Verbrauch bei dem Doppelten der bisherigen Schätzungen. Einen großen Teil davon machen KI-Anwendungen aus. Und das waren die Nachrichten mit José Nachsiandi.
5: Das Wetter im Sommer ist natürlich schon schön. Das Negative, die Mücken. Mein rechtes Bein ist einfach komplett zerstochen. Aber wenn wir abends mal lüften wollen, dann kann das halt passieren. Im Moment sind es 26 Grad in Bergkamen und Holzwickede. Heute Abend zu kühlen ist aber sehr praktisch. Da wird es nämlich frischer. Es ist bewölkter und kann auch mal regnen. Morgen dann um die 25 Grad und ganz viel Sonne.
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5: Etwas länger braucht ihr auf der A1 Münster Richtung Dortmund zwischen Ascheberg und Hamberg-Kamen. Da sind insgesamt 7 Kilometer Stau und ihr braucht ungefähr eine halbe Stunde länger. Und die A45 Hagen Richtung Dortmund zwischen dem Kreuzhagen und dem Westhofener Kreuz. Da sind es 4 Kilometer Stau. 9 Minuten kommen da oben drauf. Und es wird geblitzt in Lünen auf der Lagstraße. Sollte da noch was fehlen, schickt uns gerne eine WhatsApp oder ruft einmal kurz kostenlos durch unter der 0800 5 3x die 7 988.
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5: Kaum ist die WM für Deutschland vorbei, steht die Diskussion an. Bleibt Julian Nagelsmann Trainer oder war es das jetzt für ihn? Ein Kandidat als Ersatz wird auch schon hoch gehandelt.
6: Ich wünsche mir auf alle Fälle Kloppo. Ja, der war Borussia-Trainer. Ist weit gekommen mit Borussia.
5: Wir haben euch gefragt, was ihr davon haltet. Das hört ihr gegen 10 nach 3. Alessa Mischel, mein Name. Hi.

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1: Hier bei Antenne Una haben wir heute schon abdekoriert die Deutschlandfahnen. Der Schal und die Wimpelkette sind weg. Nach dem Aus der deutschen Mannschaft gestern im Elfmeterschießen gegen Paraguay haben viele heute definitiv Schlafmangel. Das ging wirklich bis tief in die Nacht. Und wie sieht's jetzt aus, so mit ein paar Stunden Abstand? Jens Dieks aus dem Antenne Una-Team hat euch in Una gefragt.
2: Habt ihr schon verkraftet, dass Deutschland raus ist?
3: Wir gucken überhaupt keinen Fußball. Wir sind's.
2: Aber mitbekommen habt ihr das trotzdem, oder?
3: Mitbekommen hat trotzdem und kräftig gelacht darüber.
2: Habt ihr auch die Diskussion um den möglichen Nachfolger von Nagelsmann mitbekommen?
3: Ja, heute Morgen in den Nachrichten.
2: Klopp wird ja immer wieder gerne genannt.
3: Dann würde ich wieder Fußball gucken. Mit Jürgen Klopp würde ich wieder ans Fußball glauben. Seine ganze Art und Weise, wie er mit den Spielern umgeht und auch in den Interviews oder auch halt mit der Gesellschaft, finde ich halt viel besser, wie er sich da durchsetzt. Ne? Das ist das, warum ich sage, Klopp muss wieder her.
4: Also ich finde, Nagelsmann macht einen guten Job. Klopp ist natürlich auch gut, aber ich wäre dafür, dass Nagelsmann bleibt.
2: Hast du schon verkraftet, dass Deutschland raus ist bei der WM?
5: Noch nicht so richtig, nee, leider nicht.
2: Es läuft ja schon die Diskussion, Nagelsmann würde gerne bleiben als Bundestrainer. Viele wünschen sich Klopp. Für wen wärst du?
5: Für Klopp auf jeden Fall. Ich bin selber Dortmund-Fan und Klopp muss Bundestrainer werden, 100%.
2: Wenn es nicht laufen würde mit Klopp als Bundestrainer, hättest du nicht Angst, dass vielleicht der Heldenstatus, der eh schon ein bisschen angekratzt ist, dann ganz verschwindet?
5: Ich glaube, der ist schon genug angekratzt und wenn er jetzt Bundestrainer wird und erfolgreich wird, kann er sich ein bisschen rehabilitieren wieder, würde ich sagen. Also der Status ist in Dortmund sowieso angekratzt und deshalb glaube ich, damit kann er das wieder aufbauen.
1: Klopp vor Bundestrainer. Wenn es nach den Fans geht, sollte der DFB jetzt aktiv werden. Mal gucken, ob Julian Nagelsmann weitermachen darf oder dann doch Jürgen Klopp übernehmen soll.

von Tate McRae, She's All I Wanna Be hier bei Antenne Una. Letztes Wochenende gab es den Cheat Day in Una zum Vollfuttern. Jetzt habt ihr so ein paar Tage Zeit, um das alles zu verdauen und sacken zu lassen. Und

0: einen schönen Dienstagnachmittag mit Antenne Unna.
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0: halb vier.
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2: Hier ist Nathalie Sager für euch. Einen schönen Dienstag. Auf dem Arbeitsmarkt bei uns im Kreis fängt so langsam das Sommertief an. Im Juni waren bei uns 16.560 Menschen arbeitslos gemeldet. Das sind etwas mehr als noch im Vormonat und auch mehr als letztes Jahr zu dieser Zeit. Die Arbeitslosenquote steigt damit bei uns leicht auf 7,6%. Von der zuständigen Arbeitsagentur in Hamm heißt es, so ein Anstieg sei typisch während der Sommerferien. Trotz der schwierigen Rahmenbedingungen sei man aber optimistisch. Viele Unternehmen würden wieder vorsichtig einstellen. Besonders in Fröndenberg ist die Arbeitslosigkeit im Juni zurückgegangen, am meisten gestiegen ist sie in Selm. Eine wichtige Verbindung zwischen Böen und Hamm ist aktuell gesperrt. Es geht um die Kümperlandstraße. Die bleibt wohl bis Donnerstagabend dicht. Wie Straßen-NRW es jetzt mitteilt, wird dort aktuell an der Brücke über die Seesäcke gearbeitet. Deswegen kommen Autos dort zwischen Hasenförde und Gobel von Drechenstraße nicht durch. Die Verbindung ist gerade bei Autofahrern aus Böen oder Kamen-Heerenwerve beliebt. Eine Umleitung führt nördlich um die Baustelle herum, unter anderem über die Riener Straße. Erst letztes Jahr gab es größere Bauarbeiten an den beiden Seesäckebrücken dort. Seit dieser Woche könnt ihr immer wieder Hubschrauber über unseren Kreis fliegen sehen und dann ist es kein Rettungshubschrauber, denn Amprion kontrolliert die Hochspannungsleitung bei uns in der Region. Und das passiert aus der Luft, um mögliche Schäden schnell zu entdecken. Vor allem in Werne, Unna und Hamm werde kontrolliert. Insgesamt werden in NRW und auch Niedersachsen über 4000 Masten kontrolliert. Das Ganze kann bis Ende August dauern und die Flüge finden nur bei gutem Wetter statt.
0: Dankeschön, Nathalie. Die grauen Phasen werden doch schon etwas mehr mittlerweile bei uns im Kreis Unna. Zwischendurch sind die Wolken dann doch stärker. Bis abends kommt die Sonne aber immer mal wieder durch. Dazu 26 Grad aktuell in Kamen und Fröndenberg. Mehr ist heute auch nicht drin. Im Laufe des Abends kann dann auch mal Regen runterkommen. Morgen wird es aber schon besser, da wird es schön sonnig. Die A1 Münster Richtung Dortmund zwischen Ascheberg und Unna. Da braucht ihr ungefähr 12 Minuten länger, 10 Kilometer Stop and Go. Und die A45 Hagen Richtung Dortmund zwischen dem Kreuz Hagen und dem Westhofener Kreuz. 5 Kilometer Stau, auch da braucht ihr 12 Minuten obendrauf. Das war's aber auch schon, kommt gut durch.
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0: Mit Alessa Michel, kommt gut durch den Dienstag mit uns.

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Gegen Ende des Jahres könnt ihr den Song vielleicht schon live hören. Miles Smith und Niles Horan waren das hier bei Antenne Una mit Drive Safe. Ende Oktober kommt Niles Horan zu uns nach Deutschland mit seinem neuen Album Dinner Party. Da spielt er in Hamburg, Berlin und Köln. Es gibt auch noch Tickets dafür, unter anderem bei Eventim. Yo,

Macht euch einen schönen Dienstag mit Antenne Ona. Ihr konntet euch am Glücksrad ausprobieren und habt gleichzeitig noch was für den guten Zweck gemacht. Beim Hafenfest in Bergkamen wurden dieses Jahr Spenden gesammelt. Rund 570 Euro kamen da zusammen. Die gehen an den Verein Leuchtturm in Schwerte. Das ist ein Beratungszentrum für trauernde Kinder und Familien. Und das Geld wird jetzt eben für deren Arbeit verwendet. Das können solche Vereine, glaube ich, auch gut gebrauchen. Die Infos hatten wir für euch hier bei Antenne Ona.

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1: Mit José Nachsiandi. Guten Tag. Es sind gute Nachrichten für unseren Geldbeutel, die uns heute Nachmittag aus Wiesbaden erreichen. Die Inflation hat sich abgeschwächt. Der Anstieg der Verbraucherpreise in Deutschland lag im Juni bei 2,3%, deutlich moderater als in den Monaten davor. Das hat das Statistische Bundesamt festgestellt. Thorsten Adolfs mit den Details.
2: Dass die Preise weniger stark gestiegen sind, liegt vor allem daran, dass der Ölpreis auf dem Weltmarkt deutlich nachgegeben hat, weil sich die Lage im Iran-Konflikt etwas beruhigt hat. Zusätzlich hat der Tankrabatt der Bundesregierung die Kosten für Benzin und Diesel spürbar nach unten gedrückt. Laut ADAC war Sprit im Juni im Schnitt deutlich günstiger als noch im Mai. Dagegen sind Lebensmittel und Dienstleistungen wie Restaurantbesuche oder Reisen ziemlich teuer geblieben. Experten glauben, dass der Rückgang der Inflationsrate nur ein Strohfeuer sein wird. Von der Commerzbank heißt es zum Beispiel, dass die Inflation im Juli wieder steigen könnte, sobald der Tankrabatt wegfällt. Weil Unternehmen ihre gestiegenen Energie- und Transportkosten auf Zeit versetzt an uns Kunden weitergeben, bleiben die Preise insgesamt unter Druck. Auch die Europäische Zentralbank reagiert auf die Lage und stellt weitere Zinserhöhungen in Aussicht, um die Teuerung langfristig wieder in den Griff zu bekommen. Es ist auf jeden Fall sinnvoll, einen genauen Blick auf die eigenen Finanzen und geplanten Ausgaben zu werfen, denn trotz der aktuellen Entspannung befinden wir uns noch immer in einer wirtschaftlich unruhigen Phase.
1: Und diese Themen sind heute Nachmittag auch noch wichtig. Der Bundesverfassungsschutz registriert eine Zunahme von Menschen mit extremistischen Einstellungen. Das gilt vor allem für das rechte Spektrum. Das steht im aktuellen Verfassungsschutzbericht. Darin ist auch die Rede von zunehmenden Sabotageaktionen aus dem Ausland. Die Zahl der Arbeitslosen in Deutschland hat sich im Juni kaum verändert. Gegenüber dem Vormonat sank sie leicht auf 2,94 Millionen. Bei uns in NRW ist der Rückgang etwas deutlicher ausgefallen. Die Quote bei uns sank um 0,1 Punkte auf 7,7%. Noch vor Ende des Tankrabatts, heute um Mitternacht, sind die Preise an den Tankstellen spürbar angezogen. Sowohl Diesel als auch Benzin sind seit Sonntag um fast 2 Cent teurer geworden. Das hat der ADAC festgestellt. Die Pläne der Bundesregierung für eine Zuckersteuer werden offenbar konkreter. Die Welt berichtet, dass derzeit ein Gesetzentwurf im Finanzministerium liegt. Dabei geht es um eine Steuer unter anderem auf Getränke wie Limonaden. Bisher war eigentlich immer von einer Abgabe und nicht von einer Steuer die Rede. Das Problem ist wohl, die Einnahmen aus einer Abgabe sind zweckgebunden und es gelten strenge Vorgaben. Die Abgabe hatte die schwarz-rote Bundesregierung vereinbart. Als Start ist bisher 2028 angepeilt. Und damit jährliche Mehreinnahmen von rund 450 Millionen Euro. Damit könnten die gesetzlichen Krankenkassen entlastet werden. Und das waren die Nachrichten mit José Nachsiandi.
3: Wie sieht's bei euch so in den Häusern und Wohnungen aus? Hat es sich schon runtergekühlt? Ich habe das Gefühl, bei mir kommt das jetzt erst so langsam an. Aber dauert auch wahrscheinlich einfach ein bisschen, bis die Hitze da wieder abklingt. Das Wetter hilft da im Moment bei. Es sind zwar 26 Grad, aber die sind sehr, sehr angenehm. Heute sind auch noch ein paar Wolken mit dabei, später auch noch etwas Regen. Morgen dann aber wieder 14 Sonnenstunden bei ähnlichen Temperaturen.
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3: Auf der A1 Münster Richtung Köln zwischen dem Kamener Kreuz und Schwerte sind aktuell 5 Kilometer stockender Verkehr, 6 Minuten plus. Und die A45 Hagen Richtung Dortmund zwischen dem Kreuz Hagen und dem Westhofener Kreuz, 6 Kilometer Stau, da braucht ihr eine Viertelstunde länger. Das war's aber auch tatsächlich schon. Solltet ihr noch was sehen, meldet euch gerne kostenlos unter der 0800 5 3 x 7 988.
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3: Ich habe gerade mal bei den Tankpreisen geguckt. Es geht noch einigermaßen. Wir nähern uns zwar teilweise wieder der 2-Euro-Marke, viele Tankstellen sind aber noch drunter. Wir haben heute an einer davon mit euch gesprochen, so kurz vor dem Ende des Tankrabatts. Da sprechen wir gleich nochmal genauer drüber. Alessa Michel hier für euch.

0: Michael Jackson Bad hier bei uns an Ona. Der Tankrabatt läuft aus. Ab Mitternacht können wir vermutlich wieder rund 17 Cent pro Liter Steuern mehr auf die Rechnung nehmen. Da die Tankstellen aber erst um 12 Uhr mittags die Preise wieder erhöhen dürfen, dürfte es bis dahin noch ein bisschen günstiger bleiben. Beim TC Tankcenter in Ona war die Schlange heute Morgen schon lang. Viele nutzten nochmal die verbilligten Preise, auch wenn ihr Tank noch nicht ganz leer war. Und Babette Horschler aus dem Antenne Ona-Team war dabei.
1: Auf die letzten Meter nochmal vollgetankt?
2: Ja. Genau.
1: War Ihr Auto denn leer oder war Ihnen das jetzt egal?
2: Auch leer, war leer. Ich habe noch einen zweiten Wagen, den muss ich auch noch tanken. Zum Morgen.
3: Ich fahre normalerweise E-Mobil, deswegen ist mir das, ist das Nebenbei-Auto. Aber 1 Euro, 2 Euro, 3 Euro sparen macht 3 Euro mehr fürs Kind, ja.
1: Heute letzter Tag, wo man billig tanken kann.
2: Genau.
1: Und das nutzen Sie jetzt?
4: Ja, natürlich. Mhm. Bevor die Spritpreise hochgehen, die 16 Cent wieder draufkommen, auch mal beide Autos voll tanken. Ja, normalerweise könnte man, wenn man das wollte, einen Deckel auf den Spritpreis machen, so wie es in anderen Ländern auch geht.
1: Was befürchten Sie denn für Preise?
5: Ich denke mal, die werden da wieder kräftig draufhauen, ne? Wenn das 20, 30 Cent bestimmt, da wette ich für.
6: Und morgen geht es dann noch höher. Oder auch nicht. Das fast, also 159 Liter Benzin steht bei 70 Euro. Eigentlich müsste das ohne Tankrabatt auch so günstig sein.
1: Also in anderen Ländern wird es ja anders gehandelt.
6: Die 2 Monate war jetzt okay. Das war so eine Sofortmaßnahme. Das hat insbesondere Geringverdienern geholfen. Ja, und wer ein Porsche fährt, dem ist das sowieso egal, wie viel für Benzin bezahlt.
0: Das ist eine steile These. Habt ihr die letzte Chance genutzt oder wollt ihr noch bis morgen tanken? Oder holt ihr jetzt vielleicht auch das Fahrrad raus? Ich habe das zum Beispiel heute gemacht. Alessa Michel hier für euch bei Antenne Ona.
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Wie oft habe ich das wirklich in den letzten Tagen gehört, dass Babys, Kinder oder auch Tiere bei den Temperaturen im Auto vergessen werden? Zu oft, sagen wir es mal so. Und jetzt gab es auch einen Fall bei uns im Kreis Unna. In Lünen haben Anwohner dem kommunalen Ordnungsdienst kleine Babykatzen in einem Auto gemeldet. Und das war letzte Woche bei den über 30 Grad. Die Mitarbeiter

20 nach 4. Ihr hört Antenne Ohne, jetzt gibt's TLC mit Waterfalls und vor den Nachrichten dann noch Pink mit Irrelevant. Macht euch einen schönen Dienstagnachmittag mit uns.

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1: Es ist 6:30. Ach, 6:30, sag ich schon. 4:30, meine Güte. Jetzt war ich aber meiner Zeit voraus.
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3: Mit Lisa Ostermann, guten Tag. Der Seepark in Horstmar ist gerade bei diesen warmen Temperaturen ein beliebtes Ausflugsziel. Die Parksituation ist dementsprechend angespannt. Die Stadt Lünen hat deswegen schon vor ein paar Wochen zu mehr Rücksicht aufgerufen. Jetzt appelliert sie erneut, ausschließlich ausgewiesene Parkflächen zu nutzen. In den vergangenen Wochen seien insgesamt 890 Parkverstöße geahndet worden, schreibt die Stadt. Verkehrsfriedrig abgestellte Fahrzeuge würden nicht nur die Anwohner belasten. Sie können insbesondere Rettungswege blockieren und damit im Ernstfall wertvolle Zeit kosten. Aus diesem Grund wird die Stadt Lünen auch weiterhin konsequent gegen Parkverstöße vorgehen. Eine wichtige Verbindung zwischen Bönen und Hamm ist aktuell gesperrt. Es geht um die Kumpa-Landstraße. Die bleibt wohl bis Donnerstagabend dicht. Wie Straßen NRW erst jetzt mitteilt, wird dort aktuell an der Brücke über die Seesäcke gearbeitet. Deswegen kommen Autos dort zwischen Hasenförde und Gobel von Drechenstraße nicht durch. Die Verbindung ist gerade bei Autofahrern aus Bönen oder Kamen-Heeren-Werfe beliebt. Eine Umleitung führt nördlich um die Baustelle herum, unter anderem über die Rienaner Straße. Erst letztes Jahr gab es größere Bauarbeiten an den beiden Seesäckebrücken dort. Auch auf einer Autobahn bei uns im Kreis gibt es Einschränkungen. Auf der A1 zwischen dem Westhofener Kreuz und der Anschlussstelle Schwerte wird die Fahrbahn saniert. Deshalb ist die Auffahrt in Richtung Köln von heute bis Freitag jeweils nachts von 19 bis 6 Uhr gesperrt. Eine Umleitung ist mit dem roten Punkt über das Kreuz Dortmund-Unna ausgeschildert. Auf der A1 selbst müsst ihr während der nächtlichen Arbeiten in Richtung Köln dann auch mit Einschränkungen und Staus rechnen.
1: Dankeschön, Lisa. Na, so habe ich mir das heute Morgen aber nicht vorgestellt, dass ich mit dem Rad zur Arbeit gekommen bin und das bei strahlendem Sonnenschein. Mittlerweile ist es düster geworden im Kreis Unna und es ist eine neue Regenfront aufgetaucht, von daher kann es jetzt auch schon nass werden. Mit Pausen zwischendurch, ich hoffe, davon erwische ich später eine. Es ist aber weiterhin warm, 26 Grad in Lünen und Bönen. Morgen kommt die Sonne wieder zurück, da gibt's dann kaum Wolken. Auf den Straßen ist es relativ entspannt. 3 Staus habe ich für euch. A1 Münster Richtung Köln zwischen Kamenzentrum und dem Westhofener Kreuz. 5 Kilometer Stop and Go, 5 Minuten plus. A45 Hagen Richtung Dortmund zwischen dem Kreuz Hagen und dem Westhofener Kreuz. 6 Kilometer Stau, 20 Minuten Zeitverlust. Und die A45 Dortmund Richtung Hagen zwischen dem Kreuz Dortmund-Witten und dem Westhofener Kreuz. 1 Kilometer Stau, 7 Minuten. Dann seid ihr da durch.
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1: Ich überlege immer noch die ganze Zeit, wie ich gerade auf die 7 gekommen bin. Aber naja, kommt trocken in den Feierabend. Ich bin gespannt, wie das später bei mir läuft. Alessa Mische, mein Name.

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Habt ihr auch diesen Drang, wenn ein Hubschrauber kommt, immer zu gucken, wo ist er? Ich hab das. Ich bin neugierig, gebe ich zu. Ihr habt Antenne Ohne mit Alessa Michel. Im Moment könnte es über dem Kreis Ohne häufiger mal Hubschrauber geben. Die kommen im Auftrag von Amprion und kontrollieren die Hochspannungsleitungen bei uns in der Region. Und das passiert eben aus der Luft, um da Schäden schneller entdecken zu können. Finde ich irgendwie interessant. Setz du dich als Mitarbeiter mal eben in so einen Hubschrauber. Nur hoffentlich muss das keiner mit Höhenangst machen. Antenne Ohne ist hier.

0: Ich habe das Spiel nicht geguckt, ein einziges Tor habe ich aber trotzdem mitbekommen, dadurch, dass meine Nachbarn in der Nachbarschaft irgendwie auf einmal richtig krass losgeschrien haben. Da dachte ich dann, ah okay, war irgendwie ein Tor für Deutschland, habe ich heute Morgen gegoogelt, habe geguckt und dachte, oh. Also die Fußball-WM ist jetzt vorbei, zwar noch nicht ganz, aber für Deutschland eben. Sina Engloss, im Antenne-Unterteam, deine Nächte werden jetzt vermutlich auch wieder länger, oder?
1: Na, zumindest bleibe ich jetzt, glaube ich, nicht mehr für jedes Spiel wach. Die Nacht, die war schon hart.
0: Ja, das kann ich schon verstehen. Ja. Aber haken wir Fußball erstmal ab, sprechen wir über eine andere Sportart. Wir bleiben beim Thema. Morgen früh geht es bei dir hier nämlich ums Thema Rettungsschwimmen.
1: Ja, und zwar in der Mini-Version. In Fröttenberg ist eine Gruppe bei der DLRG, die trainieren die Rettungsschwimmer von morgen. Also die sind so 7 bis 10 Jahre alt, trainieren aber schon wie die Großen.
0: Und du bist ja auch Rettungsschwimmerin, du hast ja auch einen. Was hast du denn gemacht?
1: Ich habe auch früh angefangen, weiß ich noch. Und ich weiß auch noch, dass ich mit Silber warten musste. Ich habe erst Bronze gemacht und bis ich Silber machen durfte, musste ich auch, weil ich noch nicht alt genug war, dann, also wir haben weiter trainiert und so, aber und Gold habe ich nicht mehr geschafft.
0: Ja, aber es macht wahrscheinlich auch Sinn, dass die Kleinen da dann so ganz langsam erst rangefüllt werden. Wenn ich mir jetzt vorstelle, dass mich so ein 7-Jähriger aus dem Wasser ziehen soll, wüsste ich jetzt nicht, ob das so klappt.
1: Bei dir vielleicht sogar noch, aber ja, irgendwann ist das halt auch wirklich, ne, es gehört halt eben dazu, Menschen abzuschleppen als Rettungsschwimmer, auch über mehrere Meter, die durchs Wasser ziehen, und ich finde es als Erwachsene schon anstrengend, also das ist schon nicht ohne, und die Kinder haben ja einfach die körperlichen Voraussetzungen noch nicht. Die haben aber total Bock drauf und deshalb dürfen die schon mal die ganzen Übungen machen, dann sind die später mit dem Schein wahrscheinlich total schnell durch.
0: Gab es denn bei dir irgendwas, was du am liebsten gemacht hast, so beim Training?
1: Ich fand das Kleiderschwimmen immer toll.
0: Kleiderschwimmen?
1: Ja, du hast dann, also wir hatten das mit so Blaumännern, wie so beim Malen oder so, ne? Die so angezogen und damit bis ins Wasser gesprungen.
0: Ah.
1: Und die haben sich so voll gesungen. Das ist auch super anstrengend, aber es war voll lustig, weil sich das, also irgendwie bist du so halb geschwebt und wurdest gleichzeitig runtergezogen. Es war ein ganz lustiges Gefühl.
0: Aber guck mal, wenn ich mit dir irgendwann schwimmen gehe, dann weiß ich ja, kann ich mich total sicher fühlen, weil wenn was ist, dann zieht Sina mich raus.
1: Ich würde dich immer retten, Alessa.
0: Das ist doch schön. Also Rettungsschwimmen kann definitiv auch Spaß machen, eben neben diesem wichtigen Aspekt auch. Die Mini-Rettungsschwimmer aus Fröttenberg sind dann morgen früh ein Thema hier bei Sina Engler in der Sendung. Hört ihr ab 6 bei Antenne Unna.

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1: Mit José Nachsiandi. Guten Tag. Zuckerhaltige Getränke sollen teurer werden. Diese erklärte Absicht der Bundesregierung nimmt konkrete Formen an. Darüber schreibt die Welt. Statt einer speziellen Abgabe soll jetzt aber eine echte Zuckersteuer auf Limo und Cola kommen. Thorsten Adolfs aus dem News-Team. Warum entscheidet sich die Politik denn jetzt für diese Steuer und nicht wie bisher für eine Abgabe?
2: Ja, das ist vor allem eine rechtliche Absicherung. Die Regierung hatte ursprünglich eine Abgabe geplant, bei der das Geld direkt an die Krankenkassen gehen sollte. Experten wie der Kölner Rechtswissenschaftler Tappe warnen aber, dass das verfassungsrechtlich wackelig sei. Weil eine Sonderabgabe eigentlich nur denjenigen zugutekommen darf, die sie bezahlen, wäre das bei den Getränkeherstellern schwierig geworden. Mit einer klassischen Steuer umgeht die Regierung dieses Problem geschickt, denn Steuereinnahmen fließen in den allgemeinen Topf und können so völlig problemlos auch den Versicherten helfen.
1: Jetzt gibt es viele Reaktionen. Darauf, wie kommt der Plan denn bei Herstellern und Verbrauchern an?
2: Da regt sich massiver Widerstand. Über 300 Firmen aus der Getränkebranche haben sich in einem offenen Brief zusammengeschlossen. Sie fordern von der Politik, auf diese zusätzlichen Belastungen zu verzichten. Die Unternehmen sagen, dass sie durch gestiegene Kosten für Energie, Logistik und Personal ohnehin schon am Limit arbeiten würden. Für uns Verbraucher bedeutet eine Zuckersteuer unterm Strich Limo und Cola im Supermarktregal dürften spürbar teurer werden. Das trifft dann vor allem wieder Haushalte mit weniger Geld, die gerade ohnehin schon unter den allgemein hohen Preisen leiden.
1: Danke, Thorsten. Und diese Themen habe ich heute Nachmittag auch noch für euch. Die Inflation in Deutschland steigt an, aber nicht mehr so stark wie bisher. Laut Statistischem Bundesamt sind die Preise für uns Verbraucher im Juni um 2,3% gestiegen. Das liegt vor allem daran, dass der Ölpreis auf dem Weltmarkt deutlich nachgegeben hat, weil sich die Lage im Iran-Konflikt etwas beruhigt. Die Deutsche Bahn muss auf Gleisen und Schienen in Zukunft Wettbewerbern mehr Platz machen. Das hat die Bundesnetzagentur beschlossen. Demnach muss die Bahn anderen Unternehmen im Fernverkehr mindestens ein Viertel der Kapazitäten überlassen. Forderungen dazu gab es unter anderem von einem Unternehmen aus Italien. Mehrere Staaten lassen Deutschland gezielt ausspionieren. Das steht im aktuellen Verfassungsschutzbericht. Demnach sind neben Russland und China auch der Iran, Pakistan und Marokko aktiv. Betroffen sind unter anderem Oppositionelle, die aus diesen Ländern stammen und in Deutschland leben. Deutschland und die Niederlande übernehmen gemeinsame Verantwortung für ein neues NATO-Hauptquartier. Es soll in Zukunft für die sogenannte Ostflanke der NATO zuständig sein. Es steht in Valga im Süden Estlands. Konkret bedeutet das, Deutschland und die Niederlande führen jetzt die Landstreitkräfte, die Estland und Lettland bei Bedrohungen oder einem Angriff schützen sollen. Bisher war für diese Aufgabe das NATO-Hauptquartier in Polen zuständig. Das deutsch-niederländische Korps kann eine internationale Truppe von bis zu 50.000 Soldaten befehligen. Und das waren die Nachrichten mit José.
3: 25 Grad in Unna, 26 in Selm. Dazu jetzt schon früher Wolken und Regen, dann wird's wieder trockener. Und gegen 20 Uhr kann dann nochmal was runterkommen. Das Trostpflaster habe ich aber auch direkt im Angebot. Morgen wird's wieder richtig schick bei um die 26 Grad.
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3: Es hat sich ein bisschen entspannt auf den Straßen. A1-Münster Richtung Dortmund zwischen Kamm-Zentrum und Unna sind es nur noch 4 Kilometer. Stop and go, da seid ihr in 5 Minuten durch. Ein bisschen länger dauert es auf der A45 Hagen Richtung Dortmund zwischen dem Kreuzhagen und dem Westhofener Kreuz. 6 Kilometer Stau, fast 20 Minuten plus. Und auf der A45 Dortmund Richtung Hagen zwischen dem Kreuz Dortmund-Witten und Schwerte-Ärgste 2 Kilometer Stau. Da seid ihr dann in 7 Minuten durch. Blitzer habe ich aktuell nicht für euch. Wenn ihr aber noch was sehen solltet, schickt uns gerne eine WhatsApp oder ruft einmal kurz kostenlos durch unter der 0800 5 3 × 7 988.
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3: Ich hätte mich gefreut, wenn Deutschland weitergekommen wäre. EM und WM-Spiele gucke ich dann doch, aber todtraurig bin ich jetzt auch nicht. Deutschland ist raus bei der WM. Jetzt ist die Frage, wie geht's weiter, vor allem in Bezug auf den Trainer? Das ist ein Thema in der nächsten halben Stunde. Ich bin Alessa Michel, kommt gut in den Feierabend mit uns.

0: Ich habe es ganz gut verkraftet, muss ich sagen, weil ich aber auch kein allzu großer Fußballfan bin. Aber den Schock bei den anderen kann ich gut nachvollziehen. Erd und Tenno Ohne am Dienstagnachmittag. WM aus für unsere Nationalmannschaft gegen Paraguay. Seitdem diskutiert ganz Fußball-Deutschland, was sich da in der Nationalmannschaft ändern muss. Vor allem Bundestrainer Julian Nagelsmann steht in der Kritik. Das ist die letzte Stunde auch schon für mich. Viele wünschen sich Jürgen Klopp als Nachfolger. Was sagt ihr dazu?
1: Das wäre für mich wahrscheinlich der Richtige. Der würde aufräumen. Offensiver Spieler als dieser Nagelsmann, der super Schlaue. Der hat sich disqualifiziert, aber schon vor der WM. Wir spielen seit einem Jahr nur noch Grottenfußball. Wer so aufstellt, unfassbar.
2: Ich finde schon, dass der Julian Nagelsmann ein guter Trainer ist. Die ganze Sache gehört ja dazu. Es ist ja nicht nur der Trainer, sondern es sind die Spieler, es ist das Ganze drumherum, es ist eine Glückssache. Das heißt, da muss man halt so ein bisschen Geduld haben und ich glaube nicht, dass er der Verkehrte ist.
3: In Dortmund also, deswegen. Also Klopp ist im Herzen so. Ne? Ich fände es geil, wenn Klopp bekommen würde. Das wäre nochmal so Emotionen, die noch mehr reinkommen würden, glaube ich. Ich glaube, das ist das, was bei Nagelsmann so ein bisschen fehlt.
0: An der Emotion mangelt es bei Jürgen Klopp auf jeden Fall nicht. Vielleicht wären wir dann auch mal länger bei einer WM dabei. Jetzt den offiziellen WM-Song Shakira und Burna Boy hier bei Antenne Ohne. Die, die.

Perfekte Welle hier bei uns an der Unna. Viele Autobahnsperrungen sind ja extra immer schon abends, damit hoffentlich nicht so viele Leute betroffen sind. Aber einige von euch sind ja auch vielleicht spät abends oder früh morgens schon unterwegs. In dem Fall müsstet ihr auf der A1 bei Schwerte Umwege machen. Zwischen dem Westhofener Kreuz und der Anschlussstelle Schwerte wird nämlich die Fahrbahn saniert. Deshalb ist die Auffahrt in Richtung Köln von heute bis Freitag jeweils immer nachts von 19 bis 6 Uhr gesperrt. Eine Umleitung ist aber ausgeschildert. Mehr dazu hört ihr dann gleich nochmal in den Antenne Unna Nachrichten um 5:30.

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0: halb sechs, jetzt musste ich schon wieder überlegen, weil ich gerade gedacht habe, in der letzten Stunde hast du gesagt halb sieben, jetzt darfst du es nicht verkacken und da passt jetzt doch, halb sechs.
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2: Mit Lisa Ostermann, guten Tag. Der Seepark in Horstmar ist gerade bei diesen warmen Temperaturen ein beliebtes Ausflugsziel. Die Parksituation ist dementsprechend angespannt. Die Stadt Lünen hat deswegen schon vor ein paar Wochen zu mehr Rücksicht aufgerufen. Jetzt appelliert sie erneut, ausschließlich ausgewiesene Parkflächen zu nutzen. In den vergangenen Wochen seien insgesamt 890 Parkverstöße geahndet worden, schreibt die Stadt. Verkehrsfriedrig abgestellte Fahrzeuge würden nicht nur die Anwohner belasten, sie können insbesondere Rettungswege blockieren und damit im Ernstfall wertvolle Zeit kosten. Aus diesem Grund wird die Stadt Lünen auch weiterhin konsequent gegen Parkverstöße vorgehen. Beim Kinder- und Jugendförderplan der Stadt Lünen geht es voran. Die Stadt Lünen ist gerade dabei, die Ergebnisse aus dem Abschlussworkshop auszuwerten. Denn Kinder und Jugendliche wurden direkt gefragt, welche Wünsche sie haben. Dabei ging es um ihre Freizeitgestaltung, aber auch Themen wie Mobilität, Digitalisierung oder Umwelt. Es ging auch schon um konkrete Maßnahmen. Nun wird ein Entwurf für den Kinder- und Jugendförderplan gemacht. Der gilt für die Jahre 2026 bis 2030. Bald entscheidet dann der Jugendhilfeausschuss darüber. Ab heute Nacht gibt es auf der 1 bei Schwerte Einschränkungen. Zwischen dem Westhofener Kreuz und der Anschlussstelle Schwerte wird die Fahrbahn saniert. Deshalb ist die Auffahrt in Richtung Köln von heute bis Freitag jeweils nachts von 19 bis 6 Uhr gesperrt. Eine Umleitung ist mit dem roten Punkt über das Kreuz Dortmund-Unna ausgeschildert. Auf der 1 selbst müsst ihr während der nächtlichen Arbeit in Richtung Köln dann auch mit Einschränkungen und Staus rechnen.
0: Dankeschön, Lisa. So ein paar Tropfen sind vorhin runtergekommen. Das kann den Rest des Abends immer mal wieder passieren. Sonnenstrahlen gibt es zumindest zwischendurch, aber auch noch. 25 Grad dazu in Bergkamen aktuell. 23 in Holzwickede. Ähnliche Temperaturen gibt es auch morgen zusammen mit 14 Sonnenstunden. Also da wird es dann wieder schöner. Einen Stau habe ich noch für euch auf der A45 Hagen Richtung Dortmund zwischen dem Kreuzhagen und dem Westhofener Kreuz. 5 Kilometer Stau, da seid ihr aber auch schon in 12 Minuten durch.
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0: Morgen vor 12 könnte ich es noch schaffen, tanken zu fahren. Da wird es aber vermutlich doch noch mal teurer sein als die letzten Tage. Der Tankrabatt läuft heute aus. Das haben viele von euch noch mal ausgenutzt. Hört ihr gleich. Alessa Mischel für euch im Studio. Hi.
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0: Neue Musik von Tiffany Harris, Vertigo, hier bei Antenne Una. Wahrscheinlich habt ihr die sehr langen Schlangen an den Tankstellen schon gesehen. Vielleicht habt ihr sogar kapituliert, müsst ihr aber nicht. Morgen habt ihr nämlich auch nochmal die Möglichkeit, das hat uns Till Westermann vom ADAC erzählt.
1: Wegen der bestehenden 12-Uhr-Regelung dürfen Tankstellen Preiserhöhungen grundsätzlich nur einmal täglich um 12 Uhr vornehmen. Der große Preissprung wird deshalb an vielen Tankstellen erst am Mittwoch gegen Mittag erwartet. Es gibt natürlich aber einzelne Tankstellen, die den Wegfall des Tankrabatts vielleicht vorwegnehmen.
0: Deshalb haben heute Morgen auch noch viele die Gelegenheit genutzt, auch wenn auch da schon die Preise leicht gestiegen sind.
2: Nee, ich hab's doch genutzt jetzt noch, ne? Ist aber trotzdem teurer geworden, obwohl die Ölpreise ja gesunken sind, ne?
3: Und morgen geht's dann noch höher. Oder auch nicht. Das fast, also 159 Liter Benzin steht bei 70 Euro. Eigentlich müsste das ohne Tankrabatt auch so günstig sein.
2: Aber mal beide Autos volltanken. Ja, normalerweise könnte man, wenn man das wollte, einen Deckel auf den Spritpreis machen, so wie es in anderen Ländern auch geht.
0: Wenn ihr euch denkt, ist doch eher alles egal, zu den Sommerferien explodieren die Preise sowieso. Das muss nicht unbedingt sein, sagt Till Westermann vom ADAC.
1: Sollte der Ölpreis stabil bleiben oder weiter nachgeben, muss der Ferienstart nicht zwangsläufig einen weiteren deutlichen Aufschlag bedeuten.
0: Na, und dann hoffen wir mal, dass das Beste kommt. Wie es auch passiert, der Tankrabatt war trotzdem größtenteils erfolgreich. Und wenn es gut läuft, dann stehen morgen nicht direkt 17 Cent mehr auf der Preistafel, sondern der Preis steigt eben langsam an, solange dann auch noch günstiger Kraftstoff vorhanden ist. Die Infos gab's hier für euch bei Antenne Una.

Viertel vor sechs, ihr hört Antenne Ona. Keine Milchprodukte, kein Gluten und keine Tomaten. Wie traurig sieht dann bitte eine Pizza aus? Sehr traurig, sagt Alex Warren. Der Sänger hat bei Instagram ein Foto in seiner Story gepostet. Da schreibt er halt, dass er keine Milchprodukte, also keinen Käse und kein Gluten verträgt. Und gegen Tomaten ist er allergisch. Vielleicht dann einfach mal beim nächsten Mal was ganz anderes bestellen als Pizza. Und für alle die, die jetzt Hunger bekommen haben, ist ja jetzt Abendessenszeit und Feierabendzeit. Von daher gibt's Alex Warren mit seiner traurigen Pizza. Ich bin Alessa Michel. Macht's gut!

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1: Mit Ralf Bosse. Das 16. Finale der Fußballweltmeisterschaft wird am Abend fortgesetzt. Mit Elfenbeinküste gegen Norwegen, mit Torjäger Erling Haaland geht es los. Danach folgt das europäische Duell zwischen Titelfavorit Frankreich und Schweden. In der Nacht ist Co-Gastgeber Mexiko gefordert. Im Lateinamerika-Duell geht es gegen Deutschland-Bezwinger Ecuador. Bei den Heimweltmeisterschaften 1970 und 1986 ging es für die Mexikaner bis ins Viertelfinale. Dafür braucht es noch zwei weitere Siege.
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2: Mit José Nachsiandi. Guten Abend. Bei wichtigen Themen wie der Rente, der Gesundheit und der Pflege gibt es in Berlin momentan viel Bewegung. Morgen treffen sich dort die Spitzen von Union und SPD, um bei den geplanten Reformen Nägel mit Köpfen zu machen. NRW-Ministerpräsident Wüst macht vor diesem Treffen Druck. Thorsten Adolfs mit den Details.
3: Wüst warnt im Podcast des RND davor, dass die Bürgerinnen und Bürger nicht noch mehr Vertrauen in den Staat verlieren dürfen. Er findet zwar die Pläne der Rentenkommission super und glaubt fest an den Erfolg. Wüst sagt aber auch, der Schwung muss jetzt unbedingt für andere Reformen mitgenommen werden, damit die Regierung nicht auf der Stelle tritt. Der NRW-Ministerpräsident warnt davor, dass am Ende Menschen mit kleinem Einkommen und die Städte und Gemeinden bei den Reformen draufzahlen müssen. Viele Kommunen haben finanziell aber schon jetzt kaum noch Spielräume. Oppositionsführer Ott von der SPD sieht das ähnlich. Er sagt, dass viele Menschen das Wort Reform eher als Drohung und nicht als Versprechen empfinden würden, weil in den letzten Monaten einfach zu viel schiefgelaufen sei. Trotzdem sieht auch er das Positive, dass sich alle in der Rentenkommission einig geworden sind, sei ein starkes Signal, dass es gemeinsam gehe, so Ott. Für die Regierung komme es jetzt darauf an, wieder mehr Ruhe und Zuversicht ins Land zu bringen. Es gehe darum, gemeinsam die Herausforderungen der nächsten Jahre zu meistern.
2: Und diese Themen sind heute Abend auch noch wichtig. Die Pläne der Bundesregierung für eine Verteuerung zuckerhaltiger Getränke werden offenbar konkreter. Die Welt berichtet, dass derzeit ein Gesetzentwurf im Finanzministerium liegt. Dabei geht es um eine Steuer unter anderem auf Getränke wie Limonaden. Knapp 4 Jahre nach tödlichen Schüssen auf einen jungen Geflüchteten in Dortmund ist der Freispruch für 5 beteiligte Polizisten bestätigt worden. Der Bundesgerichtshof hat das Urteil eines Landgerichts für rechtskräftig erklärt. Laut Gericht hatte der Schütze der Polizei geglaubt, der Jugendliche wolle die Beamten mit einem Messer angreifen. Noch vor Ende des Tankrabatts heute um Mitternacht sind die Preise an den Tankstellen spürbar angezogen. Sowohl Diesel als auch Benzin sind laut ADAC am Mittag im Schnitt zwischen 20 und 24 Cent teurer geworden. Der Club kritisiert das und sieht dafür keinen triftigen Grund. Papst Leo XIV. Macht mit seinen Plänen ernst, auch Frauen in Führungspositionen zu berufen. Leo hat die Ordensfrau Smerilli zur Chefin einer großen vatikanischen Behörde ernannt. Sie ist damit die 3. Frau an der Spitze einer Behörde, die mit einem Ministerium vergleichbar ist. Das neu besetzte Ministerium soll sich um Themen wie Migration und soziale Gerechtigkeit kümmern. Und das waren die Nachrichten mit José Nachsiandi.
4: Das Wetter. Aktuell Temperaturen zwischen 24 und 26 Grad bei uns in Nordrhein-Westfalen. Im Laufe des Abends kann es mal wieder Schauer geben. Richtung Nacht ziehen die dann endgültig ab. Am Mittwoch kriegen wir viel Sonne, lockere Wolken, später nochmal einzelne Schauer oder Gewitter. Maximal 26 Grad.
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4: Noch ein bisschen was los. Hier kommt alles ab 15 Minuten Zeitverlust. Die A2 Dortmund Richtung Hannover zwischen Oelde und Herzebrock-Klarholz 2 Kilometer 36 Minuten. Hat es einen Unfall gegeben auf allen Fahrstreifen und es regnet sehr stark. Dann die A4 Olpe Richtung Aachen zwischen Köln-Merheim und Kreuzköln-Süd. 6 Kilometer, eine gute halbe Stunde dauert es da länger. Die A4 Köln Richtung Aachen zwischen Elsdorf und Merzenich. 5 Kilometer, Viertelstunde obendrauf. A61 Koblenz Richtung Mönchengladbach zwischen Dreieck Mönchengladbach-Wanloh und Mönchengladbach-Reit. 5 Kilometer, 41 Minuten, auch nach einem Unfall. Autobahn ist an der Stelle gesperrt. Und dann noch die A555 Bonn Richtung Köln zwischen Köln-Godorf und Kreuzköln-Süd. 3 Kilometer, eine Viertelstunde. Euch allen unterwegs eine gute und sichere Fahrt.
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4: Schönen Abend euch. Hier ist Leo Arigi an diesem Dienstagabend, dem Niederlagenabend nach dem verhunzten 16. Finale gestern, Deutschland gegen Paraguay. Wir wollen uns davon die Laune aber gar nicht vermiesen lassen. Ich habe gleich Gastunterstützung hier, Gästeunterstützung bei mir in der Sendung. Fury and the Slaughterhouse, Kultband aus Hannover. haben neue Musik mitgebracht. Wir sprechen drüber ganz ausführlich. Nach drei Songs, hier kommt Kenya Grace, Strangers.

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2: Heute bei Leo Arigi zu Gast, Fury in the Slaughterhouse.
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2: Seit über 30 Jahren ehrlicher Alternative Rock aus Hannover. 14 Studioalben und über 4 Millionen verkaufte Tonträger. Und es ist lange nicht Schluss. 2020 haben Fury in the Slaughterhouse mit ihrem Album Now eine Trilogie gestartet, die jetzt mit dem ganz neuen Album Changes abgeschlossen wird.
4: Hi, schön, dass ihr da seid.
5: Ja, grüß dich.
6: Ja, guten Morgen.
4: Wie habt ihr so die letzten Tage verbracht? Fangen wir mal launig an mit dem heißen Wetter. Wie war das für euch?
6: Wir haben 2 Konzerte gespielt.
4: Oh.
6: Ja, das erste war heißer als das zweite.
5: Hannover, ja. Heimspiel am Freitag.
6: 35 Grad, 6 Eimer Wasser. Innerhalb von 10 Minuten haben wir ins Publikum gekippt, dann ging's.
4: Ja.
6: Und gestern haben wir Kieler Woche Abschlussveranstaltung gespielt, da waren es nur 2 Eimer, aber... Es ist echt schon ganz schön heiß gewesen.
5: Wenn ich mal von den guten alten Zeiten reden darf, die natürlich auch nicht so gut waren. Mit den Scheinwerfern, die wir früher auf der Bühne hatten, hatten wir immer über 40 Grad auf der Bühne. Du hast dich in so einem Club auf der Bühne gestellt, warst schweißnass und hat 2,5 Stunden gespielt. Also insofern fand ich das gar nicht so schlimm.
4: Aber das frage ich mich sowieso bei den Konzerten, auch bei, also grundsätzlich. Ich sehe die Künstler, zumindest auf die Konzerte, auf die ich gehe, nie Wasser trinken. Immer nur so ganz kurz, wie macht ihr das? Trinkt ihr Wasser oder kommt ihr ohne aus oder macht ihr das so heimlich, dass man es nicht sieht?
6: Also ich hau mit Sicherheit 4, 5 von den kleinen Flaschen weg. Locker.
5: Und ich trinke 2 Bier.
4: Das ist natürlich auch geil. Lasst uns über eure neue Musik sprechen. Changes. Ich habe im Vorhinein gelesen, ihr sagt, das ist unser erstes richtiges Bandalbum. Und das nach fast 4 Jahrzehnten habe ich mich also gefragt, was hat sich denn verändert, dass ihr jetzt erst zum ersten Mal alle Songs gemeinsam im Studio erarbeitet habt?
6: Tja, das ist eine gute Frage. Das war ja ein Test. Ja. Wir haben gedacht, normalerweise schreibst du Songs immer so vorher und dann hat eine Idee und der hat eine Idee und der hat eine Idee. Aber wir haben es halt anders gemacht. Wir sind einfach mal auf Risiko, haben uns ein Haus gemietet in Dänemark, auf Langeland, kleine Insel, weit, weit, weit entfernt, nur die Band und der Produzent. Und dann hat man sich wirklich da oben reingesetzt ins Wohnzimmer von diesem gemieteten Haus und hat ein Ministudio aufgebaut und hat einfach gesagt, so jetzt fangen wir mal an. Und wir hatten keine Idee. Und haben einfach komplett vom ersten Riff, was irgendwie gespielt hat, bis zum fertigen Song, inklusive Text und Rough Mix und allem drum und dran, immer so im Schnitt. Beim ersten Mal haben wir, glaube ich, 8 Songs in 5 Tagen gemacht und beim zweiten Mal hatten wir, glaube ich, 5 oder so oder 4. Ja.
4: Wie lange wart ihr insgesamt dann auf Langeland und habt da am Album gearbeitet?
6: Einmal 5 Tage und einmal 4 Tage.
4: Oh, das ist aber wirklich rasend schnell, ja. Oder? Also mal kurz zum Vergleich, wie lange haben eure anderen Alben so gedauert oder das längste Album?
5: Das schlimmste Album war Home in Sight, ich glaube, da waren wir 6 Monate, da waren wir in Jamaika, da waren wir in Belgien, da waren wir in Hamburg, da waren wir, leck mich. Also
6: in Hannover und wo waren wir noch?
5: Also das
6: hat schon gereicht.
5: Genau. Und das war einfach zu...
6: Wir haben auch 5 Produzenten verschlissen während des Albums und tja.
4: Da klingt das jetzt schon angenehmer wahrscheinlich.
5: Ja,
4: das
5: ist
4: wenn man das so.
6: Es ist Jamaika war jetzt eine Erfahrung, ja, muss man mal gemacht haben, aber da sind wir ohne einen einzigen Song nach Hause gekommen, glaube ich.
5: Ja, da haben wir nichts von benutzt.
6: Mit einer Grundidee für einen Song nach 2 Wochen Jamaika.
4: Wir sprechen gleich ganz entspannt weiter, wollen jetzt natürlich aber mal neue Musik hören von Fury in the Slaughterhouse. Hier gibt's jetzt Fix This Crack für euch.
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4: Und in einer guten halben Stunde sprechen wir dann weiter.

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1: Mit Lisa Ostermann, guten Tag. Der Seepark in Horstmar ist gerade bei diesen warmen Temperaturen ein beliebtes Ausflugsziel. Die Parksituation ist dementsprechend angespannt. Die Stadt Lünen hat deswegen schon vor ein paar Wochen zu mehr Rücksicht aufgerufen. Jetzt appelliert sie erneut, ausschließlich ausgewiesene Parkflächen zu nutzen. In den vergangenen Wochen seien insgesamt 890 Parkverstöße geahndet worden, schreibt die Stadt. Verkehrsfriedrig abgestellte Fahrzeuge würden nicht nur die Anwohner belasten, sie können insbesondere Rettungswege blockieren und damit im Ernstfall wertvolle Zeit kosten. Aus diesem Grund wird die Stadt Lünen auch weiterhin konsequent gegen Parkverstöße vorgehen. Beim Kinder- und Jugendförderplan der Stadt Lünen geht es voran. Die Stadt Lünen ist gerade dabei, die Ergebnisse aus dem Abschlussworkshop auszuwerten. Denn Kinder und Jugendliche wurden direkt gefragt, welche Wünsche sie haben. Dabei ging es um ihre Freizeitgestaltung, aber auch Themen wie Mobilität, Digitalisierung oder Umwelt. Es ging auch schon um konkrete Maßnahmen. Nun wird ein Entwurf für den Kinder- und Jugendförderplan gemacht. Der gilt für die Jahre 2026 bis 2030. Bald entscheidet dann der Jugendhilfeausschuss darüber. Ab heute Nacht gibt es auf der 1 bei Schwerte Einschränkungen. Zwischen dem Westhofener Kreuz und der Anschlussstelle Schwerte wird die Fahrbahn saniert. Deshalb ist die Auffahrt in Richtung Köln von heute bis Freitag jeweils nachts von 19 bis 6 Uhr gesperrt. Eine Umleitung ist mit dem roten Punkt über das Kreuz Dortmund-Unna ausgeschildert. Auf der 1 selbst müsst ihr während der nächtlichen Arbeit in Richtung Köln dann auch mit Einschränkungen und Staus rechnen. Das Wetter bei uns im Kreis ist sehr durchmischt aktuell. Sonne und Wolken wechseln sich ab. Schauer sind auch immer mal wieder dabei. In den nächsten Stunden kommt da auch noch mal ein bisschen was an Regen runter. 25 Grad haben wir gerade noch in Werne und 23 in Holzwickede. Heute Nacht kühlt es sich dann schön ab auf 14 Grad, bevor es dann morgen wieder viel Sonne für uns gibt. Bis zu 26 Grad werden es dann morgen bei uns im Kreis. Auf den Straßen sieht es aktuell sehr entspannt aus. Keine größeren Staus oder Blitze haben wir gerade zu melden. Fahrt vorsichtig und kommt gut in Feierabend.
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2: Diese Stunde bei mir im Studio zu Gast Fury in the Slaughterhouse. Wir sprechen nach drei Songs am Stück nochmal ganz entspannt weiter. Es geht gleich auch darum, was hat sich in den letzten 30 Jahren verändert? Auch so in Form der Musikproduktion. Man braucht ja gar nicht mehr so große Studios. Geht ja inzwischen alles zu Hause auf dem Computer. Die Jungs hatten da eine Meinung zu. Nach drei Songs hört ihr sie. Ich bin Leo Areggi. Das ist Tupac.

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0: Fury in the Slaughterhouse. Diese Stunde bei mir zu Gast in der Sendung. Wir sprechen über neue Musik, aber unter anderem auch darüber, dass sich einiges geändert hat. Heutzutage ist es ja viel einfacher, Musik zu produzieren. Heute brauche ich einen Laptop und vielleicht irgendwie ein USB-Mikrofon. Das reicht im besten Fall. Da kann ich mich in meinem Kinderzimmer hinsetzen und das machen. Seht ihr das auch positiv oder sagt ihr, das damals hatte auch irgendwie seine Vorteile, als das nicht so jedem offen stand?
1: Na, sagen wir mal so, ich glaube, diese Projektarbeit ist halt sehr einsam teilweise. Viele Leute machen es halt alleine und wir waren halt gezwungen, irgendwie, wenn du Musik machen willst, dann brauchst du halt einen Schlagzeuger und einen Gitarristen und einen Bassisten und einen Sänger und sonst kannst du nicht Musik machen. Und dann waren wir halt gezwungen, irgendwie das zusammenzuschmeißen. Das, was ich vorhin sagte, ich glaube halt, wenn du eine Band funktioniert, einfach das Ergebnis ist am Ende besser, weil da entstehen Dinge, die sind größer als die Fähigkeiten der einzelnen Personen.
2: Aber auf der anderen Seite, es ist natürlich theoretisch für, sagen wir mal so, für eine ganz junge Band, die sich kein Studio leisten kann, ja.
1: Super,
2: dass sie sich theoretisch im Übungsraum einfach selber aufnehmen können, mit einer Qualität, die wir früher mit einer blöden Vierspur niemals hinbekommen hätten.
0: Ich habe bei mir auch mal rumgefragt, ihr werdet es gesehen haben, ich bin jetzt recht jung noch und ich frage dann immer vorher gerne, auch wenn ich, ich werde jetzt ein Interview führen, frage ich auch gerne mal in meinem Freundeskreis, warum erzählt das? Und da kannten auch ganz viele euch tatsächlich. Ich habe gesagt, ja, da habe ich eine super emotionale Verbindung. Das lief, als ich aus dem Kindergarten gegangen bin. Da, weiß ich noch, haben wir eine Choreografie gemacht zu Time to Wonder.
1: Da hatten wir damals eine super Promo-Agentur, die hatte.
2: Die Kindergärtnerin hat euch dazu gezwungen, würde
0: ich mal sagen. Ja, ich weiß, ich war nicht in dem Kindergarten, aber wie gesagt, es war super emotional, als ich auch euren Namen nur erwähnte. Oh ja, das Gefühl, ich
2: treffe fast die Tränen. Wenn du so einen Song schreibst, der heißt Won't Forget These Days, ja, dann wird er natürlich immer mit irgendwas verbunden. Ich glaube, es gab in den Jahren, wo wir groß geworden sind, bis jetzt immer noch fast keine Abi-Party, wo das Ding nicht lief. Ja. Weil es halt so ein Motto ist. Und Dead and Gone, ich weiß nicht, wie viele Leute die dazu beerdigt haben. Und bei Time to Wonder wurden halt die meisten gezeugt.
1: Und beerdigt. Und geheiratet.
2: Und alles. Das ganze Programm.
0: Das ist ja das Schöne dann auch irgendwie an der Sache. Ne? Es ist universell einfach, einsetzbar.
2: Das Schöne ist eigentlich für uns, ja, wenn man Musik schreibt, die Menschen bewegt, ja, dann hast du, glaube ich, das Größte erreicht, finde ich, fast Musik erreicht.
1: Mehr geht nicht. Und das ist wichtiger als die einzelnen Charts.
0: Welcher konkrete Veränderungsvorschlag steckt denn jetzt von euch in Changes? Oder habt ihr überhaupt einen drin da formuliert?
2: Ja, sag mal so, für mich ist es so, dass das Bring Changes heißt, weil ich der Meinung bin, die Zeiten, wo wir alle immer im Ich-Modus leben, ja, also es geht einfach nur um mich und um meine Mäuse und weiß der Henker was, die sollten mal vorbei sein, weil wenn wir nicht schalten, und zwar umschalten in den Wir-Modus, dann werden wir keine Chance haben, irgendetwas zu verändern. Aber ich möchte gerne irgendetwas verändern. Ich habe 3 Kinder und ich möchte gerne, dass die vielleicht auch nochmal irgendwann Kinder haben können. Aber die sollten vielleicht auch ein bisschen was von dem sehen, was ich noch gesehen habe. Und wenn wir weitermachen, so wie wir jetzt an diesem Planeten behandeln, ja, dann werden die das nicht mehr erleben. Und deswegen finde ich, mein Change ist einfach von ich auf wir. Ich glaube, damit fängt alles an.
0: Fury and the Slaughterhouse waren bei mir zu Gast im Studio. Changes, so heißt das neue Album. Ab jetzt überall erhältlich. Wir hören jetzt allerdings einen ihrer größten Hits. Wir haben eben noch drüber gesprochen. Time to Wonder. Für diesen Dienstagabend.

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1: Mit José Nachsiandi. Guten Abend. Heute ist der letzte Tag mit Tankrabatt. Er läuft offiziell um Mitternacht aus. Faktisch geht es morgen um 12 Uhr zu Ende, wenn die Tankstellen ihre Preise wieder erhöhen dürfen. Der Tankrabatt galt 2 Monate lang und sollte das Tanken um bis zu 17 Cent pro Liter günstiger machen. An den Zapfsäulen müssen wir aber schon seit Tagen tiefer in die Tasche greifen. Das zumindest hat der ADAC festgestellt. Der Club sieht das kritisch und sagt, für die jetzigen Preissteigerungen gäbe es keinen triftigen Grund. Thorsten Adolfs mit den Hintergründen.
2: Seit 6 Tagen steigen die Preise. Der Liter E10 ist in dieser Zeit um 4,4 Cent teurer geworden. Diesel kostet im Schnitt 5,3 Cent mehr. Dabei hat der Rohölpreis im selben Zeitraum ein gutes Stück nachgegeben. Die Experten vermuten, dass die Ölkonzerne das Ende des Tankrabatts gerade vorwegnehmen und die Preise deshalb schon jetzt nach oben schrauben. Morgen Mittag wird dann ein weiterer deutlicher Aufschlag erwartet. Eine Warnung kommt vom Bundeskartellamt. Behördenchef Mund sagte, die Tankstellenbranche dürfe die Situation nicht für Preiserhöhungen nutzen, die sich sachlich nicht rechtfertigen ließen. Entsprechenden Hinweisen werde konsequent nachgegangen. Mittlerweile kann das Kartellamt bei der Preisgestaltung etwas genauer hinschauen. Die Ölkonzerne müssen ihre Kalkulation offenlegen und zeigen, dass die Preise gerechtfertigt sind. Kann ein Konzern den Nachweis nicht erbringen, kann das Bundeskartellamt die Preise per Verfügung senken und die unrechtmäßig erzielten Gewinne der Konzerne abschöpfen.
1: Und diese Themen habe ich heute Abend auch noch für euch. Der Deutsche Fußballbund hat am Tag nach dem WM-Ausscheiden der Fußballnationalmannschaft noch keine Entscheidung über die Zukunft von Julian Nagelsmann als Bundestrainer verkündet. DFB-Präsident Bernd Neuendorf kündigte in einer Mitteilung eine Aufarbeitung in den kommenden Tagen an. Man könne nicht zur Tagesordnung übergehen, hieß es. Im Streit um das Geburtsrecht hat US-Präsident Trump vor dem obersten Gericht eine Niederlage kassiert. Kinder, die in den Vereinigten Staaten zur Welt kommen, erlangen weiterhin automatisch die US-Staatsbürgerschaft. Trump wollte das ändern. Die Inflation in Deutschland steigt an, aber nicht mehr so stark wie bisher. Sie lag laut Statistischem Bundesamt im Juni bei 2,3%. Die Entspannung liegt vor allem daran, dass der Ölpreis auf dem Weltmarkt deutlich nachgegeben hat. Wer ab morgen ein Paket aus einem Land außerhalb der EU bekommt, muss möglicherweise draufzahlen. Die Europäische Union führt ab Juli einen neuen Zoll ein. Für jede Produktkategorie fallen dann 3 Euro an. Das heißt, für eine Sendung mit einem T-Shirt und einer Brille sind ab morgen 6 Euro fällig. Wenn in der Sendung 1, 2 oder auch 10 T-Shirts sind, bleibt es bei 3 Euro. Das gilt laut Zoll für Sendungen mit einem Wert von bis zu 150 Euro. Für die war bisher kein Zoll fällig. Die EU will damit die Paketflut eindämmen. In der letzten Zeit sei die Zahl der Sendungen aus dem außereuropäischen Ausland stark gestiegen, vor allem durch Händler wie Shein und Temu. Und das waren die Nachrichten mit José Nachsiandi.
3: Das Wetter. Heute Abend in Nordrhein-Westfalen Temperaturen um die 24 Grad. Stellenweise kann es noch mal regnen oder gewittern. In der Nacht lässt es dann nach und es wird ruhiger. Die Temperaturen liegen bei so 12 bis 16 Grad in der Nacht. Morgen dann wieder mehr Sonne, dazu lockere Wolken, später einzelne Schauer. Maximal 26 Grad.
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3: Hier kommt alles ab 15 Minuten Zeitverlust. A2 Dortmund Richtung Hannover zwischen Beckum und Herzebrock. Klarholz 3 Kilometer, eine Stunde nach dem Unfall. A2 Hannover Richtung Dortmund zwischen Oelde und Hamm-Untrop. 3 Kilometer, dauert eine gute halbe Stunde länger. Dann die A61 Koblenz Richtung Mönchengladbach zwischen Bergheim Süd und Bergheim. 2 Kilometer, 20 Minuten. Und A61 Koblenz Richtung Mönchengladbach zwischen Mönchengladbach-Güderath und Mönchengladbach-Reit. 3 Kilometer, eine halbe Stunde on top nach einem Unfall. Euch allen unterwegs eine gute und sichere Fahrt.
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3: Einen schönen Dienstagabend euch. Hier ist Leo Arigi. Es ist so ein bisschen, als würde man in viele verkaterte Gesichter gucken heute, den ganzen Tag. Das liegt zum einen daran, dass gestern bestimmt auch ordentlich getrunken wurde beim Public Viewing. Zum anderen aber auch daran, dass Deutschland ausgeschieden ist, ne? Gegen Paraguay im 16-Finale. Das muss man sich nochmal vorstellen. Aber vielleicht kann man es auch irgendwie positiv nochmal so framen. Ist ja sehr angesagt, alles immer positiv zu framen. Deutschland ist zuvor noch nie aus einem 16-Finale ausgeschieden.
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0: Ich habe gestern den Glückskeks des Tages geöffnet. Mache ich immer gerne in meinen Sendungen. Wohlgemerkt vor dem Deutschlandspiel. Da kam folgender Satz bei raus gestern. Dein nächster Treffer kommt, wenn du aufhörst, nur quer zu legen. Geiler Spruch. Ja, da hätte sich die deutsche Nationalmannschaft ja vielleicht mal dran orientieren können. Naja, haben sie nicht getan und so sind sie da gestern ausgeschieden. 16. Finale bei der Fußball-Weltmeisterschaft gegen Paraguay. Aber nur weil die WM zu Ende ist für die DFB-Elf, wir machen trotzdem weiter hier mit unseren Glückskeks-Spruch und Fußball-thematisch. Ich habe auch heute wieder einen mitgebracht. So, schon geöffnet. Und hier steht heute drin, der schönste Spielzug beginnt oft mit einem wilden Befreiungsschlag.
1: Oh ja.
0: Der schönste Spielzug beginnt oft mit einem wilden Befreiungsschlag. Weiß ich nicht, das hätte ja gestern vielleicht durchaus auch mal irgendwie passieren können, aber es ist nicht passiert. Aber ich finde, ehrlicherweise, wir haben jetzt, glaube ich, auch uns genug darüber ausgekotzt. Wir haben jetzt genug negativ gesagt, dass das alles so doof war. Und Mann, es gibt ja auch eine Europameisterschaft. Und es ist schade, dass wir in 2 Jahren dann erst Europameister werden.
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0: Wie Julian Nagelsmann sagen würde. 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
1: Im Moment so Temperaturen um die 24 Grad. Einzelne Schauer oder Gewitter sind noch möglich, bevor sich das Wetter in der Nacht dann beruhigt. Am Mittwoch sieht das Ganze schon wieder ein bisschen besser aus. Viel Sonne, ein paar Wolken, später nochmal vereinzelt Schauer oder Gewitter. Die Höchstwerte liegen bei 26 Grad.
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1: Erstmal mit einem Falschfahrer auf der A562 Bonn-Rheinauer Richtung Bonn-Ost zwischen Bonn-Ramersdorf und Tunnel Oberkassel. In beiden Richtungen aufgepasst, da ist ein Falschfahrer unterwegs. Dann die A2 Dortmund Richtung Hannover zwischen Beckum, Herzebrock-Glarholz, 5 Kilometer, eine Stunde. A2 Hannover Richtung Dortmund zwischen Oelde und Hamm-Untrop, 3 Kilometer, 23 Minuten. Und die A61 noch Koblenz Richtung Mönchengladbach zwischen Mönchengladbach-Güderath und Mönchengladbach-Reit, 3 Kilometer, eine gute halbe Stunde nach einem Unfall. Euch allen unterwegs eine gute und sichere Fahrt.
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1: Teddy Swims, Singer-Songwriter aus den Vereinigten Staaten. Ein unfassbarer Künstler mit einer unfassbaren Stimme. Ich spiele uns jetzt mit Mr. Know-It-All. Ist auch gerade auf Nordamerika-Tournee. Und aufgrund von ihm ist da so ein bestimmtes Bühnenlicht gerade ausverkauft, weil er einfach zu viele davon für die Show beansprucht. Irgendwie geil, oder? Leo Arigi hier für diesen Dienstagabend.

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0: So, ich glaube, inzwischen gibt es in Deutschland niemanden, der es nicht weiß. Die DFB-Elf ist raus bei der Fußball-Weltmeisterschaft 2026.
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0: Ja, und jetzt geht die Analyse los, natürlich. Warum ziehen andere Länder weiter an uns vorbei? Zum Beispiel Frankreich, Spanien oder selbst deutlich kleinere Länder, Kroatien zum Beispiel. Sie alle halten über Jahre wirklich die hohe Qualität. Deutschland kippt eher in die andere Richtung. Ralf Bosse aus unserem PM-Studio, sag mal an, woran liegt es? Hast du eine Erklärung?
2: Während die Nachwuchsförderung in Deutschland lange als Vorbild galt, haben andere Länder gezielt nachgezogen oder eigene erfolgreiche Modelle entwickelt. Besonders spannend ist aber der Blick auf Nationen wie Frankreich, Spanien, England, die Niederlande oder Portugal. Frankreich hat eine zentrale Akademie in Clairefontaine. Starke Spielertypen werden individuell ausgebildet. Deutschland hat jetzt nachgezogen und den DFB-Campus in Frankfurt eröffnet. Spanien legt Wert auf eine sehr starke technische Grundausbildung ab dem Kindesalter. Auch in den Niederlanden liegt der Fokus auf Technik, Spielintelligenz und Flexibilität. In Deutschland wird Kreativität weniger gefördert. Hier geht es mehr um Taktik. Und für junge Spieler gibt es zu wenig Spielpraxis in der Bundesliga.
0: Das ist in England anders. Ja, da tauchen immer wieder junge Spieler in der Premier League auf, oder?
2: Das macht England ja richtig gut. Junge Spieler bekommen diese Praxis in der Premier League. Das ist in der Bundesliga nicht so. Der hohe Leistungs- und Erfolgsdruck führt zu Risikovermeidung. Bloß keinen jungen Spieler einsetzen, der könnte ja einen entscheidenden Fehler machen. Und ausländische Spieler sind finanziell günstiger als der deutsche Nachwuchs. In den Niederlanden heißt es Total Football. Die FA hat ihre Nachwuchsausbildung reformiert. Der DFB ist noch auf dem Weg dorthin. Es gibt drei Punkte. Nachwuchsspieler sind oft zu perfekt ausgebildet statt kreativ. Es gibt zu wenig frühe Spielpraxis auf Top-Niveau und eben weniger Vielfalt im Spielertyp.
0: Ja, das hört sich so an, als wenn es in der Nationalmannschaft jetzt ganz kurzfristig keine Verbesserung geben wird. Danke dir, Ralf, für die Einschätzung.
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0: Das ist neue Musik von Martin Garrix und Ed Sheeran für diesen Dienstagabend. Repeat it.

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1: Ich bin Thomas Bleskin. Die Inflation in Deutschland hat im Juni weiter nachgelassen. Nach vorläufigen Zahlen des Statistischen Bundesamts stiegen die Verbraucherpreise im Vergleich zum Vorjahr um 2,3% nach 2,6% im Mai.
2: Vor allem an der Zapfsäule hat sich die Lage entspannt. Viele Autofahrerinnen und Autofahrer konnten deshalb zumindest etwas durchatmen. Energie hat im Juni zwar immer noch mehr gekostet als vor einem Jahr, der Anstieg fiel aber deutlich geringer aus als zuletzt. Lebensmittel und Dienstleistungen wie Restaurantbesuche oder Reisen sind dagegen noch mal teurer geworden. Experten rechnen damit, dass die Inflation schon jetzt im Juli wieder anzieht, unter anderem weil der Tankrabatt dann ausläuft. So, Itasso Wali, Redaktion.
1: Die Spritpreise haben bereits vor dem Ende des Tankrabatts spürbar angezogen. Nach Angaben des ADAC kostete ein Liter Diesel am Mittag im bundesweiten Durchschnitt 3,5 Cent mehr als am Vortag. Super E10 verteuerte sich um 3,3%. Der Automobilclub hält den Anstieg angesichts sinkender Ölpreise für nicht gerechtfertigt und vermutet, dass Mineralölkonzerne die ab morgen geltende höhere Energiesteuer schon jetzt einpreisen. Auch das Bundeskartellamt kündigte eine genaue Prüfung möglicher Preisaufschläge an. Und zum Sport. Fußball. Manuel Neuer hat jetzt endgültig den Schlusspunkt gesetzt. Nach dem bitteren WM-Aus gegen Paraguay beendet der Nationaltorhüter seine Karriere im DFB-Trikot. Ob es nach dem frühen Aus auch für Bundestrainer Julian Nagelsmann weitergeht, ist dagegen weiter offen.
3: Es sei extrem bitter, so aufzuhören, erklärt Neuer bei Magenta und zieht damit endgültig einen Schlussstrich unter seine Karriere in der Nationalmannschaft. Das wünschen sich immer mehr Experten auch von Julian Nagelsmann. Nicht nur Lothar Matthäus, auch Mats Hummels und vor allem Didi Hamann, der Nagelsmann schon in der WM-Vorbereitung Fehler ankreidet. DFB-Sportdirektor Rudi Völler kündigte an, dass die DFB-Spitze in den nächsten ein, zwei Tagen beraten werde. Er selbst, so Völler, würde an Nagelsmann festhalten, aber er entscheide das nicht alleine. Thomas Thonfeld, Sportredaktion.
1: Nach dem WM-Austritt die deutsche Fußballnationalmannschaft die Heimreise an. Die Spieler verlassen das Teamquartier in Winston-Salem nach einem letzten gemeinsamen Treffen individuell. Das DFB-Team war bei der Weltmeisterschaft im Elfmeterschießen gegen Paraguay ausgeschieden und hatte den Einzug ins Achtelfinale verpasst.
4: Das Wetter. Heute Abend bleibt das Wetter in NRW noch so ein bisschen unbeständig. Vereinzelt kann es noch mal regnen oder gewittern. In der Nacht beruhigt sich das Ganze dann. Wir kriegen Temperaturen zwischen 12 und 16 Grad. Am Mittwoch dann wieder mehr Sonne, lockere Wolken. Später noch mal vereinzelt Schauer oder Gewitter bei maximal 26 Grad.
5: NRW Verkehr.
4: Mit der A2 Dortmund Richtung Hannover zwischen Beckum und Herzebrock Klarholz 4 Kilometer eine Stunde. A2 Hannover Richtung Dortmund zwischen Beckum und Hamm-Untrop 3 Kilometer 20 Minuten. Und die A61 Koblenz Richtung Mönchengladbach zwischen Mönchengladbach-Güderath und Mönchengladbach-Reit 2 Kilometer 20 Minuten nach einem Unfall. Euch allen unterwegs eine gute und sichere Fahrt.
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4: Eine 96-jährige Frau aus den Vereinigten Staaten ist in einem Altersheim und hat da jetzt einen Brief bekommen, weil sie zu laut Party macht. Sie soll das bitte lassen. 96 Jahre und macht immer noch zu laut Party. Hat wohl bis 1 Uhr nachts noch Besuch auf ihrem Zimmer. 20 Millionen Follower zudem auf Instagram. Sie hat sich dann zu Wort gemeldet und gesagt, ich zahle 10.000 Euro für dieses Altersheim. Ich kann Party machen, wie ich will. Ja, richtig. Ich bin Leo Arrighi.

0: Die deutsche Nationalmannschaft fährt schon nach der ersten K.O.-Runde wieder nach Hause. Satz mit X, das war wohl nix.
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0: Dabei sind natürlich gestern ganz viele Fans extra lang wach geblieben. Da war die Laune nach Abpfiff dann nicht so ganz geil, ne?
2: Meine Gefühle zu beschreiben ist ganz, ganz schwer, muss ich echt sagen. Ich bin einfach nur echt ganz, ganz doll enttäuscht, ne?
3: Ich setze mich hier hin um die Uhrzeit, um eine unmenschliche Zeit. Um die Uhrzeit schlafe ich schon 3 Stunden und guck dieses Kackspiel und dann verkackt Deutschland noch. Was ist denn das? Scheiße. Mir geht's richtig scheiße gerade. Ich habe keine Lust mehr. Reicht mehr.
4: Also ganz ehrlich, ich habe meine Stimme halb verloren. Ich muss in 4 Stunden aufstehen für dass Deutschland verloren hat. Super, richtig geil.
5: Ja, Deutschland hat das erste Spiel super gemacht. Danach ein bisschen nachgelassen, dann noch mehr nachgelassen und jetzt haben sie komplett reingeschissen.
0: Das ist wirklich der nächste Albtraum für Fußball Deutschland. Wieder scheitert die DFB-Elf früh bei einer WM nach dem Vorrunden aus in Russland und dem Vorrunden aus in Katar. Jetzt in den USA das aus in der ersten K.O.-Runde. Was man aber sagen muss, ihr, Leute, ihr habt nichts falsch gemacht.
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0: Das Wetter.
1: An diesem Abend stellenweise noch Schauer oder Gewitter. Nachts wird es dann ruhiger. Dazu gibt es 12 bis 16 Grad. Morgen am Mittwoch sieht es wieder freundlicher aus. Wir kriegen viel Sonne, ein paar Wolken. Später nochmal die Chance auf einzelnen Schauer oder Gewitter. Ansonsten Höchstwerte bis zu 26 Grad.
0: NRW Verkehr.
1: Mit der A2 Hannover Richtung Dortmund zwischen Beckum und Hamm-Untrop 1 Kilometer 11 Minuten. Und die A61 Koblenz Richtung Mönchengladbach zwischen Mönchengladbach-Wickrath und Mönchengladbach-Holt 1 Kilometer eine Viertelstunde. Euch allen unterwegs eine gute und sichere Fahrt.
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1: Ich weiß ehrlich gesagt gar nicht, wie sehr das jetzt noch irgendwen interessiert, was bei der Fußball-WM in den Vereinigten Staaten so los ist. Aber komm, der Vollständigkeit halber, ich geb's durch. Was haben wir hier gerade? Elfenbeinküsse gegen Norwegen, da wird gekickt. Und dann um 23 Uhr später Frankreich gegen Schweden. Das ist doch mal ein entspanntes, spannendes Spiel. Und um 3 Uhr geht's auch noch weiter. Dann spielt Mexiko gegen Ecuador. So, für alle Fußball-Nerds, jetzt habt ihr die Infos. Ich bin Leo Arigi.

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0: Michael Jackson, You Are Not Alone. 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
1: Ich bin Thomas Bleskin. Die Inflation in Deutschland hat sich im Juni abgeschwächt. Nach vorläufigen Angaben des Statistischen Bundesamts stiegen die Verbraucherpreise im Vergleich zum Vorjahresmonat um 2,3%. Im Mai hatte die Teuerungsrate noch bei 2,6% gelegen. Ausschlaggebend waren demnach vor allem gesunkene Ölpreise und der Tankrabatt. Dagegen verteuerten sich Lebensmittel und Dienstleistungen. Die Spritpreise ziehen bereits vor dem Ende des Tankrabatts spürbar an. Nach Angaben des ADAC kostete ein Liter Diesel am Mittag im bundesweiten Durschnitt 3,5 Cent mehr als am Vortag. E10 verteuerte sich um 3,3 Cent.
2: Gerechtfertigt sind diese Preiserhöhungen nicht, sagt der ADAC. Und dennoch an vielen Zapfsäulen, da stehen die Autofahrer Schlange. Viele wollen einfach nochmal voll tanken, denn der Countdown läuft. Und gut möglich, dass es ab morgen Mittag noch einmal einen Preissprung nach oben gibt. Zwar haben die Mineralölkonzerne den Tankrabatt in den vergangenen 2 Monaten nicht immer komplett weitergegeben, aber vielen Autofahrern hat er geholfen. Claudia Wächter, Nachrichtenredaktion.
1: Der oberste Gerichtshof der USA hat Präsident Trump im Streit um das Geburtsrecht eine Niederlage zugefügt. Der Supreme Court entschied, dass in den Vereinigten Staaten geborene Kinder weiterhin automatisch die US-Staatsbürgerschaft erhalten, auch wenn ihre Eltern sich illegal oder nur vorübergehend im Land aufhalten.
3: Es war eine von Präsident Trumps wichtigsten Herzensangelegenheiten, das sogenannte Geburtsrecht abzuschaffen. Ein verfassungsmäßig verankertes Gesetz, das Babys, die in den USA geboren werden, automatisch die amerikanische Staatsbürgerschaft zuerkennt. Für Trump ist das eine herbe Niederlage, denn nach seiner Meinung wird diese Regelung von illegalen Einwanderern und Asylsuchenden ausgenutzt. Daher wollte Trump die Anordnung massiv einschränken und damit den sogenannten Geburtstourismus stoppen. Tina Eck, USA.
1: Und zum Sportfußball. Nach dem WM-Aus hat der Deutsche Fußballbund eine Entscheidung über die Zukunft von Bundestrainer Julian Nagelsmann vertagt. DFB-Präsident Bernd Neuendorf kündigte an, die Gründe für das Ausscheiden gemeinsam mit der sportlichen Leitung in Ruhe aufzuarbeiten. Das Abschneiden bei der Weltmeisterschaft genüge nicht den eigenen Ansprüchen. Nagelsmann hatte nach dem verlorenen Elfmeterschießen gegen Paraguay seine Bereitschaft erklärt, im Amt zu bleiben.
4: Das Wetter. Heute Abend in NRW noch wechselhaft. Hier und da kann noch mal ein Schauer oder Gewitter durchziehen. In der Nacht lässt das Ganze dann nach. Bei Temperaturen zwischen 12 und 16 Grad. Der Mittwoch startet dann deutlich freundlicher mit viel Sonne und lockeren Wolken. Später kann es noch mal einzelne Schauer oder Gewitter geben bei bis zu 26 Grad.
5: NRW Verkehr.
4: Mit der A1 Dortmund Richtung Köln zwischen Volmarstein und Gevelsberg 1 Kilometer 7 Minuten. Und die A61 Koblenz Richtung Mönchengladbach zwischen Mönchengladbach-Wickrath und Mönchengladbach-Rhein. 1 Kilometer 12 Minuten. Euch allen unterwegs eine gute und sichere Fahrt.
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4: Max Giesinger, der kennt wirklich keinen Schmerz. Jetzt am Wochenende aufgetreten bei über 35 Grad Open Air. Naja, es gibt immerhin Wasser und sanitäre Unterstützung und auch Sanitäter, die vor Ort waren. Nicht nur sanitäre Unterstützung, die sollte es bei jedem Konzert geben. Naja, und es ist zwar gute Laune angesagt, alle haben sich gefreut. Besser geht's auch nicht. Gibt's jetzt auch bei uns im besten Mix, wenn sie tanzt. Ich bin Leo Arecki.
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0: Und während bei uns gerade diese Blamage aufgearbeitet wird, ja, in Paraguay feiert das ganze Land. Sei ihnen auch gegönnt. Herzliche Glückwünsche nochmal an der Stelle. Der Präsident hat da sogar einen nationalen Feiertag ausgerufen. Könnten wir auch gut gebrauchen, sage ich mal. 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

0: das Wetter.
1: Ganz ruhig ist das Wetter heute Abend in NRW noch nicht. Vereinzelt kann es noch mal nass oder gewitterig werden. Nachts entspannt sich das Ganze. Die Tiefstwerte liegen dann bei 12 bis 16 Grad. Am Mittwoch gibt es dann wieder mehr freundliche Phasen. Viel Sonne, lockere Wolken. Später noch mal einzelne Schauer oder Gewitter. Maximal gibt es 26 Grad.
0: NRW Verkehr.
1: Mit der A2 Dortmund Richtung Hannover zwischen Beckum und Herzebrock-Klarholz. 1 Kilometer, 20 Minuten. Die Autobahn ist gesperrt wegen Bergungsarbeiten. Bitte der Umleitungsbeschilderung folgen. Dann die A1 Köln Richtung Euskirchen zwischen Hürth und Dreieck-Erftal. 1 Kilometer, 10 Minuten. Und die A61 noch Koblenz Richtung Mönchengladbach zwischen Mönchengladbach-Wickrath und Mönchengladbach Reit, dichter Verkehr, 5 Minuten obendrauf. Euch allen unterwegs eine gute und sichere Fahrt.
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1: Schönen Abend euch. Hier ist Leo Arregi im besten Mix. Dänemark hat es dieses Jahr leider nicht geschafft zur Fußballweltmeisterschaft. Dafür aber ein Däne, ein Welthit in diesem Jahr nochmal so nachträglich bekommen. Kato ist dänischer DJ und Produzent, hat einen Song gemacht vor über 10 Jahren, der jetzt dieses Jahr nochmal viral gegangen ist und jetzt, dem aber auch, glaube ich, nochmal ordentlich Tantiemen beschert. Spiele ich uns im besten Mix, Turn the

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1: Wer von uns hätte mal gedacht, dass es zu heiß wird, um rauszugehen und den Sommer zu genießen? Ne? Gut, es ist jetzt inzwischen wieder ein bisschen abgekühlt und man kann endlich wieder raus. Aber wirklich, die letzte Woche war es ja krass. Wir wollen uns trotzdem darauf besinnen, dass das Wetter jetzt richtig schön ist. Wir stellen euch diese Woche die schönsten und besten Badeseen in NRW vor und haben jetzt mal unseren Reporter Stefan Rejek abgeschickt, also hingeschickt zum Karster See. Da hat er das Strandbad mal für uns abgecheckt.
2: Ja, als ich hier gerade angekommen bin, da hat die Besucheranzeige so circa 230, 240 Leute angezeigt und ich dachte mir, okay, können vielleicht ein bisschen voller werden, aber hier angekommen ist es wirklich alles andere als überfüllt. Man liegt hier auf einer riesigen Wiese und gleichzeitig fühlt man sich hier überhaupt nicht wie auf einem Präsentierteller oder so. Hier stehen nämlich überall so richtig alte, schöne, knorrige Bäume rum, die alles so ein bisschen gemütlicher machen und unter denen man vor allem wunderbar im Schatten liegen kann. Ja, und das machen auch die meisten nicht. Zum Beispiel, ich liege hier unter einer wunderschönen, ja, Eiche müsste es sein. Und ein paar andere spielen hier voll motiviert Volleyball, Fußball und direkt neben mir wird hier gerade eine Partie Tischtennis angezockt. So, ich stehe jetzt hier an der Tischtennisplatte zusammen mit
3: Amadeo.
2: Genau, und wir spielen jetzt mal ein kleines Match zusammen.
4: Aufschlag, let's go.
5: Boah, stark.
2: Ja, eine knackige 0-5 Niederlage später bin ich jetzt wirklich komplett nass geschwitzt. Gut, dass hier so ein See ist. Ich gönne mir jetzt hier erstmal eine kleine Abkühlung. Es ist wirklich ein Traum. Ich sitze in der Sonne im Wasser, kühle mich schön ab. Neben mir schwimmen sogar ein paar Fischis rum. Total idyllisch. So, ich muss sagen, jetzt nach dem ganzen professionellen Tischtennisspielen und Planschen bin ich echt ein bisschen hungrig. Auf zum Imbiss.
6: Hi, ich hätte gerne Pommes Spezial, bitte.
2: So, Achtung, kurz mal hinhören. Ich weiß, ist eine Ansage, Freunde, aber ich habe sie gefunden. Die Schwimmbadpommes überhaupt, die gibt's hier am Karstersee. Vertraut mir. Ich bin jetzt gerade wieder durchs Drehkreuz nach draußen gegangen und ich hatte einen wirklich wunderschönen Tag hier am Karstersee. Ich habe total entspannt im Schatten gesessen, eine Runde Tischtennis gespielt, konnte mich abkühlen und habe mich danach noch mit einer Pommes belohnt. Ich bin super erholt und besser geht's nicht.
1: Ich finde, das klingt auch wirklich nach einem perfekten Sommertag für unseren Reporter Stefan Rejek. Vielen Dank dir. Hat den Karstersee für uns getestet, das Strandbad vor Ort. Das ist neue Musik von Davina Michel. Would I be friends with me?
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1: Aussagekräftiger Titel. Whoa.

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1: Ich bin Katrin Müller. Wer noch günstig tanken will, sollte nicht mehr lange warten. Kurz vor dem Ende des Tankrabatts ziehen die Spritpreise bereits kräftig an. Nach Angaben des ADAC ist Super E10 zur Mittagszeit im Schnitt um mehr als 20% pro Liter nach oben gegangen. Diesel sogar um 24 Cent.
2: Gerechtfertigt sind diese Preiserhöhungen nicht, sagt der ADAC. Und dennoch an vielen Zapfsäulen, da stehen die Autofahrer Schlange. Viele wollen einfach noch mal voll tanken, denn der Countdown läuft. Zwar haben die Mineralölkonzerne den Tankrabatt in den vergangenen 2 Monaten nicht immer komplett weitergegeben, aber vielen Autofahrern hat er geholfen. Claudia Wächter, Nachrichtenredaktion.
1: Nach den tödlichen Schüssen in einer Jugendhilfeeinrichtung in Stade sitzt der mutmaßliche Täter jetzt in Untersuchungshaft. Das Amtsgericht hat Haftbefehl gegen den 45-Jährigen erlassen. Die Staatsanwaltschaft wirft ihm 6-fachen Mord vor.
3: Die Ermittler gehen davon aus, dass der Mann während eines Termins zum Sorgerecht plötzlich das Feuer eröffnete. Es ging um die 3 Monate alte Tochter. 3 Beschäftigte des Jugendamts und 3 Mitarbeitende der Jugendhilfeeinrichtung kamen dabei ums Leben. Die Staatsanwaltschaft sieht Anzeichen für Heimtücke und niedrige Beweggründe. Die Mutter des gemeinsamen Kindes und eine weitere Frau sind inzwischen wieder auf freiem Fuß. Auch sie wurden zunächst festgehalten. Gegen sie wird aber derzeit kein Haftbefehl beantragt. Zoe Tassovali, Nachrichtenredaktion.
1: Der oberste Gerichtshof der USA hat Präsident Trump im Streit um das Geburtsrecht eine Niederlage zugefügt. Der Supreme Court entschied, dass in den Vereinigten Staaten geborene Kinder weiterhin automatisch die US-Staatsbürgerschaft erhalten, auch wenn ihre Eltern sich illegal oder nur vorübergehend im Land aufhalten. Die Richter beriefen sich auf den 14. Verfassungszusatz sowie ein Grundsatzurteil aus dem Jahr 1898. Nach dem WM-Aus hat der Deutsche Fußballbund eine Entscheidung über die Zukunft von Bundestrainer Julian Nagelsmann vertagt. DFB-Präsident Bernd Neuendorf kündigte an, die Gründe für das Ausscheiden gemeinsam mit der sportlichen Leitung in Ruhe aufzuarbeiten. Das Abschneiden bei der Weltmeisterschaft genüge nicht den eigenen Ansprüchen. Nagelsmann hatte nach dem verlorenen Elfmeterschießen gegen Paraguay seine Bereitschaft erklärt, im Amt zu bleiben.
4: Das Wetter. An diesem Abend stellenweise noch Schauer oder Gewitter. Nachts wird's dann ruhiger. Dazu gibt's 12 bis 16 Grad. Morgen am Mittwoch sieht's wieder freundlicher aus. Wir kriegen viel Sonne, ein paar Wolken. Später nochmal die Chance auf einzelne Schauer oder Gewitter. Ansonsten Höchstwerte bis zu 26 Grad.
0: NRW Verkehr.
4: Mit der A1 Köln Richtung Euskirchen zwischen Hürth und Raik-Erft-Tal 1 Kilometer 9 Minuten. Und die A43 Münster Richtung Recklinghausen zwischen Kreuz Münster Süd und Senden. Dichter Verkehr 7 Minuten. Euch allen unterwegs eine gute und sichere Fahrt.
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4: Schönen Dienstagabend euch. Hier ist der ARG. Jetzt mit Musik von Roxette aus den 80ern, Joyride. Und die sind sogar in NRW unterwegs im August, also in gar nicht mehr so langer Zeit. Am 3. August ist ein Montag. Kunstrasen Bonn.

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0: Ja, erinnert ihr euch noch, als im April die Spritpreise so völlig krass nach oben geschossen sind? Ja, da hast du beim Anblick vom Literpreis irgendwie schon so Schnappatmungen bekommen. Der Tankrabatt, das muss man so sagen, hat die Preisexplosion ja dann deutlich abgefedert. Der ist aber ab morgen Geschichte. Die 16,7 Cent Steuererleichterungen fallen ab dem 1. Juli wieder weg. Habt ihr aber auf dem Schirm, oder?
1: Ja, natürlich weiß ich darüber Bescheid. Aber es ändert ja nichts an der Tatsache, dass man weiter tanken muss, wenn man mobil sein muss.
2: Na, so egal, es ist, glaube ich, kein. Auf dem Schirm hat man es auf jeden Fall. Aber gut war es auf jeden Fall. Es hat ein bisschen entlastet. Und je länger es geblieben wäre, umso besser wäre es.
3: Ja, ich finde es eigentlich blöd, weil wahrscheinlich ja wieder die 17 Cent mindestens draufkommen. Wir fahren heute nochmal eine Tankstelle, machen nochmal voll. Wir hatten von Anfang an ja auf dem Schirm, dass es nur 2 Monate gültig ist.
0: So, nochmal die Info für euch. Es wird teurer, aber natürlich jetzt nicht um Mitternacht, sondern erst morgen um 12 Uhr. Diese Regelung, die bleibt ja weiterhin bestehen. Also habt noch ein bisschen Zeit, nochmal günstig zu tanken. Hier kommt Pink.
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0: Das Wetter.
1: Heute Abend bleibt das Wetter in NRW noch so ein bisschen unbeständig. Vereinzelt kann es noch mal regnen oder gewittern. In der Nacht beruhigt sich das Ganze dann. Wir kriegen Temperaturen zwischen 12 und 16 Grad. Am Mittwoch dann wieder mehr Sonne, lockere Wolken. Später noch mal vereinzelt Schauer oder Gewitter bei maximal 26 Grad.
0: NRW Verkehr.
1: A1, Euskirchen Richtung Blankenheim zwischen Nettersheim und Blankenheim. 1 Kilometer 5 Minuten. Und die A61 nach Mönchengladbach Richtung Koblenz zwischen Miel und Rheinbach. 2 Kilometer, 5 Minuten. Euch allen unterwegs eine gute und sichere Fahrt.
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1: Schönen Abend euch. Hier ist Leo Arigi. Jetzt bei angenehmen Temperaturen draußen. 22.30 Uhr durch und es ist nicht mehr 32 Grad warm draußen. Gab's irgendwie in NRW oder in Deutschland eine Person, die da gesagt hat, geil. Jetzt noch irgendwie so schwitzen, wie als würde ich in der Mittagshitze rumlaufen. Am späten Abend, das finde ich toll. Naja, wir freuen uns über die schönen Sommertage, weil jetzt kommt richtig angenehme Sommerstimmung auf, finde ich. Dazu gibt es jetzt auch noch sommerliche Musik von Holly Humberstone, To Love Somebody.

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0: Wenn ihr nochmal tanken wollt, dann tut's am besten auch schnell morgen vor 12 Uhr.
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0: Ja, weil dann endet der Tankrabatt. 2 Monate hatte die Bundesregierung ja die Steuern auf Benzin und Diesel runtergesetzt, nämlich um 16,7 Cent. Reporter Thorsten Ortmann, du begleitest das Thema schon seit Einführung, warst auch vor Ort in der Tankstelle. Womit müssen wir denn morgen rechnen?
2: Ja, morgen um 12 wird das wohl die nächste Hiobsbotschaft sein, die wir nach dem Ausscheiden der Nationalelf verkraften müssen. Dann wird auch der Spritpreis wieder nach oben schießen, mindestens um die 16, 17 Cent, die der Tankrabatt ausgemacht hat. Darum trauern auch viele der Entlastungen heute schon hinterher.
3: Gerade jetzt, wo alle in Urlaub fahren wollen, ist es natürlich wirklich schade.
4: Gut war es auf jeden Fall, es hat ein bisschen entlastet. Und je länger es geblieben wäre, umso besser wäre es.
3: Ja, könnte ruhig weiterhin bestehen. Also ich finde, die Tankpreise fressen einen schon ganz schön auf.
2: Und die Spritpreise werden morgen auch deswegen recht hoch sein, weil die Mineralölkonzerne schon seit Sonntag an der Preisschraube nach oben gedreht haben, sagt der ADAC. Und das sei wegen der gesunkenen Ölpreise eigentlich nicht gerechtfertigt.
0: Wie fällt denn insgesamt die Bilanz des Tankrabatts aus?
2: Ja, im Großen und Ganzen hat der Tankrabatt seinen Zweck erfüllt. Er hat die hohen Preisspitzen etwas entschärft, denn einen Großteil des Rabatts haben die Mineralölkonzerne auch an die Autofahrenden weitergegeben. Wenn auch nicht alles, so der Chef des IFO-Instituts Clemens Fuest.
5: Also bei Super quasi perfekt. Der Preis ist also um die 17 Cent gesunken. Bei Diesel sind 73% weitergegeben worden. Da ist die Weitergabe also ein bisschen geringer.
2: Insgesamt war der Tankrabatt aber teuer für die Bundesregierung. 1,6 Milliarden Euro hat er gekostet. Und die unvollständige Weitergabe beim Diesel bedeutet, dass ein Teil davon bei den Mineralölkonzernen gelandet sei, so das IFO-Institut.
0: Der Tankrabatt läuft heute um Mitternacht aus. Erhöhen dürfen die Mineralölfirmen aber erst morgen um 12 Uhr. Thorsten Ortmann war das mit den Infos. Wir berichten dann morgen auch direkt von der Tankstelle vor Ort.
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1: Ich bin Katrin Müller. Wer noch günstig tanken will, sollte sich beeilen. Kurz vor dem Ende des Tankrabatts ziehen die Spritpreise bereits kräftig an. Nach Angaben des ADAC ist Super E10 zwischenzeitlich bereits im Schnitt um mehr als 20 Cent pro Liter nach oben gegangen. Diesel sogar um 24 Cent.
2: Viele Autofahrer haben die letzten Stunden des Tankrabatts noch genutzt. An manchen Tankstellen gab es teils riesige Schlangen. Der ADAC hält die aktuellen Preisaufschläge trotzdem für nicht gerechtfertigt. Die Ölpreise seien zuletzt gesunken. Trotzdem hätten die Mineralölkonzerne die höhere Steuer offenbar schon vor dem offiziellen Ende des Tankrabatts eingepreist. Für Mittwochmittag rechnen Experten damit, dass die Spritpreise noch stärker steigen. Das Bundeskartellamt hat angekündigt, überzogene Erhöhungen genau zu prüfen. Zoe Tassovali, Nachrichtenredaktion.
1: Nach den tödlichen Schüssen in einer Jugendhilfeeinrichtung in Stade sitzt der mutmaßliche Täter in Untersuchungshaft. Das Amtsgericht erließ Haftbefehl wegen des Verdachts des sechsfachen Mordes. Nach Angaben der Staatsanwaltschaft soll der 45-Jährige während eines Termins zum Sorgerecht für seine 3 Monate alte Tochter plötzlich das Feuer auf Mitarbeiter der Einrichtung und des Jugendamts eröffnet haben. US-Präsident Donald Trump wollte das automatische Geburtsrecht in den USA abschaffen. Jetzt hat ihn das oberste Gericht gestoppt. Kinder, die in den Vereinigten Staaten geboren werden, erhalten damit weiterhin automatisch die amerikanische Staatsbürgerschaft.
3: Es war eine von Präsident Trumps wichtigsten Herzensangelegenheiten, das sogenannte Geburtsrecht abzuschaffen. Ein verfassungsmäßig verankertes Gesetz, das Babys, die in den USA geboren werden, automatisch die amerikanische Staatsbürgerschaft zuerkennt. Für Trump ist das eine herbe Niederlage, denn nach seiner Meinung wird diese Regelung von illegalen Einwanderern und Asylsuchenden ausgenutzt. Aus den USA, Tina Eck.
1: Zum Fußball. Bei der Weltmeisterschaft hat Norwegen den ersten Einzug in ein WM-Achtelfinale seit 28 Jahren gefeiert. In der ersten K.O.-Runde gewannen die Norweger 2:1 gegen die Elfenbeinküste. Und nach dem WM-Aus für die deutsche Mannschaft hat der DFB eine Entscheidung über die Zukunft von Bundestrainer Nagelsmann vertagt. DFB-Präsident Neuendorf kündigte an, die Gründe für das Ausscheiden gemeinsam mit der sportlichen Leitung in Ruhe aufzuarbeiten.
4: Das Wetter. Ganz ruhig ist das Wetter heute Abend in NRW noch nicht. Vereinzelt kann es noch mal nass oder gewitterig werden. Nachts entspannt sich das Ganze. Die Tiefstwerte liegen dann bei 12 bis 16 Grad. Am Mittwoch gibt es dann wieder mehr freundliche Phasen. Viel Sonne, lockere Wolken. Später noch mal einzelne Schauer oder Gewitter. Maximal gibt es 26 Grad.
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4: Keine Staus, alles frei auf den Straßen. Euch unterwegs eine gute und sichere Fahrt.
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4: Schöne Nacht euch. Die WM ist für Deutschland vorbei, aber naja, wir gucken trotzdem einfach mal drauf. Jetzt gerade Anpfiff im Spiel Frankreich gegen Schweden. Und vorhin liefert das Spiel noch Norwegen gegen die Elfenbeinküste. Da ist Norwegen jetzt weitergekommen. Mit einem 2:1 Sieg. Haaland macht das entscheidende Tor. Musik von Leonie gibt's jetzt. Ich bin Leo Aregi. Don't worry.

0: Liquido, Narcotic hier für diesen Dienstag.
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0: Ja, ich weiß nicht, wie ist es bei euch so? Thema Schmerz nach dem WM aus. Es sitzt immer noch tief, finde ich, oder? Man will es noch nicht so richtig glauben. Es ist ja auch gerade so ein bisschen WM-Stimmung aufgekommen. Dann das Ausscheiden. Ja, was machen wir jetzt damit? Ich weiß es nicht. Vielleicht ein anderes Team supporten. Gibt es denn eine Mannschaft, ein Land, dem ihr jetzt die Daumen drückt für den Weltmeisterschaftstitel?
2: Also ich bin sehr stark für Portugal, weil ich Ronaldo die Weltmeisterschaft sehr gönnen würde.
3: Ich müsste jetzt gucken, wenn noch alles dabei ist. Spontan. Ich glaube, ich würde England nehmen. Ich würde es Harry Kane wünschen.
4: Ich bin jetzt für Argentinien, damit die Messi- und Ronaldo-Debatte endlich offiziell beendet ist.
5: Ja, also Deutschland ist verdient rausgeflogen. Das war absolut nicht überzeugend. Und ich persönlich drücke jetzt dem Marokko die Daumen. Sehr große Underdog, spielen super Fußball und das gefällt mir.
0: Brasilien hat es ja damals so gemacht, als sie 1-7 verloren haben gegen Deutschland, dass sie dann aber Deutschland supportet haben. Einfach aus Konsequenz heraus. Wenn man sich jetzt nach diesem Credo orientieren würde, dann müssten wir jetzt ja also Paraguay supporten. Jetzt musste ich kurz überlegen. Gegen wen haben wir gestern nochmal verloren? Ne? Hier kommt neue Musik von Michael Schulte.

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0: Das Wetter. Heute Abend in NRW noch wechselhaft. Hier und da kann auch mal ein Schauer oder Gewitter durchziehen. In der Nacht lässt das Ganze dann nach. Bei Temperaturen zwischen 12 und 16 Grad. Der Mittwoch startet dann deutlich freundlicher mit viel Sonne und lockeren Wolken. Später kann es noch mal einzelne Schauer oder Gewitter geben bei bis zu 26 Grad.
1: NRW Verkehr.
0: Und da ist aktuell alles frei. Euch unterwegs eine gute und sichere Fahrt.
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0: Alle Deutschland-Fans haben eine Sache gemein mit Ava Max. Die hat nämlich jetzt auch keine Mannschaft mehr, die sie anfeuern kann. Naja, also hatte sie von vornherein nicht. Eltern kommen ja aus Albanien. Entsprechend ist die albanische Nationalmannschaft die, die sie anfeuern würde. Die haben es gar nicht geschafft, sich zu qualifizieren dieses Jahr. Es geht auch noch schlechter. Immerhin, wir haben es geschafft, uns zu qualifizieren. Schönen Abend euch. Ich bin Leo Arrigé.

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0: So, das Wetter hat sich inzwischen ein bisschen abgekühlt. Können endlich wieder rausgehen, ohne direkten Hitzeschlag zu bekommen. Und wo geht's dann hin, Leute? Ja? Natürlich an den See. Wir testen diese Woche nämlich die besten Badeseen für euch hier in NRW. Deswegen wäre das doch mal ein gegebener Anlass, da hinzufahren. Der nächste auf der Liste übrigens, der Castersee.
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2: Das große Badesee-Tindern.
1: Wo treffen wir uns?
3: Im Strandbad am Castersee in der Nähe von Neuss.
2: Muss ich was bezahlen?
4: Der Eintrittspreis beträgt 5,50 Euro für Erwachsene, für Kinder 3,50 Euro. Und es gibt auch die Familienkarte. Erwachsene 4,40 Euro und Kinder 2,80 Euro.
1: Was können wir da machen?
5: Alles Spaß haben, Sport machen.
6: Mit Freunden hier chillen, ein bisschen Zeit verbringen. Und hier kann man tatsächlich sogar tauchen gehen.
7: Volleyball spielen, Fußball spielen, Tischtennis spielen, man kann schwimmen, liegen, sich sonnen, ja.
2: Kann ich meine Kids mitbringen?
5: Ja, kann man. Der DLG ist auch super, die passt aber alles auf.
8: Ja, für die Kinder gibt es hier viele Möglichkeiten, im Wasser sich auszutoben.
9: Schwimmen!
10: Wir haben eben eine Wasserschlacht gemacht.
9: Tauchen!
3: Was gefällt euch hier so am besten?
9: Alles!
10: Alles!
9: Alles!
1: Treffen wir uns zum Essen oder nur für Drinks?
3: Ja, bei uns gibt es den Klassiker natürlich. Pommes, Currywurst-Pommes, Kaffee in Barista-Qualität vom Siebträger, Eis vom Eiswagen. An den heißen Tagen haben wir natürlich auch ein paar Salate im Angebot. Couscous-Salat oder Sahne mit Burrata. Und natürlich Kaltgetränke.
2: Können wir da chillen?
7: Ja, also gerade ist es sehr leer. Und mir gefällt einfach so die Aussicht. Die Menschen sind nett. Man lässt so, jeder kann so seine Gruppe tun, was er möchte.
6: Kommt drauf an, wie voll es immer ist. Also gerade ist schön entspannt, aber so an richtig heißen Tagen am Wochenende ist teilweise viel zu voll. Also ist hier gefühlt auch kein Platz mehr zum Gehen.
1: Ist es ein Match?
7: Ja, wäre ein Match. Ich würde es quasi nicht wegwischen. Auf jeden Fall ein Match, ja.
3: Ja. Weil?
7: Ich bin mein ganzes Leben lang immer hier. Und ja, das, also hier ist nichts, was fehlt.

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1: Ich bin Katrin Müller. Wer noch günstig tanken will, sollte sich beeilen. Kurz vor dem Ende des Tankrabatts ziehen die Spritpreise bereits kräftig an. Nach Angaben des ADAC ist Super E10 zwischenzeitlich bereits im Schnitt um mehr als 20 Cent pro Liter nach oben gegangen. Diesel sogar um 24 Cent.
2: Gerechtfertigt sind diese Preiserhöhungen nicht, sagt der ADAC. Und dennoch an vielen Zapfsäulen, da stehen die Autofahrer Schlange. Viele wollen einfach nochmal voll tanken, denn der Countdown läuft. Zwar haben die Mineralölkonzerne den Tankrabatt in den vergangenen 2 Monaten nicht immer komplett weitergegeben, aber vielen Autofahrern hat er geholfen. Claudia Wächter, Nachrichtenredaktion.
1: Nach den tödlichen Schüssen in einer Jugendhilfeeinrichtung in Stade sitzt der mutmaßliche Täter jetzt in Untersuchungshaft. Das Amtsgericht hat Haftbefehl gegen den 45-Jährigen erlassen. Die Staatsanwaltschaft wirft ihm 6-fachen Mord vor.
3: Die Ermittler gehen davon aus, dass der Mann während eines Termins zum Sorgerecht plötzlich das Feuer eröffnete. Es ging um die 3 Monate alte Tochter. 3 Beschäftigte des Jugendamts und 3 Mitarbeitende der Jugendhilfeeinrichtung kamen dabei ums Leben. Die Staatsanwaltschaft sieht Anzeichen für Heimtücke und niedrige Beweggründe. Die Mutter des gemeinsamen Kindes und eine weitere Frau sind inzwischen wieder auf freiem Fuß. Auch sie wurden zunächst festgehalten. Gegen sie wird aber derzeit kein Haftbefehl beantragt. Zoe Tassovali, Nachrichtenredaktion.
1: Der oberste Gerichtshof der USA hat Präsident Trump im Streit um das Geburtsrecht eine Niederlage zugefügt. Der Supreme Court entschied, dass in den Vereinigten Staaten geborene Kinder weiterhin automatisch die US-Staatsbürgerschaft erhalten, auch wenn ihre Eltern sich illegal oder nur vorübergehend im Land aufhalten. Die Richter beriefen sich auf den 14. Verfassungszusatz sowie ein Grundsatzurteil aus dem Jahr 1898. Zum Fußball. Bei der Weltmeisterschaft hat Norwegen den ersten Einzug in ein WM-Achtelfinale seit 28 Jahren gefeiert. In der ersten K.O.-Runde gewannen die Norweger 2-1 gegen die Elfenbeinküste. Und nach dem WM-Aus für die deutsche Mannschaft hat der DFB eine Entscheidung über die Zukunft von Bundestrainer Nagelsmann vertagt. DFB-Präsident Neuendorf kündigte an, die Gründe für das Ausscheiden gemeinsam mit der sportlichen Leitung in Ruhe aufzuarbeiten.
4: Das Wetter.
5: Wechselhaft ist es jetzt in der Nacht und es kühlt runter auf 16 bis 12 Grad. Tagsüber dann erstmal viel Sonne. Gegen Nachmittag kann es dann aber auch einzelne Schauer und Gewitter geben heute bis 26 Grad. Ansonsten aber meist trocken. Und morgen dann mehr Wolken. Etwas regnen kann es auch morgen. Auch hier bis 26 Grad.
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6: Hier die aktuelle Verkehrslage. A1 Köln-Dortmund zwischen Köln-Niel und Kreuz Leverkusen-West. 1 Kilometer Stau, 6 Minuten Zeitverlust. Weiterhin auf der A2 Hannover-Dortmund zwischen Beckum und Hamm-Üntrop. 1 Kilometer stockender Verkehr. Und zusätzlich auf der A59 Köln-Bonn zwischen Dreieck Köln-Porz und Flughafen Köln-Bonn. 1 Kilometer zähfließender Verkehr. Wir wünschen allen unterwegs gute Fahrt.
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5: Guten Morgen zusammen und wir starten in diesen sehr, sehr, sehr, sehr frühen Mittwoch mit Musik von AJ und Howie und Nick und Brian und Kevin. Hier sind die Backstreet Boys mit Everybody. Everybody.

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0: schade. Deutschland ist raus, aber die WM geht ja weiter und sie liefert auch weiterhin süße Geschichten drumherum.
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0: Von Merlin habt ihr vielleicht schon gehört. Das ist diese mexikanische Ente im Mexiko-Trikot, die nach dem WM-Auftakt-Sieg viral gegangen ist. Und jetzt hat Merlin nochmal nachgelegt mit einem Termin bei der Präsidentin, Kollege Leo Arrigi.
2: Ja, Merlin durfte tatsächlich zur morgendlichen Pressekonferenz von Mexikos Präsidentin Claudia Sheinbaum. Also nicht irgendein netter Fototermin auf dem Flur, sondern hier Nationalpalast, Bühne, Kameras, Reporter. Normalerweise sitzen da Minister und Offizielle. Diesmal saß da eine Ente im Nationaltrikot. Merlin kam mit seiner Besitzerin Carla Gomez und ihrer Familie. Die Ente watschelte auf die Bühne, nahm vorne Platz und quakte ein paar Mal. Als dann Mexikos Präsidentin Sheinbaum Merlin streicheln wollte, ja, da hat die Ente versucht, nach ihrer Hand zu schnappen. Verletzt wurde niemand, aber es ist natürlich ein starkes Bild. Mexikos Präsidentin empfängt die virale Ente, reicht ihr die Hand und die dann eher so: Abstand bitte, ich bin hier nicht zum Kuscheln. Sheinbaum nahm das Ganze trotzdem mit Humor und machte Merlin offiziell zum Symbol dieser WM. Für mexikanische Familien und für das, was die Welt gerade von Mexiko sehe. Außerdem kündigte sie an, dass Merlins Familie Unterstützung bekommen soll. Die Besitzerin von Merlin wiederum will die Ente als Marke registrieren lassen. Klar, wenn eine Ente schon im Nationalpalast sitzt, kann man auch direkt über Merch nachdenken.
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0: Das Wetter.
1: 16 bis 12 Grad sind es nur noch in der Nacht jetzt. Dazu noch einzelne Schauer und Gewitter. Die ziehen aber im Laufe der Nacht dann auch ab. Tagsüber heute bekommt ihr dann viel Sonne. Bis 26 Grad sind drin. Gegen Nachmittag können dann vereinzelt aber auch Schauer oder Gewitter aufziehen. Und am Donnerstag dann viele Wolken, ab und an Regen, aber auch trockene Abschnitte bis 26 Grad.
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2: Hier die aktuelle Verkehrslage. A1 Köln-Dortmund zwischen Köln-Niel und Kreuz-Leverkusen. Dichter Verkehr, 5 Minuten Zeitverlust. Und in der Gegenrichtung dichter Verkehr, 5 Minuten Verzögerung. Und zusätzlich auf der A59 Köln-Bonn zwischen Dreieck Köln-Porz und Flughafen Köln-Bonn 1 Kilometer zähfließender Verkehr. Wir wünschen allen unterwegs gute Fahrt.
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1: Guten Abend zusammen, gute Nacht oder auch schon guten Morgen. Ihr könnt das halten, wie ihr wollt. Kommt gut in diesen Mittwoch zusammen. Wir sind bei euch jetzt mit Musik von Carly Rae Jepsen. Das ist Call Me Maybe. Oh Gott, jetzt habe ich wieder 8 Wochen einen Ohrwurm von diesem Song.

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0: Leute, wir sind mega happy, dass er das erste Mal dabei ist. Comedian Toni Bauer feiert diesen Herbst seine Comedy Camp Premiere und zwar in seiner Heimatstadt in Duisburg. Und das ist was Besonderes. Normalerweise tritt er nämlich ungern in Duisburg auf, weil er sagt, ey, mich kennt hier ja eh jeder. Ja, kein Wunder, wenn er immer mit seinem Opa am Fenster steht.
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3: Mein Opa ist so ein typischer alter Mann. Der guckt den ganzen Tag aus dem Fenster. Kennt ihr die alten Männer? Und der guckt immer aus dem Fenster, als hätte er Ländereien. Letztes Mal guckt er aus dem Fenster und redet 20 Minuten mit seinem besten Kumpel von gegenüber, der auch aus dem Fenster guckt. Und die führen ein Gespräch ohne Inhalt. Noch nie so eine Scheiße gehört. Wolle, Jürgen und Bus. Und selber? Ah, hör doch auf. Sehen wir uns? Wir sehen uns. Kommt der rein, guckt er mich an, sagt der, Alter, der hat mir wieder ein Kotelett an den Ohren gelabert.
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1: Ich bin Katrin Müller. Wer noch günstig tanken will, sollte sich beeilen. Kurz vor dem Ende des Tankrabatts ziehen die Spritpreise bereits kräftig an. Nach Angaben des ADAC ist Super E10 zwischenzeitlich bereits im Schnitt um mehr als 20 Cent pro Liter nach oben gegangen. Diesel sogar um 24 Cent.
2: Viele Autofahrer haben die letzten Stunden des Tankrabatts noch genutzt. An manchen Tankstellen gab es teils riesige Schlangen. Der ADAC hält die aktuellen Preisaufschläge trotzdem für nicht gerechtfertigt. Die Ölpreise seien zuletzt gesunken. Trotzdem hätten die Mineralölkonzerne die höhere Steuer offenbar schon vor dem offiziellen Ende des Tankrabatts eingepreist. Für Mittwochmittag rechnen Experten damit, dass die Spritpreise noch stärker steigen. Das Bundeskartellamt hat angekündigt, überzogene Erhöhungen genau zu prüfen. Zoe Tassovali, Nachrichtenredaktion.
1: Nach den tödlichen Schüssen in einer Jugendhilfeeinrichtung in Stade sitzt der mutmaßliche Täter in Untersuchungshaft. Das Amtsgericht erließ Haftbefehl wegen des Verdachts des sechsfachen Mordes. Nach Angaben der Staatsanwaltschaft soll der 45-Jährige während eines Termins zum Sorgerecht für seine 3 Monate alte Tochter plötzlich das Feuer auf Mitarbeiter der Einrichtung und des Jugendamts eröffnet haben. US-Präsident Donald Trump wollte das automatische Geburtsrecht in den USA abschaffen. Jetzt hat ihn das oberste Gericht gestoppt. Kinder, die in den Vereinigten Staaten geboren werden, erhalten damit weiterhin automatisch die amerikanische Staatsbürgerschaft.
3: Es war eine von Präsident Trumps wichtigsten Herzensangelegenheiten, das sogenannte Geburtsrecht abzuschaffen. Ein verfassungsmäßig verankertes Gesetz, das Babys, die in den USA geboren werden, automatisch die amerikanische Staatsbürgerschaft zuerkennt. Für Trump ist das eine herbe Niederlage, denn nach seiner Meinung wird diese Regelung von illegalen Einwanderern und Asylsuchern

0: Betroffenen ausgenutzt. Aus den USA, Tina Eck.
1: Zum Fußball. Bei der Weltmeisterschaft hat Norwegen den ersten Einzug in ein WM-Achtelfinale seit 28 Jahren gefeiert. In der ersten K.O.-Runde gewannen die Norweger 2:1 gegen die Elfenbeinküste. Und nach dem WM-Aus für die deutsche Mannschaft hat der DFB eine Entscheidung über die Zukunft von Bundestrainer Nagelsmann vertagt. DFB-Präsident Neuendorf kündigte an, die Gründe für das Ausscheiden gemeinsam mit der sportlichen Leitung in Ruhe aufzuarbeiten.
2: Das Wetter.
3: Ein paar Wolken sind in der Nacht unterwegs. Vereinzelt bringen die noch Schauer oder Gewitter. Die ziehen aber auch langsam wieder ab. Tagsüber heute dann 26 Grad maximal. Erstmal noch einiges an Sonne dabei. Dann kann es zumindest vereinzelt aber auch mal Schauer oder Gewitter geben. Und der Donnerstag, der wird dann wechselhaft bewölkt. Ab und an kann es regnen. Aber ihr bekommt auch viele trockene Abschnitte bis 26 Grad.
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5: Hier die aktuelle Verkehrslage. A1 Köln-Dortmund zwischen Köln-Niel und Kreuz-Leverkusen. Dichter Verkehr, 5 Minuten Zeitverlust. Und in der Gegenrichtung dichter Verkehr, 5 Minuten Verzögerung. Und zusätzlich auf der A59 Köln-Bonn zwischen Dreieck Köln-Porz und Flughafen Köln-Bonn. 1 Kilometer zähfließender Verkehr. Wir wünschen allen unterwegs gute Fahrt.
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3: Guten Morgen zusammen. Der Mittwoch ist noch sehr, sehr frisch. Wir machen zusammen Nachtdienst, egal wo ihr seid. Schön, dass ihr zuhört. Wir sind bei euch und das hier ist entspannte Musik von Taylor Swift. Das ist Oh Polite. Schönen Mittwoch.

Sie hat gerade erst 91 Konzerte gespielt und jetzt hat sie auch noch neue Mucke draußen. Katy Perry ist schwer fleißig gerade, ja. Sie hat ihre neue Single Watch It Burn veröffentlicht. Vom Sound her erinnert das Ding sehr an Katy Perrys Hits der 2010er Jahre.

0: Ja, das der neue Song, das ist eine Twin-Single. Und falls ihr jetzt denkt, eine was? Hä? Ja, ich wusste bis heute auch nicht, was eine Twin-Single ist. Das heißt einfach nur, dass ein Song thematisch an einen anderen Song anknüpft, also sozusagen eine musikalische Fortsetzung. Und in diesem Fall knüpft der neue Song an Katies letzte Single an, die hieß Band-Aids. Und dort ging es noch um den Herzschmerz einer zerbrechenden Beziehung. Und in Watch It Burn hat sich Katy Perry davon gelöst und sich stattdessen fürs Weitermachen entschieden.
1: I wrote two songs, Band-Aids and Watch It Burn. And I was terrified of putting Watch It Burn out. I was a little scared of putting Band-Aids out because they're so honest and they really tell a lot about my story. And I was like, I'm never putting this out. And cut to now, I'm putting it out.
0: Sie hat zwei Songs geschrieben, erzählt sie, Band-Aids und Watch It Burn. Und sie dachte, sie würde die Songs nie veröffentlichen, weil sie einfach so viel von ihr preisgeben. Aber hey, welch eine Überraschung. Sie hat es tatsächlich doch gebracht. Verrückt, hätten wir nicht mit gerechnet. Hier ist neu bei uns, Watch It Burn.
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0: Das Wetter.
1: Wechselhaft ist es jetzt in der Nacht und es kühlt runter auf 16 bis 12 Grad. Tagsüber dann erstmal viel Sonne. Gegen Nachmittag kann es dann aber auch einzelne Schauer und Gewitter geben, heute bis 26 Grad. Ansonsten aber meist trocken. Und morgen dann mehr Wolken. Etwas regnen kann es auch morgen. Auch hier bis 26 Grad.
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2: Hier die aktuelle Verkehrslage: A1 Köln-Dortmund zwischen Köln-Niel und Kreuz-Leverkusen. Dichter Verkehr, 5 Minuten Zeitverlust. Und in der Gegenrichtung dichter Verkehr, 5 Minuten Verzögerung. Und zusätzlich auf der A59 Köln-Bonn zwischen Dreieck Köln-Porz und Flughafen Köln-Bonn 1 Kilometer zähfließender Verkehr. Wir wünschen allen unterwegs gute Fahrt.
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1: Hallo zusammen, wir sind heute Nacht gemeinsam wach und ich versuche euch ein bisschen durch die Nacht zu bringen, vor allen Dingen mit Musik, die nach vorne geht. Jetzt versuchen wir es mal mit Olly Murs. Hier ist Heart Skips a Beat. Schönen frühen Mittwoch euch.

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0: So, Frage an alle, die einen Garten haben. Wie oft mäht ihr den denn so? Oder habt ihr auch schon so einen Mähroboter, der das für euch erledigt? Ist ja eigentlich eine geile Sache, so ein Ding, ne? Aber so ein Roboter mäht dir den Garten halt zur Not auch auf Grundwasserniveau runter. Und naja, für Insekten ist das halt nicht so cool. Die TU Darmstadt hat sich deswegen überlegt, ey, wie kann man die Leute denn dazu bringen, ein Stück Wildwiese bei sich stehen zu lassen? Und die haben dafür einen Insektentaschenrechner entwickelt. Das ist so ein Tool. Und das zeigt euch, was passiert, wenn ihr wirklich nur so ein kleines Stück Wiese bei euch stehen lassen würdet. Und das Ergebnis ist wirklich krass. Die Zahl der Insekten steigt rapide an, selbst wenn man wirklich nur so ein kleines Stück Wiese übrig lässt. Das ist doch schon eine Überlegung wert, oder? Vor allem, wenn ihr keinen Roboter habt, ne? Dann bedeutet das nämlich auch weniger Arbeit für euch. Jawohl!
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1: Ich bin Katrin Müller. Rente, Steuern, Gesundheit, Pflege. Die schwarz-rote Bundesregierung will in dieser Woche ein großes Reformpaket schnüren. Dazu gibt es allerdings noch einige Streitthemen, die heute im Koalitionsausschuss Thema werden. Die Frage ist, ob die Kehrtwende am Ende gelingt.
2: Bei der Rente ist sich Schwarz-Rot weitgehend einig. Die Vorschläge der Rentenkommission sollen vollumfänglich umgesetzt werden. Und bei der Gesundheitsreform sollen die ersten Gesetze schon bis Jahresende fix sein. Streit gibt es dagegen noch bei den Themen Steuern und Arbeitszeit. Die SPD will kleinere Einkommen entlasten und dafür Gutverdiener ab 100.000 Euro und Erben stärker zur Kasse bitten, was die Union in der vorgeschlagenen Form ablehnt. CDU und CSU wollen den 8-Stunden-Arbeitstag dagegen mit einer Wochenarbeitszeit ablösen. Dagegen machen wiederum die Gewerkschaften mobil. Tanja Wagner, Nachrichtenredaktion.
1: Der Tankrabatt ist ausgelaufen, doch an den Zapfsäulen ist es schon eher teurer geworden. Der aktuelle Anstieg der Kraftstoffpreise ist aus Sicht des ADAC nicht gerechtfertigt, kritisierte der Verkehrsclub. Der Rohölpreis steige aktuell nicht. Daher bestätige sich die Vermutung des ADAC, dass die Mineralölkonzerne bereits vor dem Ende des Tankrabatts die bevorstehende Steuererhöhung eingepreist haben. Die Union gewinnt beim Thema politische Kompetenz leicht dazu. Die AfD bleibt in der Wählergunst aber weiter vorn. Das zeigt das aktuelle RTL-NTV-Trendbarometer. Demnach sehen 14% die Union bei der Lösung der Probleme im Land vorn. Die AfD kommt auf 12%.
3: Bei der Sonntagsfrage bleibt die AfD trotz leichter Verluste mit 26% klar vorne. Die Union kommt auf 22% und kann ihren kleinen Vorsprung beim Thema politische Kompetenz bisher also nicht in bessere Umfragewerte ummünzen. Auffällig ist außerdem das große Misstrauen vieler Menschen. Mehr als jeder Zweite traut aktuell keiner Partei zu, die Probleme im Land zu lösen. Zoe Tassovali, Nachrichtenredaktion.
1: Zum Fußball. Bei der WM hat sich Topfavorit Frankreich im 16. Finale hochverdient mit 3:0 gegen Schweden durchgesetzt und trifft am Samstag in Philadelphia nun auf Deutschland-Bezwinger Paraguay. Zuvor hatte Norwegen den ersten Einzug in ein WM-Achtelfinale seit